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1: Ich bin Anna Löwer. Privathaushalte können ab sofort die neue staatliche Prämie für E-Autos beantragen. Je nach Einkommen, Haushaltsgröße und Fahrzeugmodell gibt es Zuschüsse zwischen 1.500 und 6.000 Euro. Schon kurz nach dem Start gingen hunderte Anträge ein. Den deutschen Wäldern geht's weiter schlecht. Nur jeder fünfte Baum ist gesund, zeigt der aktuelle Waldzustandsbericht. Vom Schock der Dürrejahre 2018 bis 2020 haben sich die Wälder bis heute nicht erholt. Immerhin schlimmer ist es im vergangenen Jahr nicht geworden. Verbraucherschützer haben in Lebensmitteln aus deutschen Supermärkten Rückstände von Pestiziden gefunden, die in der EU teils seit Jahren verboten sind. Stark belastet waren vor allem Paprikapulver, grüner Tee und Basmati-Reis. Foodwatch fordert einen umgehenden Rückruf der Produkte. In Görlitz geht nach der Hausexplosion die Suche nach drei Vermissten weiter. Die beiden Frauen und der Mann werden unter den Trümmern vermutet. Feuerwehr und THW sind nach wie vor im Großeinsatz. Retter durchsuchen die Ruine von Hand und auch Spürhunde sind vor Ort. Trauer um Schauspieler Alexander Held. Der München-Morddarsteller ist im Alter von 67 Jahren nach kurzer, schwerer Krankheit gestorben. Das teilte das ZDF mit. Held war auch in zahlreichen anderen Serien und Filmen zu sehen, darunter Der Untergang und Schindlers Liste.
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2: Zur Stunde zieht bei uns leichter Regen durch, dazu gibt es viele Wolken. In Heilbronn liegen die Temperaturen in der Nacht bei 14 Grad, in Hohenlohe sind es 11 Grad und im Ostalbkreis 12 Grad. Der Regen hält noch eine Weile an, am Vormittag lockern die Wolken dann aber etwas auf. In der Nacht kühlt es in der gesamten Thunregion auf um die 11 bis 13 Grad ab. Morgen bleibt es überwiegend stark bewölkt, die Temperaturen steigen auf 19 bis 21 Grad.
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3: Achtung, auf der A6 von Mannheim Richtung Heilbronn. Zwischen Wiesloch, Rauenberg und Sinsheim gibt es ein defektes Fahrzeug. Fahrt bitte besonders vorsichtig. Auf der A6 von Nürnberg Richtung Heilbronn erwartet euch zwischen Kirchberg und Ilshofen-Wolpertshausen 1 Kilometer Stau. Plant mindestens 11 Minuten mehr Zeit ein. 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
1: Ich bin Anna Löwer. Privathaushalte können ab sofort die neue staatliche Prämie für E-Autos beantragen. Je nach Einkommen, Haushaltsgröße.

0: und Fahrzeugmodell gibt es Zuschüsse zwischen 1.500 und 6.000 Euro. Schon kurz nach dem Start gingen hunderte Anträge ein. Den deutschen Wäldern geht's weiter schlecht. Nur jeder fünfte Baum ist gesund, zeigt der aktuelle Waldzustandsbericht. Vom Schock der Dürrejahre 2018 bis 2020 haben sich die Wälder bis heute nicht erholt. Immerhin schlimmer ist es im vergangenen Jahr nicht geworden. Verbraucherschützer haben in Lebensmitteln aus deutschen Supermärkten Rückstände von Pestiziden gefunden, die in der EU teils seit Jahren verboten sind. Stark belastet waren vor allem Paprikapulver, grüner Tee und Basmati-Reis. Foodwatch fordert einen umgehenden Rückruf der Produkte. In Görlitz geht nach der Hausexplosion die Suche nach drei Vermissten weiter. Die beiden Frauen und der Mann werden unter den Trümmern vermutet. Feuerwehr und THW sind nach wie vor im Großeinsatz. Retter durchsuchen die Ruine von Hand und auch Spürhunde sind vor Ort. Trauer um Schauspieler Alexander Held. Der München-Morddarsteller ist im Alter von 67 Jahren nach kurzer, schwerer Krankheit gestorben. Das teilte das ZDF mit. Held war auch in zahlreichen anderen Serien und Filmen zu sehen, darunter Der Untergang und Schindlers Liste.
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2: Aktuell regnet es bei uns leicht. In Heilbronn liegen die Temperaturen in der Nacht bei 14 Grad. In Hohenlohe gibt es 11 Grad und im Ostalbkreis 12 Grad. Der Regen hält noch ein paar Stunden an, bevor es in den Morgenstunden aufklart und der Himmel sich langsam auflockert. Heute Nacht sinken die Werte auf rund 10 bis 12 Grad. Morgen wird es wechselhaft mit vielen Wolken. Zwischendurch lockert es aber immer wieder auf, bei Höchstwerten zwischen 19 und 22 Grad.
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3: Vorsicht auf der A7 Würzburg Richtung Ulm zwischen Würzburg-Estenfeld und Kreuzbiebelried. Der Standstreifen ist wegen eines defekten PKW blockiert. Auf der A6 von Mannheim Richtung Heilbronn zwischen Wiesloch-Rauenberg und Sinsheim sorgt ein defektes Fahrzeug für mögliche Gefahren. 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
1: Ich bin Anna Löwer. Die Bundesregierung will mehr Tempo bei der E-Mobilität machen. Deswegen ist jetzt die neue E-Auto-Prämie an den Start gegangen. Je nach Einkommen und Fahrzeug gibt es bis zu 6.000 Euro Zuschuss. Die Prämie gilt auch rückwirkend für Autos, die dieses Jahr neu zugelassen wurden. Die EU hat den Weg für die Umsetzung ihres Zolldeals mit den USA freigemacht. Unterhändler von Europaparlament und Mitgliedstaaten haben sich in der Nacht auf den Abbau von Zöllen auf US-Industriewaren geeinigt. Damit setzt die EU eine Vereinbarung mit US-Präsident Trump um. Die USA verkleinern ihre Militärpräsenz in Europa noch weiter. Nach Angaben des Pentagons sollen künftig nur noch 3 statt bisher 4 Kampfbrigaden dauerhaft stationiert in Europa sein. Bereits Anfang Mai hatte Washington den Abzug von 5.000 Soldatinnen und Soldaten aus Deutschland angekündigt. Den deutschen Wäldern geht's weiter schlecht. Nur jeder 5. Baum ist gesund, zeigt der aktuelle Waldzustandsbericht. Vom Schock der Dürrejahre 2018 bis 2020 haben sich die Wälder bis heute nicht erholt. Immerhin, schlimmer ist es im vergangenen Jahr nicht geworden. Kreuzfahrten sind nach wie vor sehr beliebt. Im vergangenen Jahr ging es für gut 1,5 Millionen Menschen von deutschen Häfen aufs Schiff. Das ist ein neuer Rekord, heißt es vom Statistischen Bundesamt.
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2: Derzeit regnet es bei uns leicht. In Heilbronn haben wir 13 Grad, in Hohenlohe 11 Grad und im Ostalbkreis 12 Grad. In den nächsten Stunden lässt der Regen nach, die Wolken bleiben aber zunächst noch bei uns. Im Laufe des Vormittags lockert es immer mal wieder auf, zwischendurch gibt es aber auch weiterhin einzelne Schauer. In der Nacht kühlt es in der gesamten Tonregion auf rund 11 Grad ab. Morgen wird es freundlicher, die Wolken lockern im Tagesverlauf auf und die Temperaturen steigen auf bis zu 19 Grad.
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3: Achtung, auf der A7 von Würzburg Richtung Ulm. Zwischen Würzburg-Estenfeld und Kreuzwiebel-Ried ist der Standstreifen durch einen defekten PKW blockiert. Passt bitte gut auf. 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
4: Im Studio Alexander Tauscher, herzlich willkommen hier bei uns in dieser Show. Diesmal geht es auf eine Reise von der Wolga zur Neva, auf dem Schiff unterwegs zwischen Moskau und St. Petersburg. Wir lassen heute aber einmal die beiden großen Metropolen außen vor, die besuchen wir in mehreren separaten Sendungen. Wir widmen uns heute ganz dem weiten Russland, abseits des großen Trubels. Es ist eine Reise, auf die ich mich ganz besonders gefreut habe. Einfach mal 10 Tage sich treiben lassen. Übers Wasser und die Landschaft im Vorbeiziehen genießen. Ich konnte auf der Tour mein Russisch wieder mal aufpolieren, aber die Kreuzfahrtdirektorin hier bei Nico Cruises, Victoria Gorba, sie spricht natürlich viel besser Deutsch als ich Russisch und sie stimmt uns nun ein auf diese besondere Reise durch das alte Zarenreich. Dazu auch immer heute wieder Musik vom Schiff von der Formation Troika, einem wunderbaren Ensemble aus dem Süden von Russland. Und hier zu Beginn ganz passend mit einem Lied über die Wolga.

0: Also Alexander, auf der Strecke gibt es viele interessante Städte und zum Beispiel besuchen wir die Stadt Uglitsch. Uglitsch gehört auch zum Goldenen Ring Russlands. Ganz gemütliche, schöne, niedliche Stadt. Und die Architektur nach erinnert diese Stadt an die Sowjetzeit. Und alle diese Straßen mit den Lautsprechern drauf, immer noch sind erhalten geblieben. Und diese Markt zum Beispiel kommt aus der Sowjetzeit auch. Ja, und alles ist wirklich beeindruckt. Dann zum Beispiel also diese Blutskirche mit den wunderschönen blauen Kuppelchen mit den Sternchen drauf, ja, wo der kleine Dimitri ermordet wurde. Wir gehen auch rein. Und Uglitscher Kreml, das ist ganz interessant. Also in Moskau gibt es diese Kreml, ganz normale Kreml. In Uglitsch, nur in zwei Städten Russlands gibt es so ein Kreml. Aber Kreml in dieser Bedeutung ist in Uglitsch nur eigentlich die Festung. Also mit den Mauern und mit den Kirchen auch drin. Und Jaroslawl. Jaroslawl gehört auch zum Goldenen Ring Russlands, älter als Moskau um 137 Jahre. Zum Beispiel diese Prophet Elias Kirche mit den wunderschönen Fresken. Die Fresken wurden nie restauriert, also authentisch, original. Und zum Beispiel also noch ein paar Tatsachen. Ja, in Jaroslawl wurden also zum ersten Mal auf der Welt die Autoreifen hergestellt. Der Strecke nicht nur die Städte, sondern auch die Gewässer. Viele verschiedene Flüsschen, Flüsse, Kanäle, also dieser Wolga-Moskau-Kanal. Also das ist der größte von Menschenhand geschaffene Kanal auf der ganzen Welt. Es wurde im Laufe von 2 Jahren gebaut, in der Sowjetzeit. Von Stalin wurde es alles reguliert. Und ja,
1: die Wolga selbst, der Mythos Wolga, dieser russische große Fluss.
0: Ja, Mütterchen Wolga, ja, genau. Nicht die ganze Strecke sind wir auf der Wolga, weil also diese ganze Strecke, dieser ganze Wasserweg besteht aus vielen verschiedenen Flüssen, Kanälen, Schleusen, Stauseen und so weiter und so fort. In Jaroslawl sind wir auch auf der Wolga. Aber dann schon Rybinsker Stausee und dann kommen wir zum nächsten Fluss, das Schexner Fluss, ganz was anderes. Und dann fahren wir nach Norden und nähern wir uns schon dem Wolga-Ossee-Kanal. Und dann nach Norden wieder und dann sind wir auf dem Oniger See, dann schon ein anderer Fluss, das ist Swir-Fluss. Und dann Ladoger See und dann St. Petersburg, das ist schon ein anderer Fluss, Neva.
1: Dazwischen auch Kirchen, die aus dem Wasser herausragen.
0: Ja, alle diese Kirchen, die aus dem Wasser ragen, ganz wunderschöne Fotomotive. Alexander, aber das ist wirklich ganz interessant. Sie sind erhalten geblieben und sie stehen immer noch. Also Kalesinturm und das ist die ehemalige Nikolauskathedrale von 1810. Ja, und diese Kirche, Kalesinturm, unten befand sich diese alte Stadt Kalesin und der Marktplatz von Kalesin. Und genau dort, wo unser Schiff an diesem Turm eigentlich vorbeifährt, unten, also war früher diese alte Stadt Kalesin. Und als man wirklich die Wolga gestaut hat, ja, dann ist alles schon unter dem Wasser. Ja, und es gibt noch eine Kirche, bevor wir zum Weißen See kommen, passieren wir noch eine Kirche, Kroschino-Kirche. Nur steht als Symbol der Vergangenheit einfach. Diese zwei und auch bevor wir zum Rybinsker Stausee kommen, gibt es noch ein interessantes Fotomotiv. Das ist das Denkmal Mutter Wolga. Kann man wirklich da sehen und wir machen die Durchsage.
1: Und auch ein Lenin-Denkmal werden wir sehen.
0: Ja, nur Lenin-Denkmäler gibt es überall, in jeder Stadt. Also sind die Denkmäler für Lenin erhalten geblieben, wurde nicht abgetragen. Also wieso? Sie stehen einfach also als Zeichen unserer Geschichte. Es soll so sein, einfach. Und in Gorice zum Beispiel, eben neben dem Kirillow-Belodorsky-Kloster steht da also das Denkmal für Lenin.
1: Ansonsten sehen wir immer sehr viel diese kleinen Holzhäuser, die Deutschen, dieses weite Russland. Nicht so spektakulär, aber einfach so verträumt und zum Teil auch romantisch.
0: Ja, die Natur und eigentlich alles, was wir eigentlich sehen vom Schiff, das ist ganz romantisch und interessant. Diese Deutschen, Holzhäuschen, Kirchen und so weiter und so fort. Natürlich. Und ganz romantisch.
1: Ja, ganz romantisch. Diese Reise durch das alte Russland zwischen Wolga und Neva. Viktoria hat uns eben schon den Mund wässrig gemacht, ein paar Stationen genannt und gleich kommt der erste Landgang bei unserer Flusskreuzfahrt. Wir starten nun in Uglitsch. Das kommt von Ugel, heißt im Russischen übersetzt so etwa wie Ecke. Es liegt eben daran, dass die Wolga hier in der Nähe einen kleinen Bogen macht, so wie einen kleinen Knick. Tatjana zeigt uns nun ihr Uglitsch, die liebliche kleine Stadt an der Wolga, die aber untrennbar mit einer ganz wichtigen Bluttat verbunden ist. Und während wir durch Uglitsch laufen, treffen wir auch noch auf zwei singende ältere Damen, Babuschkas in Tracht, mit wunderbaren Stimmen.

0: Das ist wirklich eine altrussische Stadt. Sie existiert seit dem 10. Jahrhundert. Ihre Blütezeit erlebte Uglitsch im 15. Jahrhundert. Das war wirklich eine reiche Stadt, eine Handelsstadt. Hier wurde ihre eigene Münze geprägt. Und eigentlich heutzutage besuchen wir unseren Kreml, wo diese schöne rote Kirche steht. Demetriuskirche auf dem Blute heißt diese Kirche. Der Zarensohn Demetrius, der letzte Sohn vom Zaren Ivan dem Schrecklichen, wurde hier in Uglitsch am 15. Mai 1591 umgebracht. Eigentlich starb an einer mysteriösen Stichwunde. Bis heute ist das ein historisches Rätsel. Und die erste Zarendynastie Russlands, Rurikiden, er war Rurik, er kam zu Ende. Das war eine historische Wende, wie zum Beispiel im Jahre 1917 das Ende der Romanow-Dynastie. Der Kreml von Uglitsch und der Kreml von Moskau, sie wurden zur gleichen Zeit erbaut. Der Zar von Russland, Ivan III., der im 15. Jahrhundert regiert hatte, und unser Lehnfürst Andrei der Große, das waren Brüder. Und das war solch ein Wettkampf zwischen den Brüdern. Dann wurde in Russland Zwist gestiftet, und während dieser schweren Periode wurde Uglitsch, unser Kreml, von polnisch-litauischen Heeren absolut verwüstet und verbrannt. Sozusagen dank Polen, ja, sehen wir heute unsere Festung nicht mehr.
1: Also diese polnische Tat ist natürlich längst verjährt, aber sie bleibt in Uglitsch unvergessen. Wir laufen jetzt hinein in den ehemaligen Kreml, dann in die Dimitrio-Blutskirche. Und dazu begleitet uns heute Musik aus Uglitsch vom Männerchor Arche Noah. Ein Chor, in dem ein 16-jähriger junger Mann mit einem noch sehr kindlichen Gesicht uns ja alle mit seiner unglaublich reifen Stimme beeindruckt hat. So ein Klang, der geht einfach unter die Haut.

0: Wir sind in der Demetriuskirche. Ja? Dimitri, das war der letzte Sohn vom Zaren Ivan dem Schrecklichen und seiner siebten Frau Maria Nagaya. Ivan der Schreckliche, das war eigentlich Ivan der Vierte. Er hatte einen Beinamen. Einerseits war er in Heiliger Schrift sehr belesen, andererseits veranstaltete er Massenhinrichtungen im Hofe des Palastes und im Jähzorn brachte er seinen älteren Sohn um. Deswegen nennt man ihn Ivan der Schreckliche, aber im russischen Groß, ne, das war so der Furchteinfließende oder Ivan der Drohende. So, er hatte so viele Ehen. Vor der ersten Ehe hatte er zwei Nachfolger des Thrones, Ivan und Fjodor. Den Älteren brachte er selbst um und der Grund war auch ein bisschen, wenn wir das heute betrachten, ein bisschen komisch. Er sah seine schwangere Schwiegertochter nicht genug, nicht richtig gekleidet. Und deswegen im Jähzorn brachte er seinen älteren Sohn. Diese armen Damen, diese Frauen von Ivan, sie hatten wirklich ein sehr trauriges Schicksal. Einige wurden vergiftet von anderen Bojarinnen. Auch eine schöne Hälfte wurde von Ivans Befehl ins Kloster verbannt. Und die letzte, das war die jüngste, eine 16-jährige Dame, ja, und mit der hatte er diesen Buben Dimitri. Im Alter von 8 Jahren wurde Dimitri vermutlich umgebracht. Er starb an einer mysteriösen Stichwunde. Bis heute ist das ein historisches Rätsel.
1: Zu diesem Tod gibt es so viele Mythen und Versionen, die wir hier gar nicht alle erklären können. Die Tat ist ja ohnehin auch schon längst verjährt. Vermutet wird, dass der Regent Boris Godunow ihn ermorden ließ, um seine Familie zu erlöschen und selbst Zar zu werden. Der ein oder andere kennt ja noch diese Geschichte aus der Literatur, denn der russische Dichter Alexander Puschkin, der griff dieses Thema einmal in seinem Drama eben Boris Godunow auf. Wir verlassen nun die tiefe Vergangenheit und gehen in die neue Zeit von Oblitsch.
0: Wir sind auf dem zentralen Platz, auf dem Uspenskaya Platz, das heißt auf dem Entschlafensplatz. Früher stand die Entschlafenskirche, die zerstört wurde in der Sowjetzeit, in der 30er Jahren durch Bolschewiken. Und wo früher diese Kirche stand, kann man heutzutage ein Lenins-Denkmal finden. Und geradeaus sieht man auch ein rotes Gebäude. Das sind die ehemaligen Handelsreihen aus dem 18. Jahrhundert. Hier gibt es zwei Uhrengeschäfte. In Uglitsch existiert bis heute von der Sowjetzeit eine Uhrenfabrik. Sie heißt Tschaika. Und das ist ein gutes Souvenir aus Uglitsch. Und auch Käse aus Uglitsch kann man kaufen. Und Mineralwasser aus Uglitsch. Sehr erfrischend. Was
1: das erfrischende Mineralwasser oder die Tschaika-Uhren, das ideale Souvenir aus Uglitsch. Von der Wolga, Zonjewa. Für so eine Reise

0: Die Kotorostel Kai, die Kathedrale wurde gemacht, einige Hotels wurden gemacht, eine neue Brücke, eine neue Konzerthalle, ein neuer Park. Das bekannte Jaroslavler Planetarium wurde zum 1000-jährigen Jubiläum gebaut. Es gab dermaßen viel Arbeit. An jenem heißen Sommer 2010, dass der damalige Gouverneur der Region Jaroslawl, Sergej Vahrukov, dem damaligen russischen Präsidenten Dmitri Medvedev, sagte: Herr Präsident, vielleicht verschieben wir die 1000-Jahr-Feier ein paar Wochen, ein paar Monate später. Also, denn es gibt dermaßen viel Zeit, das können wir nicht alles schnell und ordentlich machen. Gut, Herr Gouverneur, sagte Dmitri Medvedev, das können wir gerne tun, feiern dann das 1000-jährige Jubiläum mit einem anderen Gouverneur.
1: Ja, mit dem russischen Präsidenten sollte man es sich nicht so schnell verderben. Aber keine Angst, wir lassen heute mal die Politik außen vor, und zwar völlig außen vor. Die Radioreise unterwegs im alten Zarenreich zwischen Wolga und Newa. Gleich mit weiteren tollen Landgängen und viel Spaß dann auch an Bord. Wie immer an dieser Stelle, auf Weiterhören.

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1: Heute ist es eine Reise für die Seele, eine Flusskreuzfahrt durch Russland, eine Zeitreise in die Welt vor hunderten Jahren. Unser Schiff MS Fedin nimmt nun weiter Kurs nach Norden und erreicht am Tag nach Jaroslawl die tiefe russische Provinz, das Dorf Gorizki. Es ist der Ausgangspunkt für einen Landgang zum größten Kloster in Russland, zum Kirillow-Bilasorski-Kloster. Etwa 10 Minuten dauert die Busfahrt dahin mit unserem Guide Galina. Sie werden es gleich hören mit einer unheimlichen Melodie in der Aussprache.
2: Wir grüßen Sie herzlich auf Kirillow. Und heute sind wir in dem Wologda-Gebiet. Das ist das Land der schönen Kloster und Kirchen, der blauen Seen und natürlich der weißen Nächte.
1: Es klingt so, als ob sie zu kleinen Kindern spricht, aber so ist eben die Melodie in dieser Sprache, wenn man ganz besonders deutlich sprechen möchte. Und die meisten oder auch alle Guides bei unserer Tour, die haben wirklich perfekt Deutsch gesprochen, von der Grammatik her zumindest. Wir erreichen nun das Kloster, das Ende des 14. Jahrhunderts gegründet wurde. Es war eines der wichtigsten religiösen Zentren des damaligen Großfürstentums Moskau und auch seiner Nachfolgestaaten. Und der Name geht zurück auf den Gründer dieses Klosters, der Mönch Kirill. Wir laufen mit Galina über die Pflastersteine durch das Tor hinein in das Kloster.

Die mächtigen Türme und die Mauer von dem Kirilo-Pilasierski Kloster sind vor uns. Und der Name von dem Turm, den wir da vorne sehen können, ist der Kasanskaja Turm. Die Ikone von der Kasanskaja Gottesmutter war immer verehrt in Russland. Und viele Kirchen, die alten Bauten, die Türme haben den Namen von der Ikone von der Kasanskaja Gottesmutter.

0: blieben 40 unrechtzeitige Bauten erhalten. Die zahlreichen Birkenbäume wachsen hier. Birkenbäume sind die typischen Bäume für den russischen Norden. Und die einigen, die da wachsen, sind wirklich alt. Mehr als 100 Jahre alt. Sie wurden hier ausgepflanzt, als man den 500-jährigen Geburtstag von diesem Kloster feierte. Einmal war das eine riesige militärische Festung. Das war ein der mächtigsten Grundbesitzer Russlands. Und das war auch das Kulturzentrum des russischen Nordens. Nun, und hier in diesem Kloster gibt es drei große Teile. Die neue Stadt oder die neue Festung wurde am spätesten gebaut. Weiter ist das große Maria-Entschlafenskloster und das kleine Ivanov-Kloster. Das Ivanov-Kloster gehört den Mönchen. Jetzt gibt's hier beides, das aktive Kloster und das Museum.
1: Вечерний звон, die Abendglocke, ein sehr bekanntes religiöses Lied aus Russland. Wir reden hier nicht über irgendeinen Kirill im Kloster, sondern über denjenigen, der auch das russische Alphabet mitbegründet hatte, das kyrillische Alphabet. Hunderte Kilometer machte er sich zu Fuß auf den Weg, um dieses Kloster am Siverskoje See zu gründen. Es heißt, dass Kirill auf einem Berg in der Nähe gestanden haben soll und ein göttliches Zeichen erhalten habe, wo er eben ein Kloster zu bauen hätte. Ja, der Berg wird bis in die heutige Zeit als heiliger Ort verehrt.
0: Fürstentümer kämpften um diese Gegend, zum Beispiel Moskau und Nowgorod. Historiker meinen, dass Kirill hierher von Moskau geschickt wurde, damit er diese Konflikte auf friedliche Wege zugunsten vom Moskauer Fürstentum lösen könne. Es gibt noch einen anderen, mystischen Grund. Einmal, als Kirill noch in Moskau war, sah er einen Traum, als ob die Gottesmutter zu ihm käme und sagte: Geh nach Weißem See, dort wirst du deine Rettung finden. Und sie zeigte ihm diese Gegend, das künftige Kloster auch. Und hier vor uns ist die schöne Ikone mit der Gottesmutter. Die Gottesmutter war immer verehrt in Russland. Sie wurde auf verschiedene Weise gemalt und die Ikonen heißen unterschiedlich. Diese Ikonografie heißt Liebkosung.
1: Ja, auch eine Stimme zum Liebkosen. Hier im Kirillow-Kloster mit seinen 12 Kirchen, einer Kapelle, der Kremlmauer mit 10 Türmen, mit dem Refektorium und einer Windmühle. Ein sehr schönes Fotomotiv auf dieser Reise von der Wolga zu Neva. Wir sind immer auf Flüssen und Seen unterwegs, aber manchmal kommt es einem vor wie auf einem Meer. Der Weiße See zum Beispiel, riesig, man sieht das Ufer oft nicht. Erst recht auf dem Onjaga-See in Karelien. Der Onjaga-See ist fast 250 Kilometer lang und gut 90 Kilometer breit. Bei der Überfahrt über diesen See, da hatte ich Gelegenheit, die Kapitänsbrücke zu besuchen und sprach dort mit Jewgenij Sienzinjow. Und passend dazu, zum langen Weg über den See, das Lied vom langen Weg, Daroge Dlinnaja, mit unserem Schiffsensemble Troika.

0: На флоте 20 лет. Именно здесь, на этом теплоходе 10.
1: Ja, ich fahre schon seit 20 Jahren für diese Flotte und seit 10 Jahren auf diesem Schiff. Und diese Strecke Moskau-St. Petersburg ist bei Touristen am beliebtesten. Deswegen ja, fahren die Schiffe am meisten auf dieser Route.
0: Сегодня вот ночью проходим узкие участки, где шлюза очень узкие, канал сам очень узкий, то есть...
1: Es gibt schwierige Strecken, ja, wie heute Nacht zum Beispiel. Das sind enge Kanäle mit engen Schleusen. Gerade auch bei größeren Schiffen muss man da sehr, sehr vorsichtig fahren, denn ich trage ja die Verantwortung für 200 Passagiere. Das erfordert vollste Aufmerksamkeit.
0: Режим. Мы у нас 4 часа вахты, потом 8 часов отдыха, опять 4 часа вахты.
1: Unser Schichtplan sieht so aus, 4 Stunden Wacht auf der Kapitänsbrücke, dann 8 Stunden Pause und dann wieder 4 Stunden Wacht. Und so haben wir 3 Schichten, die ganze Zeit, von Mai bis Oktober, ohne freien Tag. Klar würde ich mich über eine neue Strecke freuen, im Gegensatz zu den Touristen. Da kennen wir ja die Strecke nach so vielen Jahren so genau. Ja, wir kennen jeden Baum hier. Jeden Baum kennt er an der Strecke und sicher auch jeden Strudel hier in diesem See. Entstanden ist der Onjega-See vor rund 11.000 Jahren aus dem Schmelzwasser der Eiszeit. Der einzige Abfluss des Onjega-Sees ist der Fluss Svir, der ihn mit dem Ladoga-See weit über die Neva hinweg bis nach St. Petersburg, im Prinzip auch mit der Ostsee, verbindet. Wir hatten an dem Tag ruhiges Wetter und so konnte unsere Nico Cruise Kreuzfahrtdirektorin Victoria in aller Ruhe die ganz komplizierte Technik auf der Kapitänsbrücke erklären und zeigen, mit zu Beginn gleich einer kurzen Zwischenprüfung in puncto Russisch.
2: So, meine Damen, einen wunderschönen guten Morgen. Dobre Utra. Alle zusammen bitte. Dobre Utra. Sehr schön. So, liebe Gäste, unser erster Offizier, der gerade Dienst hat, also das ist seine Schicht, ja, begrüße recht herzlich im Steuerhaus der Konstantin Fedin.

Unser Schiff wurde im Jahre 1980 in der ehemaligen DDR in der Stadt Bolzenburg fertiggestellt. In der Zeitspanne von 1974 bis 1990, ja, bis die Sowjetzeit war, wurden insgesamt, 49 Schiffe mit solchem Projekt, solcher Art gebaut.

0: Die Länge des Schiffes beläuft sich auf 125 Meter, die Breite beträgt 16 und die Höhe 13. Der Tiefgang beträgt 3 Meter, die Wasserverdrängung 3500 Tonnen Wasser. Das ist eigentlich das Gewicht. Wenn Sie das jetzt nach vorne gucken, dann sehen Sie das Zentralsteuerpult des Schiffes. Ja, keiner steht am Steuerrad. Was bedeutet das? Also, dass wir unsere Arbeit vernachlässigt? Nein, liebe Gäste, wir sind momentan auf dem Onegasee, ja? Auf den Seen darf man wirklich das automatisch machen. Unser Schiff wird momentan automatisch gesteuert. Unserem Schiff wurde einfach der Kurs eingegeben und unser Schiff, da es eine große Erfahrung hat, fährt schon selber ohne Steuerung. Und wenn unser Schiff anlegt zum Beispiel, eine Person steht hier am Steuerrad und die andere Person steht da. Die Person, die da steht, guckt aus dem Fenster raus, kontrolliert alles und sagt zum Beispiel 20 Grad nach rechts oder 10 Grad nach links zum Beispiel. Und auf diese Weise passiert diese Steuerung. Unten gibt es die bestimmten Tanks einfach für das Wasser und für das Abwasser. Also das frische Wasser bekommen wir vom Ufer, wenn unser Schiff steht. Normalerweise passiert das in Moskau. Also an Bord können wir bis 240 Tonnen annehmen. Und bevor sie das Wasser bekommen, wird das Wasser nochmal gereinigt von unseren Reinigungsmaschinen, die sich auch unten befinden. Und nur dann ihnen gegeben. Und was passiert im Abwasser? Wird auch da unten akkumuliert, gesammelt, aber nochmal gereinigt. Den Schlamm sollen wir abgeben, laut dem Gesetz, was wir eigentlich machen. Zu uns kommt ein bestimmtes Schiff und wir geben den Schlamm ab.
1: Dieses Schiff mit dem Schlamm, das wollen wir mal lieber nicht besuchen. Auf jeden Fall, das ist wichtig, wird das Abwasser nicht einfach so in die Seen abgegeben. Sie bleiben so schön klar, wie sie eben sind. Der Onegasee, absoluter Höhepunkt da. Vielleicht ja auch der schönste Ort dieser Reise ist die Insel Kishi in Karelien, im Onegasee. Bekannt in der ganzen Welt für das Ensemble von Kirchen in Holzbauweise, für ein Freiluftmuseum. Und all das gehört inzwischen zum UNESCO-Weltkulturerbe. Über dieses bildschöne Stück Natur, über diese bildschöne Insel begleitet uns nun Tatjana. Und wir unterlegen dies auch mit traumhaft Melodie.
2: Kirche stammt aus dem Karelischen und bedeutet Wassermoos. Im Norden gibt es Sümpfe und Moos wird ziemlich oft verwendet in der Architektur, um die Häuser und Kirchen zu dichten, zu wärmen. Wir haben hier auch gefährliche Tiere, gefährliche Schlangen. Die meisten Einwohner der Kirche-Insel sind Holzotter, giftige Schlangen. Als Vögel können wir hier Enten, Krähen, Dohlen und Möwen sehen. Noch im Winter, wenn der ganze Onegasee zugefroren ist, können Wölfe und Füchse kommen. Aber sonst leben sie am Festland, sind sie am meisten am Festland zu sehen, nicht auf den Inseln.
1: Keine Angst vor Wölfen und Schlangen. Die Schlangen verstecken sich im Gras vor den ganzen vielen Urlaubern, die immer wieder in kleinen Horden auf die Insel kommen. Immer, wenn ein Kreuzfahrtschiff so anlegt vor dieser Kulisse aus 80 Gebäuden der karelischen Holzbaukunst. Im 17. Jahrhundert entstand dieses Ensemble aus Kirchen mit der Verklärungskirche und der Kirche Maria Schutz und Fürbitte. Im 18. Jahrhundert vernichtete ein Brand die meisten Bauten. Alle Familien dort auf der Insel, die halfen, die Gebäude neu und auch noch schöner wieder zu errichten. Und weil auch im kalten karelischen Winter Gottesdienste abgehalten werden sollen, bauten die Bewohner im 18. Jahrhundert eine sogenannte Winterkirche, die beheizt werden konnte.
2: Die Kirche gleicht einer Pyramide und jede Kuppel hat eine Zwiebelform, wo so jeder Tropfen weit abgeblättet wird. So 22 kuppelige Christi-Vakuumskirche steht hier, begrüßt uns und das ist die älteste Schwester eigentlich. Als jüngste Schwester können wir die Mariäschenskirche betrachten.
1: Und Das Besondere an der Verklärungskirche, diese 22 kleinen pyramidenartig ansteigenden Kuppeln aus Holzschindeln, die sind fast ohne Nägel zusammengefügt. Malerisch kann man sagen, man muss ja mit solchen Begriffen sehr sparsam umgehen. Ja, malerisch sind auch die Bauernhäuser mit diesen kleinen Saunahäusern am Ufer des Sees.
2: Jede Familie hatte eine Sauna und konnte sich zusammenwaschen. Aber zuerst gingen die Männer, wenn es heiß war, danach die Frauen und die Kinder. Um sich zu waschen, muss man sehr vorsichtig sein. In der Sauna lebt ein böser Geist. Also man glaubte früher nicht nur an den Gott, sondern an verschiedenen Geister. Der Geist der Sauna war am bösesten. Und deshalb legte man eine Speise, eine Leckerei auf der Treppe. Und man sollte sich sehr gut benehmen, wenn man sich wusch. Der Mann, er läutet jetzt mit Glocken und es entsteht so eine schöne Musik. Bitte hören wir dieser Musik aufmerksam zu, genießen wir sie und wir werden gesund sein, nachdem wir das gehört haben. Früher, wenn es so mit Glocken geläutet war, da sagte man, wenn etwas passierte. Das heißt, dass die Glockenmusik wie Kommunikationsmittel konnte man es früher betrachten. Wenn zum Beispiel Gottesdienste abgehalten wurden oder wenn es Brände gab, wenn es Kriege gab, läutete man Alarm auch mit Glocken.

Applaus für den Glockenspieler auf der Insel Kiri. Heute kommen alle auf ihre Kosten, die gern auf dem Schiff unterwegs sind. Wir haben heute kein Luxusschiff, kein Riesendampfer. Geht auch schlecht auf den Kanälen in Russland. Aber wir haben etwas Familiäres. Einfach, sauber vor allem und vor allem freundlich. Urlaub auf einem russischen Flusskreuzfahrtschiff, der MS Fedin. Unterwegs zwischen Wolga und Neva, auf einer Tour heute zwischen Moskau und St. Petersburg. Für viele Urlauber ist so ein Schiff ja auch eine gute Gelegenheit, das Land mal intensiver kennenzulernen. Das Personal an Bord ist aus Russland. Man kommt hier und da auch ins Gespräch. Auch etliche Gäste sind aus Russland. Nicht nur aus Russland. Bei uns waren viele Chinesen, ja, die haben sehr viel Internet genutzt. Franzosen, Holländer, Italiener. Ich selbst habe Bekanntschaft geschlossen mit einer Familie aus Pitsigursk im Kaukasus. Wer bereit ist, seine Scheuklappen ein wenig zu überwinden, der wird sicher ein Russland kennenlernen, das ein wenig mehr ist als das, was man hier so aus den Medien zuweilen kennenlernen darf. Und das geht natürlich auch über die Musik. Und mit an Bord bei uns war das Folklore-Trio Troika mit ihrer wunderbaren Sängerin Tatjana aus Rostov am Don.

0: работаю с этой группой всего лишь 2 года, 2-й год. То есть хорошие, отличные ребята, талантливые.
1: Ich singe schon seit 2 Jahren mit diesen Männern und die sind sehr talentiert, muss ich sagen. Uns gefällt das alles, wir haben viel Spaß, also alles wunderbar.
0: У нас это временная работа, это навигация с весны по осень, вот, и до...
1: Das ist für uns ein Saisonjob, vom Frühjahr bis zum Herbst, wenn die Schiffe fahren. Im Winter arbeite ich als Musiklehrerin für kleine Kinder. Nun, wir singen verschiedene Lieder, Hits der 80er und 90er Jahre, aber vor allem natürlich Volkslieder. Das war das Vareniki-Lied. Vareniki, es sind so kleine Teigtaschen, die man gern zum Tee isst. Auch bei einer russischen Teestunde auf dem Sonnendeck trat diese Formation auf. Natürlich bei einem Wodka-Seminar. Ja, Sie hören richtig, Wodka-Seminar. Es gab auf dem Schiff nicht nur einen Russischkurs für Anfänger, auch einen intensiven Lernabend in puncto russischer Trinkkultur. Hören Sie mal kurz rein in diese Vorlesung.
2: Ausatmen, richtig, ausatmen. Sich konzentrieren, ja. In einem Zug den Wodka austrinken, es geht durch. Es wird wärmer und wärmer.
1: Es wird wärmer und wärmer und ich habe dann irgendwann mein Mikrofon ausgeschaltet, weil ich mich ja voll auf dieses Wodka-Seminar konzentrieren wollte. Bei so einer Schifffahrt, da wollen die einen einfach nur die Landschaft vorbeiziehen lassen, ja, einfach nur ihre Ruhe haben. Andere brauchen Unterhaltung den ganzen Tag. Auf dieser Tour zwischen Wolga und Neva hat es daran nicht gemangelt. Victoria, die Kreuzfahrtdirektorin hier bei Nico Cruises.
3: Laut dem Programm zum Beispiel bieten wir auch den Russischkurs für die Anfänger natürlich an. Also wir lernen Alphabet heute, ein paar nützliche Sprachwendungen, russische Sprachwendungen. Und dann tritt unser Bordensemble Troika auf mit Folklore-Konzert. Es werden natürlich viele, viele russische Lieder gesungen. Oder es wird gesungen, getanzt.
1: Moskowni Vichera und so.
3: Ja, Podmoskowni Vichera, Kalinka, Vichernis Zvon und so weiter und so fort. Und viele andere.
1: Und die Touristen lernen auch Russisch hier, also in diesem einen Kurs. Sie sagten ja so schön, damit sie am Ende die russische Zeitung lesen können. Verstehen wird man es nicht.
3: Ja, aber das ist wirklich so zum Spaß gesagt. Aber dann im Laufe der Reise, also nachdem wir ein bisschen gelernt haben, die Gäste sagen Privet, Privet, Privet, как дела, hallo, wie geht's? Das ist wirklich sehr angenehm und macht Spaß natürlich.
1: Und eine gewisse Freundlichkeit dem Personal gegenüber, damit man zumindest ein paar Worte sagen kann.
3: Genau, zum Beispiel спасибо, пожалуйста, nur diese wirklich ganz oft benutzte Wörtchen, ja, das gehören auch dazu. Aber natürlich zum Spaß, aber den Gästen gefällt.
1: Die Gäste lernen auch das russische Tanzen an Bord.
3: Ja, gehört auch zum Programm. Also heute zum Beispiel lernen wir einen wunderschönen russischen Tanz. Also der Name ist Kostroma. Kostroma ist eine alte russische Stadt auch. Das ist genauso alt wie zum Beispiel Jaroslawl. Gehört auch zum Golden Ring Russlands. Russischkurs, Tänze, dann Folklore-Konzert. Aber das ist unsere russische Kultur, unsere russische Mentalität. Aber dann schon noch andere Dinge, zum Beispiel wie macht man Pelmenis, wird auch auf der Reise gezeigt. Auch russische Tee, wie man in Russland Tee trinken soll und mit welchen Süßigkeiten und wie und was und so weiter und so fort. Natürlich, es soll so sein. Sie sind in Russland, sie sollen sich wirklich mit der russischen Kultur bekannt machen.
1: Ist die Küche an Bord auch russisch geprägt, zumindest für die, die es mögen?
3: Also unsere russische Küche ist, naja, meistens russische Gerichte, aber natürlich mit den europäischen Elementen. Weil was ist russische Küche? Das ist Kraut, Kartoffel, saure Sahne und eigentlich also nichts mehr. Aber den Gästen könnten wir das nicht anbieten. Saure Sahne, Kartoffel und zum Beispiel Kefir. Nee. Aber natürlich mit europäischen Elementen, aber die Grundlage natürlich ist die russische Küche. Aber das ist so eine Mischung wirklich von der europäischen Küche plus unsere russischen Elemente.
1: Bravo, rief hier das Publikum für das Ensemble Troika an Bord dieser MS Fedin auf dem Weg von der Wolga zur Neva. Und gleich geht's ins Finale dieser Kreuzfahrt. Wir hatten bisher vor allem historische Orte besucht, jahrhundertealte Klöster, Kirchen, Städte, Zentren der Orthodoxen in Russland, alte Bauerndörfer ebenfalls. Zum Schluss kommt nun etwas, das ist alles andere als alt, es sieht nur so aus, aber auf den ersten Blick auch nur das kleine Dorf Mandragi zwischen Onjegasee und Ladogasee am Fluss Svil, sehr idyllisch gelegen im Birkenwald am Ufer. Aber das Ganze ist ein im Prinzip Spielzeugdorf, entworfen einzig für die Touristen auf den Kreuzfahrten eben zwischen Moskau und St. Petersburg. Unser Schiff hatte ein paar Stunden Zeit, da hat Halt gemacht. Zeit für einen Bummel, für Souvenire, für einen Schaschlik im Zelt mit Folklore auch und Zeit für ein Gespräch mit Anna von der MS Fedien.
4: Wir befinden uns im malerischen Dorf Verkhni, das bedeutet Obe, Mandragi. Das Dorf Mandragi gehört zum Leningrader Gebiet, ist 220 Kilometer von St. Petersburg entfernt und an der Grenze mit der Republik Karelien liegt. Es befindet sich am linken Ufer des Flusses Svir. Der Name dieses Flusses stammt aus dem Westbischen und bedeutet tiefes Wasser. Das heutige Dorf ist neu gebaut. Es wurde während des Zweiten Weltkriegs zerstört und von den Einwohnern verlassen. Am Ende der 90er Jahre begann der Wiederaufbau des Dorfes und die Idee gehört dem Unternehmer Sergei Gutzeit. Er machte das auf seine Kosten. Er ist ein St. Petersburger Mäzen. Jetzt ist es ein Museumdorf. Das Handwerkhaus Sloboda. In diesem Haus arbeiten Handwerker. Sie weben, klöpeln, machen Töpfe, fertigen Matrioschkas an. Sie haben eine gute Möglichkeit, dort verschiedene Souvenirs nicht nur einfach zu kaufen, sondern auch den Prozess zu beobachten. Gucken kostet nichts. Hier können Sie die Ausstellung von Samowaren besuchen und auch hier, das kleine Matrioschka-Museum, befindet sich in diesem Gebäude. Matrioschka ist das weltweit beliebteste russische Souvenir. Das ist aus Lindenholz geschnitzte und bunt gemalte mehrteilige Puppe.

Und Wodka-Museum erzählt insgesamt über 2000 Wodka-Sorten, die 7 Jahren gesammelt wurden. Sie können auch einige Sorten probieren und das kostet etwas. Man kann mit einer Fähre nach Lukomorje fahren. Lukomorje ist eine märchenhafte Landzunge, die von dem russischen Dichter Alexander Sergejewitsch Puschkin beschrieben wurde. Sie können dort auch einen Zoo besichtigen.

0: Noch ein Platz, den Sie unbedingt besuchen müssen, ist das Pirogenhaus. Man sagt, dass die beste und leckerste Kuchen nur hier. Auf Russisch Pirogen, sogenannte Tiktaschen mit verschiedener Füllung. Sie sind mit dem russischen Selle gemacht.
1: Und das Dorf ist ja ein künstliches Dorf und es soll darstellen, wie Russland aussehen könnte, ein russisches Dorf. So.
0: Ja, natürlich. Ja.
1: Genau, und man kann hier Schaschlik noch essen. Was wird geboten?
0: Ja, im Zelt, da essen wir Schaschlik und trinken wir vielleicht russische Tee. Ja, und da dort gibt es Musik, russische Musik.
1: Und Schaschlik gibt es ja verschiedene Sorten, welche?
0: Ja, es gibt Schaschlik aus Schweine, aus Kuh und aus dem Gemüse, ja.
1: Am typischsten ist das Schaschlik aus Schweinefleisch?
0: Aus Schweinefleisch, ja. Das ist das populärste Schaschlik in Russland, ja.
1: Mariossa, ein altes Kosakenlied. Wir haben heute sehr viel über russische Geschichte gehört, mit allen Widersprüchen auch, früher wie heute. Nicht alles in Russland wird man als Tourist aber verstehen.
2: Über Russland gibt es viele Gedichte und zum Beispiel unser russischer Dichter Fjodor Iwanowitsch Tjutschew schrieb in seinem Werk über Russland: Der kühle, wägende Verstand kann Russlands Wesen nicht verstehen, denn dass es einmalig ist, dies Land, das kann allein der Glaube sehen.
1: Ja, und mit dieser Erkenntnis sind wir auch schon am Ende dieser Sendung angelangt. Eine Flusskreuzfahrt von der Wolga bis Sonjewa. Mit vielen Stationen, die wir heute nur kurz besuchen konnten. Wenn Sie noch einmal in Ruhe durch Uglitsch, Jaroslawl oder Galizki laufen wollen, wenn Sie noch einmal den Weißen See oder auch den Onjega-See erleben wollen, dann klicken Sie einfach auf www.radioreise.de. Denn hier gibt es diese Sendung als Podcast zum Nachhören, wann immer Sie wollen, wo immer Sie wollen. Und nicht nur diese Reise durch Russland, nicht nur diese, auch viele andere Sendungen. Zum Beispiel aus Moskau, eine Reise durch die Nostalgie in Moskau, eine Zeitreise durch Moskau, eine Sendung, in der wir Ihnen Moskau Inside vorstellen oder eine Sendung mit allen klassischen Sehenswürdigkeiten, eine Reise von Jurmala bis nach Moskau oder auch eine Tour von St. Petersburg bis nach Stockholm. Sie merken also, wir haben Russland tief in unser Herz geschlossen und vielleicht ja auch Sie. Die Fotos und Infos wie immer auch bei Facebook und in unseren Blogs. Und ich verabschiede mich in den Sprachen der Welt, die Sie auf der Wolga oder Neva ganz bestimmt hören und verstehen werden, erst recht auf einem Flusskreuzfahrtschiff wie der MS Fildien. Goodbye, au revoir, ciao, da. Servus, tschüss, adios, jajang, marhaba, shalom und natürlich до свидания и до скорой встречи в России. Будьте здоровы, всего вам хорошего.
3: Меня зовут Татьяна, и передаю всем привет, желаю хорошего, отличного настроения. Да, и побольше гостей. Мы ждем вас.
4: Ich heiße Galina, ich bin in diesem Dorf Kyrgyz geboren und ich wünsche Ihnen alles Gute. Ich wünsche Ihnen mehr nach Russland zu reisen, um alles mit Ihren eigenen Augen zu sehen. Viel Spaß mit dem Radioreisen, Alex.
5: Хочу очень передать большой привет и приезжайте сюда. Не бойтесь, не стесняйтесь. Тут кто ездит, довольны, остаются. То есть примем всегда, рады вас в гости ждать. Вы слушаете радио с Алексом.
0: Ja, ich heiße Aina und Sie hören Radio Reise mit Alexander. Всем большой привет из России.
2: Das war Radioreise mit Alexander Tausche. Ich heiße Viktoria und ich wünsche Ihnen von meinem ganzen russischen Herzen alles Gute, wunderschöne Reise, gute Laune und wunderschönes Wetter. Vielen Dank.
1: Огромное спасибо, Виктория. Vielen Dank, Viktoria. Auf ein Wiedersehen in Russland. Bleiben Sie schön reisefreudig, meine Damen und Herren, denn es gibt noch mindestens 1000 Orte in dieser Welt zu entdecken. In diesem Sinn, wie immer.
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7: Ich bin Anna Löwer. Der Weg zur Umsetzung des US-Zolldeals mit der EU ist frei. In der Nacht gab es nach monatelangen Verhandlungen eine Einigung. Die EU-Zölle auf Industriewaren aus den USA, die werden wieder abgeschafft. Damit soll ein neuer Handelsstreit mit den Vereinigten Staaten verhindert werden. Die USA verkleinern ihre Militärpräsenz in Europa noch weiter. Nach Angaben des Pentagons sollen künftig nur noch 3 statt bisher 4 Kampfbrigaden dauerhaft stationiert in Europa sein. Bereits Anfang Mai hatte Washington den Abzug von 5000 Soldatinnen und Soldaten aus Deutschland angekündigt. Privathaushalte können ab sofort die neue staatliche Prämie für E-Autos beantragen. Je nach Einkommen, Haushaltsgröße und Fahrzeugmodell gibt es Zuschüsse zwischen 1.500 und 6.000 Euro. Schon kurz nach dem Start gingen hunderte Anträge ein. Den deutschen Wäldern geht's weiter schlecht. Nur jeder fünfte Baum ist gesund, zeigt der aktuelle Waldzustandsbericht. Vom Schock der Dürrejahre 2018 bis 2020 haben sich die Wälder bis heute nicht erholt. Immerhin, schlimmer ist es im vergangenen Jahr nicht geworden.
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8: Aktuell rieselt bei uns leichter Regen vom Himmel. In Heilbronn haben wir gerade 14 Grad, in Hohenlohe und im Ostalbkreis gibt's jeweils 12 Grad. Der Regen hält noch eine Weile an, bevor er im Laufe des Vormittags langsam nachlässt. In der Nacht kühlt es auf um die 11 Grad ab. Morgen wird's wechselhaft mit vielen Wolken, dazu steigen die Temperaturen auf rund 19 bis 22 Grad.
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9: Derzeit liegen uns keine Meldungen vor. Weiterhin eine gute Fahrt.
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1: Ich bin Anna Löwer. Die EU hat den Weg für die Umsetzung ihres Zolldeals mit den USA freigemacht. Unterhändler von Europaparlament und Mitgliedstaaten haben sich in der Nacht auf den Abbau von Zöllen auf US-Industriewaren geeinigt. Damit setzt die EU eine Vereinbarung mit US-Präsident Trump um. Die USA verkleinern ihre Militärpräsenz in Europa noch weiter. Nach Angaben des Pentagons sollen künftig nur noch 3 statt bisher 4 Kampfbrigaden dauerhaft stationiert in Europa sein. Bereits Anfang Mai hatte Washington den Abzug von 5.000 Soldatinnen und Soldaten aus Deutschland angekündigt. Die Bundesregierung

0: Will mehr Tempo bei der E-Mobilität machen. Deswegen ist jetzt die neue E-Auto-Prämie an den Start gegangen. Je nach Einkommen und Fahrzeug gibt es bis zu 6.000 Euro Zuschuss. Die Prämie gilt auch rückwirkend für Autos, die dieses Jahr neu zugelassen wurden. Nur jeder fünfte Baum in Deutschland ist gesund. Das zeigt der neue Waldzustandsbericht. Damit geht es den deutschen Wäldern weiter schlecht. Sorgenkind bleibt die Kiefer, den Fichten dagegen geht es etwas besser. Fast ein Drittel Deutschlands ist von Wald bedeckt.
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2: Aktuell regnet es bei uns leicht. In Heilbronn haben wir gerade 14 Grad, in Hohenlohe und im Ostalbkreis sind es jeweils 12 Grad. Der Regen lässt im Laufe des Vormittags nach, danach bleibt es überwiegend stark bewölkt. In der Nacht kühlt die Luft auf um die 11 Grad ab. Morgen wird es etwas freundlicher, mit Wolken und zwischendurch auch sonnigen Abschnitten, bei Temperaturen um die 19 bis 22 Grad.
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3: Derzeit liegen uns keine Meldungen vor. Weiterhin eine gute Fahrt.

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1: Ich bin Anna Löwer. Die EU hat den Weg für die Umsetzung ihres Zolldeals mit den USA freigemacht. Unterhändler von Europaparlament und Mitgliedstaaten haben sich in der Nacht auf den Abbau von Zöllen auf US-Industriewaren geeinigt. Damit setzt die EU eine Vereinbarung mit US-Präsident Trump um. Die USA verkleinern ihre Militärpräsenz in Europa noch weiter. Nach Angaben des Pentagons sollen künftig nur noch 3 statt bisher 4 Kampfbrigaden dauerhaft stationiert in Europa sein. Bereits Anfang Mai hatte Washington den Abzug von 5.000 Soldatinnen und Soldaten aus Deutschland angekündigt. Die Bundesregierung will mehr Tempo bei der E-Mobilität machen. Deswegen ist jetzt die neue E-Auto-Prämie an den Start gegangen. Je nach Einkommen und Fahrzeug gibt es bis zu 6.000 Euro Zuschuss. Die Prämie gilt auch rückwirkend für Autos, die dieses Jahr neu zugelassen wurden. Nur jeder 5. Baum in Deutschland ist gesund. Das zeigt der neue Waldzustandsbericht. Damit geht es den deutschen Wäldern weiter schlecht. Sorgenkind bleibt die Kiefer, den Fichten dagegen geht es etwas besser. Fast ein Drittel Deutschlands ist von Wald bedeckt.
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2: Derzeit gibt's bei uns leichten Regen. In Heilbronn haben wir 13,5 Grad, in Hohenlohe 12 Grad und im Ostallkreis ebenfalls 12 Grad. Der Regen hört im Laufe des Vormittags auf, danach bleibt's überwiegend bedeckt. In der Nacht sinken die Werte auf rund 11 Grad. Morgen wird's mit vielen Wolken weitergehen, dazu steigen die Temperaturen auf bis zu 20 Grad.
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3: Derzeit liegen uns keine Meldungen vor. Weiterhin eine gute Fahrt.
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1: Ich bin Anna Löwer. Die EU hat den Weg für die Umsetzung ihres Zolldeals mit den USA freigemacht. Unterhändler von Europaparlament und Mitgliedstaaten haben sich in der Nacht auf den Abbau von Zöllen auf US-Industriewaren geeinigt. Damit setzt die EU eine Vereinbarung mit US-Präsident Trump um. Die USA verkleinern ihre Militärpräsenz in Europa noch weiter. Nach Angaben des Pentagons sollen künftig nur noch 3 statt bisher 4 Kampfbrigaden dauerhaft stationiert in Europa sein. Bereits Anfang Mai hatte Washington den Abzug von 5000 Soldatinnen und Soldaten aus Deutschland angekündigt. Die Bundesregierung will mehr Tempo bei der E-Mobilität machen. Deswegen ist jetzt die neue E-Auto-Prämie an den Start gegangen. Je nach Einkommen und Fahrzeug gibt es bis zu 6.000 Euro Zuschuss. Die Prämie gilt auch rückwirkend für Autos, die dieses Jahr neu zugelassen wurden. Nur jeder 5. Baum in Deutschland ist gesund. Das zeigt der neue Waldzustandsbericht. Damit geht es den deutschen Wäldern weiter schlecht. Sorgenkind bleibt die Kiefer, den Fichten dagegen geht es etwas besser. Fast ein Drittel Deutschlands ist von Wald bedeckt.
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6:34 Uhr haben wir es. Schönen guten Morgen an eurem Mittwoch. Adioton ist dabei. Ich bin Caro Hoffmann. Und eine Info habe ich aktuell für alle Autofahrer auf der A6 Heilbronn Richtung Nürnberg zwischen Feuchtwangen Nord und Aurach. Da liegen nämlich Gegenstände und zwar Reifenteile auf der Fahrbahn. Also Vorsicht, A6 Heilbronn Richtung Nürnberg zwischen Feuchtwangen Nord und Aurach. So, Reifenteile auf der Fahrbahn. Fahrt vorsichtig, kommt gut an. Jetzt mit Justin Timberlake.

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0: willkommen im Mittwoch. Das ist Radioton. Gleich mit Ostis unter anderem. Das sind die besten aktuellen für den Start in den Tag. Und die meisten 80er, aber auch die Commoners. Don't leave me this way. Das alles nach allem, was wichtig ist für euch, in den Radioton-Nachrichten um 6. Bleibt dran.
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14: Ich bin Sabrina Amon, guten Morgen. Beim Batteriehersteller Warta aus Ellwangen springt ein Großkunde ab. Das hat zur Folge, dass Warta zum Herbst seine Fabrik in Nördlingen schließt. Der Kunde, der für fast 100%ige Auslastung des Standortes gesorgt hat, kauft künftig keine Knopfbatterien von Warta mehr, so ein Unternehmenssprecher. Dass es sich bei dem Kunde um Apple handelt, wollte Warta nicht bestätigen. Damit sei dem Werk die Existenzgrundlage entzogen. Rund 350 Menschen verlieren damit ihren Arbeitsplatz. Nun geht es darum, sozialverträgliche Lösungen zu finden. Sabrina Amon, Radioton Ellwangen.
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15: Ich bin Dirk Justus. Sozialleistungen sollen künftig auf einer zentralen Plattform von zu Hause aus beantragt werden. Die Bundesregierung arbeitet an einem digitalen Sozialportal. Das haben Arbeitsministerin Baas und Digitalminister Wildberger bei T-Online angekündigt. Heute Nachmittag berät eine Expertenkommission dazu. Online-Unterricht, private Übungsfahrten und weniger Fragen in der Theorieprüfung. Damit will die Bundesregierung den Führerschein in Deutschland billiger machen. Die Reform soll heute vom Bundeskabinett beschlossen werden. Weiteres Thema ist die geplante Milliardeninvestition in den Zivilschutz. Die EU hat den Weg für die Umsetzung ihres Zolldeals mit den USA freigemacht. Unterhändler von Europaparlament und Mitgliedstaaten haben sich in der Nacht auf den Abbau von Zöllen auf US-Industriewaren geeinigt. Damit setzt die EU eine Vereinbarung mit US-Präsident Trump um. Die USA verkleinern ihre Militärpräsenz in Europa noch weiter. Nach Angaben des Pentagons sollen künftig nur noch 3 statt bisher 4 Kampfbrigaden dauerhaft in Europa stationiert sein. Bereits Anfang Mai hatte Washington den Abzug von 5000 Soldatinnen und Soldaten aus Deutschland angekündigt. Die Verbraucherzentrale Sachsen rechnet mit einem Dämpfer vor Gericht. Die Klage gegen Amazon könnte erstmal abgewiesen werden. Dann will man vor den Bundesgerichtshof ziehen. Gestern fand die mündliche Verhandlung vor dem Oberlandesgericht München statt. Dabei geht es um Werbung im Dienst Prime Video.
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4: Guten Morgen in die Tonregion. Zwischen Kraichgau und Ostalb zeigt sich das Wetter heute nochmals ziemlich wechselhaft. Neben ein paar Sonnenstrahlen ziehen auch immer wieder einzelne Regenschauer durch. Dazu gibt es viele Wolken. Trotzdem wird es angenehm mild, denn wir knacken heute fast überall in der Tonregion die 20-Grad-Marke. Und aktuell um kurz nach 6 Uhr messen wir in Heilbronn und Künzelsau etwa 12 Grad und auf der Ostalb in Neresheim liegen wir bei rund 10 Grad. Also heute noch mal wechselhaft und ab morgen sorgt ein Hochdruckgebiet endlich wieder für schönes Frühlingswetter und am Wochenende klopft sogar schon der Sommer an der Tür.
0: Endlich, danke. Schauen wir auf die Straße.
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0: Und da haben wir heute Morgen zum Glück noch keine größere Verzögerung, aber Vorsicht auf der A6 Heilbronn Richtung Nürnberg zwischen Feuchtwang Nord und Aurach. Da liegen immer noch die Reifenteile auf der Fahrbahn und Blitzer stehen in Besigheim, Hessigheimer Straße 30 erlaubt. Danke Radiotonhörerin Maria. In Schorndorf haben wir einen in der Welsheimer Straße auch 30. Danke Timo und Mundelsheim, Großbottbarer Straße. Da dürft ihr 50 fahren, steht auch ein Blitzer. Falls ihr was gesehen habt, gerne durchmelden. Macht's wie Maria und Timo per WhatsApp oder Anruf. Beides die 0800 50 65 und dreimal die 0. Gute Fahrt, kommt sicher an.
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0: Schönen guten Morgen.
6: Guten Morgen.
0: Und was ich heute wieder bemerkt habe, Megis, was erst gut tut, oder man merkt erst, dass das richtig gut tut, wenn man es tut. Einmal so richtig schön nach oben. Du musst mitmachen.
6: So
0: richtig
6: so
0: schön strecken einmal nach oben. Oh, wie geil ist das denn?
6: Da muss man gar nicht mehr schlafen. Hey, einfach strecken.
0: Herrlich. Starten wir gut rein in den Mittwoch. Ich hoffe, ihr habt mitgemacht. Jetzt die Kamenads. Don't leave me this way. Guten Morgen.
6: Guten Morgen.
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0: Morgen, Morgen, Team.
1: Morgen.
2: Guten Morgen.
0: Wetterfrau Madeleine Willer ist der Maggis. Ich bin die Caro. Hi, 6:11. Und wir schieben jetzt heute mal die letzten Regenwolken weg, weil klamottentechnisch ändert sich Richtung Wochenende auch endlich mal was. Sucht eure kurzen Sachen raus, Madeleine.
2: Ja, ist auch meine Empfehlung. Morgen, also am 21. Mai, geht's endlich los. Bis zu etwa 24 Grad sind möglich. Und danach wird's jeden Tag spürbar wärmer. Wir bekommen endlich wieder mehr Sonne. Die Temperaturen steigen täglich um etwa 2 bis 3 Grad. Und pünktlich zum Pfingstwochenende könnten wir tatsächlich zum ersten Mal in diesem Jahr die 30-Grad-Marke knacken. Also schon ab 25 Grad im Schatten darf sich offiziell ein Tag Sommertag nennen. Also es sieht ganz gut aus, dass es so klappt.
0: Ich habe ja so einen gemusterten Rock mir gekauft vor 3 Wochen, so in einem trendigen Leo-Print. Ist ja gerade auch immer noch
2: Leo, ich liebe Leo.
0: Ja, gekauft, nie getragen, habe aber richtig Bock drauf und ich freue mich, dass es endlich geht. Und ihr habt sicher auch was im Kopf, oder Markus aus Buch?
3: Na, auf die Badehose natürlich.
1: Ah.
0: So, was ist die Badehose deiner Wahl? Welche Farbe hat die? Wie sieht die so aus, dass wir uns das vorstellen können?
3: Es ist mir vollkommen Wurst, hauptsache nicht durchsichtig.
0: Sehr gut. Also, und bei Maggis ist es ja so, der zieht einfach weiter das erste T-Shirt vom Stapler an. Alles wieder.
4: Ja, da freue ich mich aber drauf.
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0: 6:20. Guten Morgen.
1: Guten Morgen.
0: Caro und der Megaspar Radio Ton. Und bis zu 30 Grad am Wochenende. Also jetzt wirklich keine Ausreden mehr. Die Sommerreifen müssen aufs Auto, wenn ihr das bisher so ein bisschen vor euch hergeschoben habt.
1: Ich habe es tatsächlich gestern Nachmittag auch mal hingekriegt.
0: Megas, von O bis O kennst du aber schon, ne?
1: Ja, von O Pfingsten bis Oktober. Da war ich sogar noch früh dran.
0: Oh, alles klar.

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13: Ich bin Sabrina Amon, guten Morgen. 5 Männer sind wegen organisierten Führerscheinbetrugs zu Haftstrafen verurteilt worden. Das Landgericht Heilbronn verurteilte sie zu Freiheitsstrafen zwischen 2 Jahren und 9 Monaten sowie 4 Jahren und 3 Monaten. Die Prüflinge sollen für den Betrug mit einem Doppelgänger meist rund 2000 Euro bezahlt haben, in einzelnen Fällen laut Anklage aber deutlich mehr. Insgesamt soll die Gruppe mehr als 179.000 Euro eingenommen und untereinander aufgeteilt haben. Sabrina Amon, Radioton Heilbronn.
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14: Ich bin Dirk Justus. Sozialleistungen sollen künftig auf einer zentralen Plattform von zu Hause aus beantragt werden. Die Bundesregierung arbeitet an einem digitalen Sozialportal. Das haben Arbeitsministerin Baas und Digitalminister Wildberger bei T-Online angekündigt. Heute Nachmittag berät eine Expertenkommission dazu. Online-Unterricht, private Übungsfahrten und weniger Fragen in der Theorieprüfung. Damit will die Bundesregierung den Führerschein in Deutschland billiger machen. Die Reform soll heute vom Bundeskabinett beschlossen werden. Weiteres Thema ist die geplante Milliardeninvestition in den Zivilschutz. Die EU hat den Weg für die Umsetzung ihres Zolldeals mit den USA freigemacht. Unterhändler von Europaparlament und Mitgliedstaaten haben sich in der Nacht auf den Abbau von Zöllen auf US-Industriewaren geeinigt. Damit setzt die EU eine Vereinbarung mit US-Präsident Trump um. Die USA verkleinern ihre Militärpräsenz in Europa noch weiter. Nach Angaben des Pentagons sollen künftig nur noch 3 statt bisher 4 Kampfbrigaden dauerhaft in Europa stationiert sein. Bereits Anfang Mai hatte Washington den Abzug von 5000 Soldatinnen und Soldaten aus Deutschland angekündigt. Die Verbraucherzentrale Sachsen rechnet mit einem Dämpfer vor Gericht. Die Klage gegen Amazon könnte erstmal abgewiesen werden. Dann will man vor den Bundesgerichtshof ziehen. Gestern fand die mündliche Verhandlung vor dem Oberlandesgericht München statt. Dabei geht es um Werbung im Dienst Prime Video.
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16: Einen schönen guten Morgen an der Jagst am Neckar und am Kocher.

0: Leben wir heute voraussichtlich zum letzten Mal echtes Aprilwetter. Es wird nämlich nochmals ziemlich wechselhaft. Viele graue Wolken, immer wieder Regenschau und etwas Wind stehen heute auf dem Programm. Aber zum Glück auch ein paar Sonnenstrahlen. Und trotz des wechselhaften Wetters könnten wir heute fast überall die 20-Grad-Marke knacken. Ja, schauen wir noch kurz auf den Radioton 3-Tage-Wettertrend. Der sieht nämlich traumhaft aus. Ab morgen sorgt ein Hochdruckgebiet endlich wieder für schönes Frühlingswetter. Am Freitag steigen die Temperaturen weiter an, sodass bis zu etwa 24 Grad möglich sind. Und am Wochenende könnten wir vielleicht sogar die 30-Grad-Marke knacken, Caro. Oh mein Gott.
1: Wir bereiten uns auf den Sommer vor. Danke dir.
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1: Ja, zum Glück noch keine größere Verzögerung, aber eine Gefahrenstelle auf der 81. Vorsicht Stuttgart Richtung Heilbronn. Ausfahrt Ludwigsburg Nord. Da haben wir eine ungesicherte Unfallstelle auf der linken Spur, besonders aufpassen. Blitzer stehen, meldet Radiotonhörerin Maria zum Beispiel in Besigheim. Hessigheimer Straße 30 erlaubt. Schorndorf, die Welzheimer Straße, es blitzt auch bei 30 und in Mundelsheim in der Großbottbarer Straße. Da dürft ihr 50 fahren. Falls ihr da Ergänzungen habt, Staus oder Blitzer, dann gerne durchklingeln. Das immer kostenlos 0800 50 65 und dreimal die 0. Gute Fahrt, kommt sicher an.
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1: Guten Morgen. Guten Morgen. Ihr habt zum Wetter gehört. Wir stimmen uns auf den Sommer ein am Wochenende. Warum sind wir im Sommerurlaub entspannter? Vielleicht unter anderem, weil wir Sprachen hören, die besonders freundlich klingen. Und da gibt es sogar ein Ranking. Wir picken uns heute Morgen mal die drei freundlichsten Sprachen raus, kombinieren die aber mit typisch deutsch unfreundlichen Aussagen. Ja?
4: Auf welchem Platz ist Schwäbisch?
1: Ich weiß nicht, vorletzter oder so. Also ihr hört gleich, wie das geht. Es gibt ein kleines Rätsel. Wer will denn mitmachen zum Wachwerden? 0850 65 und dreimal die 0. Klingelt mal durch, mach mal in 10 Minuten.
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0: Morgen.
1: Guten Morgen.
0: Caro und der Megis, wir bereiten uns auf ein sommerliches Wochenende mit bis zu 30 Grad vor und wissen schon mal, wie sich der Sommer anhört.
1: Und
0: ja?
1: Nein, kein Öl des Meeres rauschen, kein Wind, der durch halb verwelkte Palmenblätter weht.
0: Ui, Megis. Nein, es gibt ein Ranking der freundlichsten Sprachen der Welt. Das ist eine Umfrage einer Sprachlernplattform gewesen. Top 3 Portugiesisch, danach Spanisch, dann Italienisch. Mhm. So, wir verbinden diese Sprachen mit Gastfreundschaft, entspannter Lebensart, Freundlichkeit eben. Und wir haben heute Morgen für jede Sprache einen Satz vorbereitet, der in der Theorie schon mal super urlaubig klingt, in der Praxis vielleicht gar nicht ganz so urlaubig ist. Aber das ist ja kein Problem, übersetzt das ganz einfach für uns. Und für den italienischen Satz haben wir jetzt hier die Katrin aus Heidenheim in der Sendung. Du bist auf Arbeit, Katrin.
2: Ja, natürlich, fleißig wie immer.
0: Was machst du denn?
2: Ich bin Mediengestalterin.
0: Ah, was wird denn gerade gestaltet so? Was machst du gerade so?
2: Viel Pharmazie, sehr streng, genaues Arbeiten.
0: Aber wenn wir dann die Packungsbeilage von irgendwie unserer Ibu-Packung lesen, warst es dann du oder wie?
2: Verpackungsbeilagen machen wir zwar auch, ich weniger, ich mache eher das Drumherum, wenn du es auspackst.
0: Okay, also wenn ich eine besonders schöne Tablettenpackung sehe, dann weiß ich, eventuell ist sie von der Katrin designt.
2: Wäre möglich, ja.
0: Wir verplappern uns hier, du willst ja auch weiterarbeiten. Wir haben es auch
2: unbedingt.
0: Gleich. Katrin, bist du bereit?
2: Ja, ich höre, ich lausche.
0: Dann kommt jetzt der Urlaubssatz.
3: Nel contratto di locazione era specificato che questa settimana toccava a voi occuparvi delle pulizie.
0: Was könnte das heißen?
2: Du wolltest mich verarschen, oder?
1: Ja, so ähnlich.
0: Möchtest du irgendeinen Tipp abgeben?
2: Also das Wetter ist hier wunderschön, komm doch runter zum Strand.
0: Guck mal, also Wetter ist schön, komm runter zum Strand, sagt er das wirklich? Sollen wir die Auflösung hören, Katrin?
2: Ja, gerne.
4: Im Mietvertrag war festgelegt, dass Sie mit der Kehrwoche dran sind.
2: Ja, ich habe keine Kehrwoche, deshalb konnte ich das einfach nicht verstehen, sonst hätte ich die Vokabeln gelernt.
1: Weißt natürlich.
0: Es war einfach der falsche Dialekt, deshalb schicken wir dir natürlich trotzdem Schlüsselanhänger zu.
2: Oh, seid ihr süß. Vielen Dank.
0: Auf jeden Fall. Katrin, vielen Dank, dass du den Spaß mitgemacht hast. Kannst dich ja freuen, dass du keine Kehrwoche hast. Wir wünschen dir jetzt einen tollen Arbeitstag noch, ja?
2: Ja, jetzt eine schöne Abwechslung.
0: Liebe Grüße nach Heidenheim.
2: Richtig aus, gell?
0: Ciao. Bist du eigentlich sicher, dass du Kehrwoche richtig übersetzt hast, Megis?
1: Nö, überhaupt nicht.
0: Er hat nämlich diese Sätze eingegeben.
1: Online übersetzt, so zuverlässig wie die halt sind.
0: Italienisch, eine der freundlichsten Sprachen.

0: Guten Morgen.
1: Guten Morgen.
0: 6.48 Uhr, jetzt genau 49. Euer Uhrzeitservice.
1: Danke, Big Ben.
0: Falls ihr gerade nochmal die Schlummertaste drücken wolltet, kommt raus aus dem Bett. Das geht leichter als gedacht. Guten Morgen.
1: Morgen.

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15: Ich bin Maxi Schwab. Guten Morgen. Mehr Unterstützung vom Land. Das fordert Aalens Oberbürgermeister jetzt in einem offenen Brief an die künftigen Koalitionspartner Özdemir und Hagel in Stuttgart. Darin wirbt er unter anderem für das sogenannte Photonic Valley rund um Aalen und Oberkochen. Dort arbeiten Forschung, Startups und große Technologiefirmen wie Zeiss oder Hensoldt eng zusammen. Brütting fordert, das Photonic Cluster fest in die Wirtschaftsstrategie des Landes aufzunehmen. Außerdem geht es um bessere Infrastruktur. Der Alpaufstieg zwischen B19 und A7 müsse endlich vorankommen. Auch der Ausbau der B27, die Sanierung des Rombachtunnels und der Neubau der B19-Brücke zwischen Unterkochen und Oberkochen seien dringend nötig. Auch soll Ostwürttemberg künftig in Abstimmung mit den bisherigen Mittelzentren Aalen, Heidenheim, Schwäbisch Gmünd und Ellwangen endlich ein offizielles gemeinsames Oberzentrum bekommen, um die tatsächlichen Strukturen in der Region abzubilden und die Entwicklung nachhaltig zu gestalten. Maxi Schwab, Radio Ton, Aalen.
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16: Ich bin Dirk Justus. Die Bundesregierung plant ein digitales Sozialportal für alle Angelegenheiten. Das haben Arbeitsministerin Baas und Digitalminister Wildberger bei T-Online angekündigt. Der Aufwand dafür sei aber groß. Zuerst müssen die Verwaltungssysteme vereinheitlicht werden. Heute Nachmittag berät eine Expertenkommission darüber. Bundesverkehrsminister Schnieder bringt heute seine Reform der Fahrschulausbildung ins Kabinett. Geplant sind weniger Pflichtfahrten, ein verkürzter Theorie-Fragenkatalog und Online-Unterricht. Ziel ist es, den Führerschein in Deutschland einfacher und günstiger zu machen. Der Weg zur Umsetzung des US-Zolldeals mit der EU ist frei. In der Nacht gab es nach monatelangen Verhandlungen eine Einigung. Die EU-Zölle auf Industriewaren aus den USA werden wieder abgeschafft. Damit soll ein neuer Handelsstreit mit den Vereinigten Staaten verhindert werden. Wenige Tage nach US-Präsident Trump ist jetzt auch Kreml-Chef Putin zu Gesprächen in China. Er wurde bereits von Staatschef Xi empfangen. Bei dem zweitägigen Besuch wollen beide über wichtige internationale Fragen beraten, heißt es. Dabei wird es wohl auch um den Bau einer Gaspipeline von Russland nach China gehen. Der Drogenbeauftragte der Bundesregierung Streeck fordert, mehr Einnahmen aus der Tabaksteuer direkt ins Gesundheitswesen zu stecken. Streeck sagte der Bild, das Geld solle für Prävention, Rauchentwöhnung und Behandlung genutzt werden. Unterstützung kommt aus der SPD.
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17: Einen schönen guten Morgen in der Thun-Region zwischen Kraichgau und Ostalb erwartet uns heute nochmals wechselhaftes Wetter. Einige Wolken, immer wieder Regenschauer und etwas Wind begleiten uns durch den Tag. Zum Glück sind aber auch ein paar Sonnenstrahlen dabei und die 20-Grad-Marke knacken wir heute auch fast überall in der Thun-Region. Ja, und aktuell um kurz nach 7 Uhr messen wir in Flein etwa 13 Grad, in Lauda Königshofen rund 12 und in Aalen etwa 11 Grad. Also heute nochmal wechselhaft, aber morgen sorgt ein Hochdruckgebiet endlich wieder für schönes Frühlingswetter und am Wochenende klopft sogar der Sommer an.
8: Ja, Zeit wird's. Dankeschön, ja. Wir lassen ihn rein. Schauen wir auf die Straßen.
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8: Ja, und da haben wir eine ganz aktuelle Info um 7:04 Binau bei Mosbach. Gegenüber vom Campingplatz Fortuna in Binau ist ein Transporter zum Teil wohl in den Neckar reingefahren. Keine Person zum Glück im Fahrzeug, Rettungskräfte vor Ort, aber da in Binau gegenüber des Campingplatzes kann es natürlich jetzt ein bisschen zu Verzögerungen kommen. Vorsicht auch, Backnang B14 zwischen Backnang Süd und Backnang Maubach im dichten Verkehr sind es 4 Minuten Zeitverlust. Unter 81 Heilbronn Richtung Stuttgart, Bereich Pleidelsheim, ein defektes Fahrzeug. Vorsicht, Blitzer stehen im Besigheim, Hessigheimer Straße 30 erlaubt. Danke, Radiotonhörerin Maria. Schorndorf, Welzheimer Straße 30 und Mundelsheim, Großbottwarer Straße 50 dürft ihr da. Ihr erreicht uns jederzeit mit euren Staus und Blitzern. Einfach durchklingeln oder WhatsApp schicken. Das beides natürlich kostenlos. 0800 50 65 und dreimal die 0. Gute Fahrt, kommt sicher an.
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8: Guten Morgen.
21: Guten Morgen.
8: Guten Morgen. Und mit Wetterfrau Madeleine, denn wir bereiten uns vor auf ein sommerliches Wochenende. Mhm. Können wir schon sagen, bei bis zu 30 Grad, teils über 30 Grad. Und klären auch nochmal die wichtigsten Sommer-To-Dos. Unter anderem, warum das hier? Nämlich die Sonnencreme-Tube aus dem letzten Jahr nochmal ausdrücken. Vielleicht kein richtig guter Schwabentipp ist. Madeleine, das weißt du und erzählst uns um 7:12.
17: Genau, ich freue mich.
8: Aufpassen, Megis.
21: Ja, guten Morgen.
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0: Also in der Tube, da ist so noch was drin, die geht doch irgendwie noch mal, oder? 7:12, guten Morgen.
1: Hört sich auch ein bisschen falsch an.
0: Caro, der Megis bei Radio Ton. Wetterfrau Bandine ist auch bei uns. Wir bereiten uns vor auf ein sommerliches Wochenende. Aber dieser berühmte Schwabentrick, Sonnencreme vom letzten Jahr noch mal benutzen, die gilt leider bei dem Thema nicht. Da können wir kein Geld sparen, ist eine schlechte Idee, weil die ist wahrscheinlich gar nicht mehr so richtig wirksam. Du hast dich da mal ein bisschen schlau gemacht, Madeleine.
2: Genau, ja, dieses Wochenende, also an Pfingsten, knacken wir voraussichtlich die 30-Grad-Marke. Der Sommer steht also quasi vor der Tür und deshalb ist das Thema Sonnencreme gerade besonders wichtig. Und wie du schon gesagt hast, die Sonnencreme vom letzten Jahr zu benutzen, ist eher keine gute Idee. Denn sobald wir die aufmachen, kommt Sauerstoff hinein und dadurch verändern sich mit der Zeit die Inhaltsstoffe. Die Schutzwirkung lässt dann deutlich nach und deshalb sind die meisten auch nur etwa 12 Monate haltbar.
0: Also jetzt Achtung, alle mal die Lesebrille aufsetzen, falls ihr braucht. Es gibt so ein kleines Symbol auf der Sonnenbrille. Das ist so eine Cremetube mit offenem Deckel und da steht entweder 12 drauf, manchmal auch 6 und das ist die Anzahl der Monate, die wirklich haltbar ist, habe ich gelernt. Also Schwabentrick funktioniert da leider nicht. Und wir sollten auch mit der Menge nicht sparsam sein, Madeleine.
2: Ja, laut deutschem Krebsforschungszentrum so sind wir oft zu sparsam. Für den ganzen Körper braucht ein Erwachsener ungefähr 4 gehäufte Esslöffel Sonnencreme. Wahnsinn.
1: Wow, ein bisschen mit Salz und Pfeffer abschmecken.

0: Stars und Lady Gaga. Auch eine legendäre Kombi heute Morgen. 20 nach 7, das ist euer Mittwoch. Radio Ton, Caro und der Megis.
1: Guten Morgen.
0: Und wir bereiten uns auf ein sommerliches Wochenende vor. So, Megis, kleines Rätsel für dich. Er muss oft im Radio zu hören sein, er muss gute Laune machen und man sollte mit oder zu ihm tanzen wollen. Von was rede ich?
1: Jetzt übertreib doch nicht so, jetzt bin ich ja ganz verlegen.
0: Nee, ich hätte es mir denken können. Es geht nicht um dich, Megis.
1: Ach so.
0: Es geht um Sommerhits. Es ist noch etwas früh, aber weil wir eben an die 30 Grad haben, müssen wir das Thema schon mal auspacken. Unsere Radio-Ton-Musikfrau Tabitha stellt uns mal den potenziellen Sommerhit 2026 vor, Fragezeichen.
2: Bauch, Beine, Po, das war Shireen Davids Sommerhit für 2024. Und auch diese K-Pop-Nummer lieben wir. Der Sommerhit im letzten Jahr. Die Kriterien für einen Sommerhit sind eigentlich ganz einfach. Welche Songs sind auf Platz 1 in den Charts? Welche werden oft im Internet oder im Radio gespielt? Und der Song braucht eben halt auch eine super Melodie, die gute Laune und auch Lust zum Tanzen macht. Und einen Text, den man leicht mitsingen kann. Aber ja, um den Sommerhit für dieses Jahr schon vorherzusagen, ist es einfach noch viel zu früh. Musikexperten veröffentlichen den Gewinnersong meist erst Mitte August. Aber in ein und demselben Jahr mit einer Fußball-Weltmeisterschaft, da habe ich auch schon eine Idee, was der Sommerhit in diesem Jahr sein könnte. Die Die von Shakira und Burna Boy, der offizielle Fußball-WM-Song.
0: Also wie wir wissen wir jetzt noch gar nichts, aber ihr hört es natürlich bei uns, wenn er dann gekürt ist.
1: Irgendwas mit Sommer wäre cool.
0: Auf jeden Fall. Jetzt Glock Glock macht auch gut Stimmung. 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
13: Auf ein Wort. Mit mir, Tabita, Redakteurin bei Radio Ton. Und Kickbox-Weltmeister Jerome Heinz von der Kampfsportschmiede in Heilbronn. 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
14: 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Also wir beginnen ab 3 Jahre bis ins hohe Alter. 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
13: Ich bin Maxi Schwab. Guten Morgen. Mehr Unterstützung vom Land. Das fordert Aalens Oberbürgermeister jetzt in einem offenen Brief an die künftigen Koalitionspartner Özdemir und Hagel in Stuttgart. Darin wirbt er unter anderem für das sogenannte Photonic Valley rund um Aalen und Oberkochen. Dort arbeiten Forschung, Startups und große Technologiefirmen wie Zeiss oder Hensoldt eng zusammen. Brütting fordert, das Photonic Cluster fest in die Wirtschaftsstrategie des Landes aufzunehmen. Außerdem geht es um bessere Infrastruktur. Der Albaufstieg zwischen B19 und A7 müsse endlich vorankommen. Auch der Ausbau der B27, die Sanierung des Rombachtunnels und der Neubau der B19-Brücke zwischen Unterkochen und Oberkochen seien dringend nötig. Auch soll Ostwürttemberg künftig in Abstimmung mit den bisherigen Mittelzentren Aalen, Heidenheim, Schwäbisch Gmünd und Ellwangen endlich ein offizielles gemeinsames Oberzentrum bekommen, um die tatsächlichen Strukturen in der Region abzubilden und die Entwicklung nachhaltig zu gestalten. Maxi Schwab, Radioton Aalen.
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14: Ich bin Dirk Justus. Die Bundesregierung plant ein digitales Sozialportal für alle Angelegenheiten. Das haben Arbeitsministerin Baas und Digitalminister Wildberger bei T-Online angekündigt. Der Aufwand dafür sei aber groß. Zuerst müssen die Verwaltungssysteme vereinheitlicht werden. Heute Nachmittag berät eine Expertenkommission darüber. Bundesverkehrsminister Schnieder bringt heute seine Reform der Fahrschulausbildung ins Kabinett. Geplant sind weniger Pflichtfahrten, ein verkürzter Theorie-Fragenkatalog und Online-Unterricht. Ziel ist es, den Führerschein in Deutschland einfacher und günstiger zu machen. Der Weg zur Umsetzung des US-Zolldeals mit der EU ist frei. In der Nacht gab es nach monatelangen Verhandlungen eine Einigung. Die EU-Zölle auf Industriewaren aus den USA werden wieder abgeschafft. Damit soll ein neuer Handelsstreit mit den Vereinigten Staaten verhindert werden. Wenige Tage nach US-Präsident Trump ist jetzt auch Kreml-Chef Putin zu Gesprächen in China. Er wurde bereits von Staatschef Xi empfangen. Bei dem zweitägigen Besuch wollen beide über wichtige internationale Fragen beraten, heißt es. Dabei wird es wohl auch um den Bau einer Gaspipeline von Russland nach China gehen. Der Drogenbeauftragte der Bundesregierung Streeck fordert mehr Einnahmen aus der Tabaksteuer direkt ins Gesundheitswesen zu stecken. Streeck sagte der Bild, das Geld solle für Prävention, Rauchentwöhnung und Behandlung genutzt werden. Unterstützung kommt aus der SPD.
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16: Guten Morgen. In Heilbronn-Franken im Main-Tauber-Kreis und auf der Ostalb erleben wir heute voraussichtlich zum letzten Mal echtes Aprilwetter mit vielen grauen Wolken, immer wieder Regenschauern, aber auch ein paar Sonnenstrahlen bei milden Temperaturen von bis zu etwa 20 Grad. Denn der Radio Ton 3-Tage-Wettertrend sieht dagegen richtig gut aus. Ab morgen sorgt ein Hochdruckgebiet endlich wieder für schönes Frühlingswetter. Am Freitag steigen die Temperaturen weiter an, sodass bis zu etwa 24 Grad

0: endlich kommt der Sommer am Wochenende. Wir freuen uns und bereiten uns vor. Radio Ton hier, guten Morgen.
1: Guten Morgen.
0: Ach, und der Meg ist 7.41 Uhr. Und wir wissen, wie sich der Sommer anhört.
1: Und nein, kein Eiswürfelklirren im Cocktailglas und auch kein Zischen vom Grillrost.
0: Naja, das auch. Aber es gibt auch ein Ranking der freundlichsten Sprachen der Welt. Das ist eine Umfrage einer Sprachlernplattform. Top 3, Portugiesisch, danach Spanisch und dann Italienisch. Wir verbinden diese Sprachen mit Gastfreundschaft, entspannter Lebensart, Freundlichkeit eben. Und wir haben für jede Sprache heute Morgen einen Satz vorbereitet, der in der Theorie schon mal super urlaubig klingt, ja, in der Praxis vielleicht nicht ganz so urlaubig ist, aber das ist ja kein Problem. Ihr übersetzt diese Sätzchen ganz einfach für uns. Tanja aus Tauberbischofsheim ist unsere Kandidatin für den spanischen Satz und kann kein Spanisch, das ist klar. Tanja, was holst du am Wochenende bei bis zu 30 Grad eigentlich wieder aus dem Kleiderschrank?
2: Eine kurze Hose. Tops.
0: Wäre dieses Jahr Premiere dann am Wochenende, ne? Hatte ich auch noch nicht an.
2: Doch, eine 7/8 tatsächlich schon mal, 7/8. Aber alles gut.
0: Ganz mutig, 7/8 gab es schon.
1: Ja, 7/8 kommt nach 6/9.
2: Jetzt gab es schon mal warme
0: Temperaturen,
2: oder?
0: Ja, mega. Also, wollen wir es mal probieren, Tanja?
2: Ja.
0: Ja, okay. Guck mal, ja, das schaffen wir doch zusammen. Dein spanischer Satz, Achtung, kommt hier.
3: Su música a todo volumen es una descarada. A partir de las 22 horas hay que respetar el silencio nocturno.
0: Irgendwas rausgehört?
2: Alles verstanden.
1: Dann bitte deine Übersetzung.
0: Übersetz uns doch mal, Tanja. Was sagt er da?
2: Ich muss leider passen. Nee, also meine Tochter die kann Spanisch tatsächlich, aber ich nicht. Ich könnte ja jetzt sagen, herzlich willkommen in Spanien.
0: Soll man sagen, er hat gesagt, herzlich willkommen in Spanien. Das wäre jetzt Tanjas offizieller Tipp. Sollen wir die Lösung anhören, Tanja?
2: Ja, bitte.
0: Pass auf.
4: Ihre laute Musik ist eine Unverschämtheit. Nach 22 Uhr ist Nachtruhe.
0: So, das war's nämlich.
2: Ja, da muss er erstmal drauf kommen.
0: Ja,
1: aber du warst gar nicht so weit daneben.
0: Nee, also es war so nah dran, dass du natürlich trotzdem Schlüsselanhänger bekommst, ist ja klar.
2: Das ist aber lieb von euch zwei.
0: Natürlich, so sind wir manchmal. Tanja,
2: ist halt echt spitze. Ja.
0: Ohne euch ging das ja alles nicht, deshalb können wir nur zurückgeben. Dann vielen Dank für diese Übersetzungskünste. Und dann wünschen wir dir noch einen ganz, ganz tollen Arbeitstag.
2: Wünsche ich euch auch.
0: Schaff's gut heute.
2: Gut. Ja? Bis bald mal, gell? Liebe Grüße.
0: Hoffentlich. Ciao, ciao.
2: Ciao, ciao.
0: So, Portugiesisch fehlt noch, kommt dann in einer Stunde. Und wie gesagt, Sommerstimmung jetzt mit einem der Songs überhaupt. Sollte ursprünglich im Winter 2007 rauskommen. Kid Rock hat sich dann gegen die Plattenbosse durchgesetzt. Zum Glück wurde ein Sommerhit. All Summer Long. Guten Morgen.
1: Guten Morgen.
0: Gleich 7:45 Uhr.

0: Ed Sheeran, die besten aktuellen bei Radio Ton. Gleich 7:50 haben wir's. Und nicht ärgern auf dem Weg zur Arbeit. Ihr seid auch unsere Augen auf den Straßen. Das ist doch sehr gut. Wer ist denn jetzt da? Hallo?
1: Guten Morgen, hier ist die Helga. In Klingenberg steht wieder der neue Blitzer, aber diesmal pugelhoch Richtung Nordheim oder Leingarten.
0: In der 30er-Zone. Danke dir und dort vom Gas. Sonst wird

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14: Ich bin Maxi Schwab, guten Morgen. Die Fußball-WM soll die Löcher in den Kassen füllen. Darauf hofft auch der Sporthändler Intersport mit Sitz in Heilbronn. Trotz schlechter Konsumstimmung rechnet die Branche mit einem deutlichen Umsatzschub durch das Turnier in den USA, Kanada und Mexiko. Besonders gefragt dürften auch wieder Trikots, Fanartikel und Fußbälle sein. In Zeiten, in denen es nicht viel zu lachen gibt, lassen sich im Handel 2 Phänomene beobachten. Zum einen kaufen die Menschen buntere Kleidung und zum anderen suchen sie Ablenkung. Sie wollen eher aus ihrem Alltag ausbrechen und suchen die Gemeinschaft mit anderen. So Intersportchef Alexander von Breen gegenüber der deutschen Presseagentur. Schon bei der Fußball-EM 2024 hatten die rund 700 Intersporthändler insgesamt 500.000 Trikots verkauft. Für die kommende WM erwartet das Unternehmen ähnlich starke Zahlen. Besonders gut soll bisher das weiße Heimtrikot der deutschen Nationalmannschaft laufen. Geplant sind zudem auch Public Viewing-Events und weitere Aktionen in den Geschäften. Maxi Schwab, Radio Ton, Heilbronn.
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16: Ich bin Dirk Justus. Sozialleistungen sollen künftig auf einer zentralen Plattform von zu Hause aus beantragt werden. Die Bundesregierung arbeitet an einem digitalen Sozialportal. Das haben Arbeitsministerin Baas und Digitalminister Wildberger bei T-Online angekündigt. Heute Nachmittag berät eine Expertenkommission dazu. Online-Unterricht, private Übungsfahrten und weniger Fragen in der Theorieprüfung. Damit will die Bundesregierung den Führerschein in Deutschland billiger machen. Die Reform soll heute vom Bundeskabinett beschlossen werden. Weiteres Thema ist die geplante Milliardeninvestition in den Zivilschutz. Nach dem Tigerausbruch in Sachsen stellt sich der Zooverband gegen ein generelles Haltungsverbot. Es gibt klare Regeln für die private Wildtierhaltung. Auch Einschränkungen von Tierarten, die privat gehalten werden dürfen, helfen nicht weiter, so der Verband. Er fordert stattdessen bessere Kontrollen. In der Berliner Charité wird jetzt ein Ebola-Patient aus den USA behandelt. Der Arzt ist in der Nacht in Deutschland gelandet und wurde unter höchsten Sicherheitsvorkehrungen auf eine Spezialstation des Krankenhauses gebracht. Er hatte sich in der Demokratischen Republik Kongo mit dem Virus infiziert. Es ist das größte Spiel in der Geschichte des SC Freiburg. Der Verein trifft heute im Finale der Fußball-Europa League auf Aston Villa aus England. Es wäre der erste große Titel für die Breisgauer. Anpfiff im Finale von Istanbul ist um 21 Uhr.
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3: Mit Wetterfrau Madeleine Villers mit Sommeraussichten, ey. Mann.
17: Ja, guten Morgen in die Thun-Region. Der Mittwoch bringt uns aber erstmal noch wechselhaftes Wetter. Mhm. Viele Wolken, etwas Wind und immer wieder sind Regenschauer dabei. Und zum Glück gibt es aber auch ein paar Sonnenstrahlen heute. Aktuell um kurz nach 8 Uhr messen wir in Oberstenfeld etwa 13 Grad, in Hartheim rund 12 und in Heidenheim liegen wir bei etwa 11 Grad. Bis zum Nachmittag steigen die Temperaturen weiter an. Fast überall in der Tonregion können wir die 20-Grad-Marke knacken. Und am Wochenende, Caro, jetzt geht's los. Klopft der Sommer an, also richtig schöne Aussichten für Pfingsten.
3: Danke dir. Schauen wir auf die Straßen.
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3: Und jetzt um 4 nach 8 schauen wir auf den längsten Stau auf der 81 Heilbronn Richtung Stuttgart zwischen Ludwigsburg Süd und dem Dreieck Leonberg vorm Engelbergtunnel. 11 Kilometer, knappe halbe Stunde Zeitverlust. Vorsicht auch A81 Heilbronn Richtung Stuttgart, Bereich Anschlussstelle Pleidelsheim, ein defektes Fahrzeug. Berufsverkehr auf den weiteren Strecken B19 Schwäbisch Hall Richtung Bad Mergentheim. Zwischen Untermünkheim, Steigenhaus, Autobahnzubringer A6 und Kupferzell Westernach braucht er 10 Minuten länger. Knappe 10 sind es auch in Aalen B29A zwischen Aalen-Ebnat und Aalen-Unterkochen B19. Alle Verzögerungen unter 10 Minuten lest ihr nach auf radioton.de oder in unserer App. Vorsicht Blitzer stehen auch. Radioton-Hörerin Helga meldet einen in Klingenberg bergaufwärts Richtung Nordheim. Ist wohl ein recht frischer Blitzer in der 30er-Zone. Besigheim-Hessigheimer Straße auch 30 erlaubt und Schorndorf die Welzheimer Straße auch 30. Falls ihr Ergänzungen habt, macht es wie Helga. Durchklingeln oder WhatsApp schicken, das immer kostenlos natürlich. 0800 50 65 und dreimal die 0. Gute Fahrt.
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3: Guten Morgen.
21: Guten Morgen.
3: Guten Morgen. Und auch Wetterfrau Madeleine Villers ist am Start. Denn wir müssen gleich um 12 nach 8 noch mal klären, warum wir auf jeden Fall Sonnencreme brauchen am Wochenende.
17: Auf jeden Fall.
3: Denn es wird schön. Und jetzt stellt euch bitte mal einen T-Rex vor. Ihr wisst das doch. Wenn man nicht an den Rücken kommt, wenn man sich eincremt, macht das bitte ein T-Rex.
21: Die Armen, die müssen ja ritzelratzelrot gewesen sein.
3: Also Überleitung aus der Hölle, aber Forscher haben jetzt rausgefunden, warum die T-Rexe damals so kurze Arme hatten. Auch darüber sprechen wir heute, die wirklich wichtigen Dinge. Um 20 nach 8, ihr bleibt dran. Kann mir mal jemand den Rücken eincremen, bitte?
17: Willkommen!
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3: Opus, Life is Life.

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0: Höfner 8, hier Radio Thun. Guten Morgen.
1: Morgen.
2: Guten Morgen.
0: Wetterfrau Madeleine Willer ist der Megis. Ich bin die Caro. Hi. Und wir schieben jetzt heute mal die letzten Regenwolken weg, weil klamottentechnisch ändert sich Richtung Wochenende auch endlich mal was. Sucht eure kurzen Sachen raus, Madeleine.
2: Ja, ist auch meine Empfehlung. Morgen, also am 21. Mai, geht's endlich los. Bis zu etwa 24 Grad sind möglich. Und danach wird's jeden Tag spürbar wärmer. Wir bekommen endlich wieder mehr Sonne. Die Temperaturen steigen täglich um etwa 2 bis 3 Grad. Und pünktlich zum Pfingstwochenende könnten wir tatsächlich zum ersten Mal in diesem Jahr die 30-Grad-Marke knacken. Also schon ab 25 Grad im Schatten darf sich offiziell ein Tag Sommertag nennen. Sieht ganz gut aus, dass es so klappt.
0: Ich habe ja so einen gemusterten Rock mir gekauft vor 3 Wochen. So in einem trendigen Leo-Print.
2: Ist ja gerade auch immer noch im Trend. Leo, ich liebe Leo. Ja,
0: gekauft, nie getragen, habe aber richtig Bock drauf. Und ich freue mich jetzt, dass es endlich geht. Und ihr habt sicher auch was im Kopf, oder Markus aus Buch?
3: Na, auf die Badehose natürlich.
1: Ah.
0: So, was ist die Badehose deiner Wahl? Welche Farbe hat die? Wie sieht die so aus, dass wir uns das vorstellen können?
3: Es ist mir vollkommen Wurst, hauptsächlich nicht durchsichtig.
0: Sehr gut. Und bei Megis ist es ja so, der zieht einfach weiter das erste T-Shirt vom Stapler an. Alles wieder.
1: Ja, da freue ich mich aber drauf.

0: Radio Tour, Mittwochmorgen, 20 nach 8. Guten Morgen.
1: Guten Morgen.
0: Und Tierrexe, ist das eigentlich die Mehrzahl, haben wirklich Glück, dass sie schon ausgestorben sind. Die hätten am sommerlichen Wochenende nämlich wirklich Probleme, sich den Rücken mit Sonnencreme einzuschmieren bei den Armen.
1: Wer weiß, vielleicht waren Tierrexe ja Romantiker, die hätten sich das vielleicht gegenseitig gemacht.
0: Ja, warum reden wir überhaupt über den T-Rex? Forscher haben herausgefunden, warum die Ärmchen überhaupt so kurz waren. Und zwar hat der T-Rex zum Jagen nicht die Arme, sondern eher den Kopf benutzt und dann eben Use it or lose it haben die sich über die Zeit zurückgebildet. Ja?
1: Das ist aber auch so eine Erkenntnis wie der Himmel ist blau.
0: Ja, wusstet ihr eigentlich, was ich spannend finde bei Dinos, dass Haare bei Fossilien nicht konserviert werden. Das heißt, wir können nicht ausschließen, dass Dinos damals mit Zöpfchen rumgelaufen sind. Ja?
1: Oder einem Fokuhila.
0: Ja, nicht die Frisur, aber die T-Rex-Ärmchen haben unsere Bruttler Manne und Horst heute auch im Visier.
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3: Hey, das ist schon der 5. Einwurf, den unser Stürmer direkt zum Gegner wirft. Da könnte ich selbst einen T-Rex hinstellen.
4: Ah, da wäre ich mir nicht so sicher, Manne. Da haben doch jetzt die Forscher wieder was rausgefunden.
3: Ja, die haben rausgefunden, sind dann aber wieder reingegangen.
4: Nee, ehrlich, Manne, die Forscher wissen jetzt, dass der T-Rex seine Arme kaum benutzen konnte.
3: Der hat aber zumindest noch seinen Kopf benutzt. Da hat unser Stürmer ja auch noch Probleme.
4: Naja, also irgendwo ist es doch logisch mit den T-Rex-Armen. Was man nicht braucht, das kann halt weg.
3: Ja, warum spielen wir dann überhaupt noch mit unserem Stürmer?
4: Prost, Manne!
3: Auf dich, Horst!
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11: Ich bin Maxi Schwab, guten Morgen. Die Fußball-WM soll die Löcher in den Kassen füllen. Darauf hofft auch der Sporthändler Intersport mit Sitz in Heilbronn. Trotz schlechter Konsumstimmung rechnet die Branche mit einem deutlichen Umsatzschub durch das Turnier in den USA, Kanada und Mexiko. Besonders gefragt dürften auch wieder Trikots, Fanartikel und Fußbälle sein. In Zeiten, in denen es nicht viel zu lachen gibt, lassen sich im Handel 2 Phänomene beobachten. Zum einen kaufen die Menschen buntere Kleidung und zum anderen suchen sie Ablenkung. Sie wollen eher aus ihrem Alltag ausbrechen und suchen die Gemeinschaft mit anderen. So Intersportchef Alexander von Breen gegenüber der deutschen Presseagentur. Schon bei der Fußball-EM 2024 hatten die rund 700 Intersporthändler insgesamt 500.000 Trikots verkauft. Für die kommende WM erwartet das Unternehmen ähnlich starke Zahlen. Besonders gut soll bisher das weiße Heimtrikot der deutschen Nationalmannschaft laufen. Geplant sind zudem auch Public Viewing-Events und weitere Aktionen in den Geschäften. Maxi Schwab, Radio Thun, Heilbronn.
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12: Ich bin Dirk Justus. Sozialleistungen sollen künftig auf einer zentralen Plattform von zu Hause aus beantragt werden. Die Bundesregierung arbeitet an einem digitalen Sozialportal. Das haben Arbeitsministerin Baas und Digitalminister Wildberger bei T-Online angekündigt. Heute Nachmittag berät eine Expertenkommission dazu. Online-Unterricht, private Übungsfahrten und weniger Fragen in der Theorieprüfung. Damit will die Bundesregierung den Führerschein in Deutschland billiger machen. Die Reform soll heute vom Bundeskabinett beschlossen werden. Weiteres Thema ist die geplante Milliardeninvestition in den Zivilschutz. Nach dem Tigerausbruch in Sachsen stellt sich der Zooverband gegen ein generelles Haltungsverbot. Es gibt klare Regeln für die private Wildtierhaltung. Auch Einschränkungen von Tierarten, die privat gehalten werden dürfen, helfen nicht weiter, so der Verband. Er fordert stattdessen bessere Kontrollen. In der Berliner Charité wird jetzt ein Ebola-Patient aus den USA behandelt. Der Arzt ist in der Nacht in Deutschland gelandet und wurde unter höchsten Sicherheitsvorkehrungen auf eine Spezialstation des Krankenhauses gebracht. Er hatte sich in der Demokratischen Republik Kongo mit dem Virus infiziert. Es ist das größte Spiel in der Geschichte des SC Freiburg. Der Verein trifft heute im Finale der Fußball-Europa League auf Aston Villa aus England. Es wäre der erste große Titel für die Breisgauer. Anpfiff im Finale von Istanbul ist um 21 Uhr.
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13: Guten Morgen. An der Jagst am Neckar und am Kocher erleben wir heute voraussichtlich zum letzten Mal echtes Aprilwetter. Es wird nämlich nochmal ziemlich wechselhaft. Einige Wolken, immer wieder Regenschauer und etwas Wind stehen heute auf dem Programm. Aber zum Glück auch ein paar Sonnenstrahlen und trotz des wechselhaften Wetters knacken wir heute fast überall die 20-Grad-Marke. Ja, schauen wir noch kurz auf den Radio Thurn 3-Tage-Wettertrend. Der sieht nämlich richtig traumhaft aus. Ab morgen sorgt ein Hochdruckgebiet endlich wieder für schönes Frühlingswetter. Am Freitag steigen die Temperaturen weiter an, sodass bis zu etwa 24 Grad möglich sind. Und am Wochenende könnten wir vielleicht sogar schon die 30-Grad-Marke knacken.
1: Holt die Schlappen raus, es wird Sommer.
13: Genau. Dankeschön.
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1: Und da schauen wir auf den längsten Stau zuerst, der 81 Heilbronn Richtung Stuttgart zwischen Ludwigsburg Süd und dem Dreieck Leonberg vorm Engelbergtunnel. Vor der Baustelle 12 Kilometer Stau, knapp eine halbe Stunde Zeitverlust. Vorsicht auch 81 Stuttgart Richtung Heilbronn im Bereich Anschlussstelle Pleidelsheim, Gefahr durch ein defektes Fahrzeug und Gegenrichtung auch. Anschlussstelle Pleidelsheim, defektes Fahrzeug, doppelt Vorsicht. A7, Würzburg Richtung Ulm, noch eine Gefahrenstelle zwischen Dinkelsbühl-Fichtenau und Ellwangen, haben wir ein defektes Fahrzeug. Und Berufsverkehr auf der B27, Mosbach Richtung Heilbronn, zwischen Bad Wimpfen und Bad Friedrichshall, Jaxfeld, 10 Minuten Verzögerung. Alles unter 10, lest ihr nach auf radioton.de oder in unserer App. Und Blitzer stehen in Braunsbach-Steinkirchen, Kocher, Stettener Straße, 30 erlaubt. Radiotonhörer Marvin meldet einen in Heilbronn, Karlsruher Straße, 50 und die Helga schickt einen durch in Klingenberg bergaufwärts Richtung Nordheim in der 30er-Zone. Macht ihr genauso wie Helga und Marvin 0800 50 65 und dreimal die 0. Eure kostenlose Nummer direkt ins Studio. Gute Fahrt.
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1: Ja, guten Morgen.
12: Guten Morgen.
1: Und ihr hört das. Wir bereiten uns auf ein sommerliches Wochenende vor, teils über 30 Grad in der Thurn-Region. Hallo. Und das heißt Urlaubsstimmung. Warum sind wir im Sommerurlaub entspannter? Fragen wir uns vielleicht unter anderem, weil wir Sprachen hören, die besonders freundlich klingen. Und da gibt es sogar ein Ranking. Wir picken uns heute Morgen mal die drei freundlichsten Sprachen raus, kombinieren die aber mit typisch deutsch unfreundlichen Aussagen. Ja? Ihr hört gleich, wie das geht. Kleines Rätsel für euch. Nach zwei Songs, wer will mitmachen? 0800 50 65 dreimal die 0. Einmal durchklingeln.
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1: Mit Kamera.

0: von der Megaspar Radio Ton. Wir bereiten uns vor auf ein sonnig, sommerliches Wochenende. Und wir wissen auch, wie sich der Sommer anhört.
1: Und nein, kein Plätschern vom Pool im Garten und auch kein Bienensummen.
0: Nein, also das auch. Aber es gibt auch ein Ranking der freundlichsten Sprachen der Welt. Eine Sprachlernplattform hat da mal eine Umfrage gemacht. Top 3 Portugiesisch, danach Spanisch, dann Italienisch. Wir verbinden diese Sprachen mit Gastfreundschaft, entspannter Lebensart, Freundlichkeit eben. Ja, und für jede Sprache haben wir heute einen Satz vorbereitet, der in der Theorie schon mal super urlaubig, sommerlich klingt, ja, in der Praxis, aber vielleicht nicht so urlaubig ist. Aber ist ja kein Problem, ihr übersetzt es ganz einfach für uns. Top 1, Portugiesisch, haben wir gehört. Und Markus aus Buchen würde gern unseren portugiesischen Satz lösen. Du bist schon in Sommerstimmung?
2: Ich bin eigentlich immer in Sommerstimmung. Okay. Für mich gibt es eigentlich nur Sommer.
0: Magst du mir mal verraten, wie du das machst, dass bei dir immer Sommerstimmung ist?
2: Naja, gut, musst du halt ein paar Gedanken im Kopf machen.
0: Gut, ja. Es wird ja jetzt auch Richtung Wochenende wieder Sommer und wir wollen uns ein bisschen einstimmen.
2: Gucken wir mal.
0: Okay, wärst du bereit? Sollen wir es mal versuchen?
2: Mach mal.
0: Dein portugiesischer Satz.
3: A administração fiscal já enviou a terceira notificação. Pague a sua conta.
0: Was hat er da wohl gesagt?
2: Na, der hat gesagt, er würde sich wahnsinnig freuen, wenn er mal zu mir kommen dürfte und auch mal bei mir in den Pool hüpfen dürfte, wenn es so warm ist.
0: Das war souverän übersetzt. Sollen wir mal hören, ob das wirklich stimmt, Markus?
2: Ja, mach mal.
3: Das Finanzamt hat bereits die dritte Mahnung zugestellt. Zahlen Sie Ihre Rechnung.
0: Fast.
2: Aber da muss ich mal gleich mal eingreifen. Das kann gar nicht sein. Ich bin aus dem Finanzamt ausgetreten.
1: Ist das sowas wie mit der Kirche? Kann man
0: okay,
1: das einfach?
0: Okay. Aber ich meine, wenn der...
2: Mal probieren, funktioniert.
0: Wenn der das gar nicht gesagt haben kann, Megis, dann müssen wir Markus trotzdem Schlüsselanhänger schicken.
1: Ja, dann
0: kann
1: das ja gar nicht stimmen. Übrig.
0: Gib trotzdem Schlüsselanhänger für dich.
2: Ja, das ist doch super. Vielen Dank.
0: Mach's gut, Markus. Ciao.
2: Ja, ciao, ciao. Gut, ciao.
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14: Ich bin Maxi Schwab. Guten Morgen. Mehr Unterstützung vom Land. Das fordert Ahlens Oberbürgermeister jetzt in einem offenen Brief an die künftigen Koalitionspartner Özdemir und Hagel in Stuttgart. Darin wirbt er unter anderem für das sogenannte Photonic Valley rund um Ahlen und Oberkochen. Dort arbeiten Forschung, Startups und große Technologiefirmen wie Zeiss oder Hensoldt eng zusammen. Brütting fordert, das Photonic Cluster fest in die Wirtschaftsstrategie des Landes aufzunehmen. Außerdem geht es um bessere Infrastruktur. Der Albaufstieg zwischen B19 und A7 müsse endlich vorankommen. Auch der Ausbau der B27, die Sanierung des Rombachtunnels und der Neubau der B19-Brücke zwischen Unterkochen und Oberkochen seien dringend nötig. Auch soll Ostwürttemberg künftig in Abstimmung mit den bisherigen Mittelzentren Ahlen, Heidenheim, Schwäbisch Gmünd und Ellwangen endlich ein offizielles gemeinsames Oberzentrum bekommen, um die tatsächlichen Strukturen in der Region abzubilden und die Entwicklung nachhaltig zu gestalten. Maxi Schwab, Radioton Ahlen.
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15: Ich bin Dirk Justus. Bundesverkehrsminister Schnieder bringt heute seine Reform der Fahrschulausbildung ins Kabinett. Geplant sind weniger Pflichtfahrten, ein verkürzter Theorie-Fragenkatalog und Online-Unterricht. Ziel ist es, den Führerschein in Deutschland einfacher und günstiger zu machen. Ein Ebola-Patient aus den USA ist in der Nacht in Berlin gelandet. Der Arzt wurde unter höchsten Sicherheitsvorkehrungen auf eine Spezialstation der Charité gebracht. Durch die vielen Schutzmaßnahmen besteht keine Gefahr für die Bevölkerung, betont das Bundesgesundheitsministerium. Die Bundesregierung plant ein digitales Sozialportal für alle Angelegenheiten. Das haben Arbeitsministerin Baas und Digitalminister Wildberger bei T-Online angekündigt. Der Aufwand dafür sei aber groß. Zuerst müssen die Verwaltungssysteme vereinheitlicht werden. Heute Nachmittag berät eine Expertenkommission darüber. Die Verbraucherzentrale Sachsen rechnet mit einem Dämpfer vor Gericht. Die Klage gegen Amazon könnte erstmal abgewiesen werden. Dann will man vor den Bundesgerichtshof ziehen. Gestern fand die mündliche Verhandlung vor dem Oberlandesgericht München statt. Dabei geht es um Werbung im Dienst Prime Video. Kurz vor der offiziellen Bekanntgabe morgen sickern immer mehr Details zum deutschen WM-Kader für die Fußball-WM durch. Laut Berichten sollen auch die Jungstars Karl und Elmala von Bayern und Köln dabei sein. Genau wie die Stuttgarter Undav Stiller und Leveling.
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2: Mit Wetterfrau Madeleine Willers. Einen schönen guten Morgen. In der Thurn-Region zwischen Kraichgau und Ostalb erwartet uns heute nochmals wechselhaftes Wetter. Einige Wolken, immer wieder Regenschauer, etwas Wind begleiten uns durch den Tag. Zum Glück können aber auch ein paar Sonnenstrahlen mit dabei sein. Und die 20-Grad-Marke knacken wir heute auch fast überall. Und aktuell und kurz nach 9 Uhr messen wir in Brackenheim etwa 14 Grad, in Niederstetten rund 13 und auf der Ostalb in Oberkochen liegen wir bei etwa 12 Grad. Also heute nochmal wechselhaft, aber morgen kommt das schöne Frühlingswetter zurück und am Pfingstwochenende klopft sogar schon der Sommer an.
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16: Ja, wir starten um 8:45 mit dem dicksten Stau, immer noch die A81 Heilbronn Richtung Stuttgart. Zwischen Stuttgart-Zuffenhausen und dem Dreieck Leonberg sind es 9 Kilometer. 20 Minuten plus, wird wenigstens schon ein bisschen weniger. Die A6 Heilbronn Richtung Nürnberg zwischen Heilbronn-Neckarsulm und dem Kreuz Weinsberg. Vorsicht, defektes Fahrzeug. So auch auf der 81 Stuttgart Richtung Heilbronn. Bereich Pleidelsheim ein defektes Fahrzeug. Und auf der A7 Würzburg Richtung Ulm zwischen Dinkelsbühl-Fichtenau und Ellwangen. Defektes Fahrzeug Nummer 3. Berufsverkehr haben wir auf der B27 Tauberbischofsheim Richtung Mosbach zwischen Höpfingen und Waldürn-Panzerstraße. 6 Minuten plus, so auch auf der B27 Mosbach Richtung Heilbronn zwischen Bad Wimpfen und Bad Friedrichshall-Jaxfeld. Alle kürzeren Verzögerungen liest ihr nach auf radioton.de oder in unserer App. Vorsicht Blitzer stehen in Braunsbach-Steinkirchen, Kocher-Stettener Straße 30 erlaubt. Radioton-Hörerin Helga meldet einen in Klingenberg, bergaufwärts Richtung Northeim. In der 30er-Zone steht der wohl und sie schreibt noch aktuell die Ampel auf der B293 bei Leingarten ist wohl außer Betrieb. Danke dir für die Info, Helga. Also auch da Vorsicht. Falls ihr irgendwas habt, Staus, Blitzer, gerne durchklingeln, immer kostenlos 0800 50 65 und dreimal die 0. Gute Fahrt, kommt mir sicher an.
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16: Schönen guten Morgen.
14: Guten Morgen.
16: Und wir bereiten uns auf den Sommer vor. Das machen wir gleich um 8:40 auch mal mit einem heißen Kandidaten auf den Sommerhit 2026. Musikfrau Tabitha Brauchnau klärt uns da auf. Und kein Schwabentipp, die Sonnencreme vom letzten Jahr zu benutzen. Das haben wir heute auch schon mal gehört. Wiederholen das gerne nochmal, warum das so ist, um 8:45. Also
14: das ist gut, ich habe nämlich gar nicht aufgepasst damals.
16: Ja, super.
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0: Stattdessen schon die Dire Straits. Freudenschrei Richtung Sommer. 8:50. Guten Morgen.
1: Guten Morgen.
0: Ja, und wir freuen uns. Das ist natürlich Radio Ton aufs sommerliche Wochenende mit teils bis zu und teils auch über 30 Grad, die möglich sind in der Tonregion. Was haben wir heute schon gelernt? Wir können das gerne nochmal wiederholen. Das hier ist keine gute Idee, nämlich die Sonnencremetube aus dem letzten Jahr nochmal ausdrücken, weil wir machen ja die Sonnencreme auf, dann kommt Sauerstoff rein, dadurch verändern sich die Inhaltsstoffe und deshalb schützt die nicht mehr so gut. Das heißt, Sonnencreme ist maximal 12 Monate haltbar. Ihr könnt auch mal die Lesebrille jetzt aufsetzen und auf eure Sonnencremetube gucken. Da ist
1: Moment,
0: nämlich ja, so ein Symbol.
1: Jetzt.
0: So ein Cremesymbol drauf und da steht entweder eine große 12, teilweise auch eine große 6 und das ist die Anzahl der Monate, die haltbar ist. Hast du gemacht, Megis?
2: Ich habe gar keine Sonnencreme dabei.
0: Ja, vielen Dank, alles klar. Also, wir gehen mit Sonnencreme auf jeden Fall am Wochenende raus, hoffentlich mit frischer Sonnencreme. 4 Esslöffel braucht es für den Körper, ja. Und wir freuen uns, endlich wieder die Sommersachen aus dem Schrank zu holen, zum Beispiel auch Regina aus Bartholomä. Guten Morgen.
3: Guten Morgen.
0: Was ist denn dein Sommeroutfit jetzt, das da rauskommt aus dem Schrank?
3: Das ist so eine Muslinhose. Ein pinkfarbenes T-Shirt und darüber ein Leo-Jackett, also so kleine Übergangsjacke, sagt man. Brauche ich am Sonntag zwar nicht, aber ich hänge es mir dann hin.
0: Also wenn ihr eine besonders stylische Frau in Bartholomä rumlaufen seht, es muss Regina sein am Wochenende.
3: Genau.
0: Super. Ich wünsche dir ganz viel Spaß mit deinem tollen, schicken Sommeroutfit am Wochenende. Genieß bitte die Sonne, ja?
3: Auf jeden Fall und euch natürlich auch ein schönes Pfingstwochenende bei bestem Wetter.
0: Oh, herrlich. Mach's gut.
3: Bis dann.
2: Ciao, ciao.
0: Roxette, guten Morgen.

0: Und der Megis, guten Morgen.
1: Guten Morgen.
0: Mit Radio Ton. Und kleines Rätsel für dich, Megis. Er muss oft im Radio zu hören sein, er muss gute Laune machen und man sollte mit oder zu ihm tanzen wollen. Von was rede ich?
1: Mensch, jetzt übertreib doch nicht so. Jetzt bin ich ja ganz verlegen.
0: Da hätte ich mir jetzt denken können. Nee, ausnahmsweise rede ich nicht von dir. Es geht um Sommerhits. Es ist noch ein bisschen früh, aber bei den Wetteraussichten an die 30 Grad am Wochenende können wir dieses Thema, müssen wir fast schon mal auspacken. Ja, unsere Radio Ton Musikfrau Tabitha Prochnow stellt uns mal den potenziellen Sommerhit 2026 vor.
2: Bauch, Beine, Po, das war Shireen Davids Sommerhit für 2024. Bikini, Bauch, Beine, Po. Und auch diese K-Pop-Nummer lieben wir. Der Sommerhit im letzten Jahr. Die Kriterien für einen Sommerhit sind eigentlich ganz einfach. Welche Songs sind auf Platz 1 in den Charts? Welche werden oft im Internet oder im Radio gespielt? Und der Song braucht eben halt auch eine super Melodie, die gute Laune und auch Lust zum Tanzen macht und einen Text, den man leicht mitsingen kann. Aber ja, um den Sommerhit für dieses Jahr schon vorherzusagen, ist es einfach noch viel zu früh. Musikexperten veröffentlichen den Gewinnersong meist erst Mitte August. Aber in ein und demselben Jahr mit einer Fußball-Weltmeisterschaft, da habe ich auch schon eine Idee, was der Sommerhit in diesem Jahr sein könnte. Von Shakira und Burna Boy, der offizielle Fußball-WM-Song.
0: Der macht so Lust auf Sommer, den brauchen wir jetzt mal in voller Länge, oder?
1: Ja,
0: Shakira, Burna Boy, Die Die, der potenzielle Sommerhit zumindest 2026 bei Radio Tour.

0: Spaß. Bisschen Wacker-Wacker-Feeling. Hat Chancen auf den Sommerhit in diesem Jahr. Shakira, Burner Boy, Die Die. Zumindest schon mal der offizielle Song für die Männer-Fußball-WM in diesem Jahr. Mac ist Hüfte wieder eingerenkt, oder?
1: Da stand noch die Nummer von diesem Rücken. Aua!

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11: Ich bin Maxi Schwab, guten Morgen. Die Fußball-WM soll die Löcher in den Kassen füllen. Darauf hofft auch der Sporthändler Intersport mit Sitz in Heilbronn. Trotz schlechter Konsumstimmung rechnet die Branche mit einem deutlichen Umsatzschub durch das Turnier in den USA, Kanada und Mexiko. Besonders gefragt dürften auch wieder Trikots, Fanartikel und Fußbälle sein. In Zeiten, in denen es nicht viel zu lachen gibt, lassen sich im Handel zwei Phänomene beobachten. Zum einen kaufen die Menschen buntere Kleidung und zum anderen suchen sie Ablenkung. Sie wollen eher aus ihrem Alltag ausbrechen und suchen die Gemeinschaft mit anderen. So Intersportchef Alexander von Breen gegenüber der deutschen Presseagentur. Schon bei der Fußball-EM 2024 hatten die rund 700 Intersporthändler insgesamt 500.000 Trikots verkauft. Für die kommende WM erwartet das Unternehmen ähnlich starke Zahlen. Besonders gut soll bisher das weiße Heimtrikot der deutschen Nationalmannschaft laufen. Geplant sind zudem auch Public Viewing-Events und weitere Aktionen in den Geschäften. Maxi Schwab, Radio Thun, Heilbronn.
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12: Ich bin Dirk Justus. Bundesverkehrsminister Schnieder bringt heute seine Reform der Fahrschulausbildung ins Kabinett. Geplant sind weniger Pflichtfahrten, ein verkürzter Theorie-Fragenkatalog und Online-Unterricht. Ziel ist es, den Führerschein in Deutschland einfacher und günstiger zu machen. Ein Ebola-Patient aus den USA ist in der Nacht in Berlin gelandet. Der Arzt wurde unter höchsten Sicherheitsvorkehrungen auf eine Spezialstation der Charité gebracht. Durch die vielen Schutzmaßnahmen besteht keine Gefahr für die Bevölkerung, betont das Bundesgesundheitsministerium. Die Bundesregierung plant ein digitales Sozialportal für alle Angelegenheiten. Das haben Arbeitsministerin Baas und Digitalminister Wildberger bei T-Online angekündigt. Der Aufwand dafür sei aber groß. Zuerst müssen die Verwaltungssysteme vereinheitlicht werden. Heute Nachmittag berät eine Expertenkommission darüber. Die Verbraucherzentrale Sachsen rechnet mit einem Dämpfer vor Gericht. Die Klage gegen Amazon könnte erstmal abgewiesen werden. Dann will man vor den Bundesgerichtshof ziehen. Gestern fand die mündliche Verhandlung vor dem Oberlandesgericht München statt. Dabei geht es um Werbung im Dienst Prime Video. Kurz vor der offiziellen Bekanntgabe morgen sickern immer mehr Details zum deutschen WM-Kader für die Fußball-WM durch. Laut Berichten sollen auch die Jungstars Karl und Elmala von Bayern und Köln dabei sein. Genau wie die Stuttgarter Undav Stiller und Leveling.
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14: Guten Morgen. In Heilbronn, Franken im Main-Tauber-Kreis und auf der Ostalb erleben wir heute voraussichtlich zum letzten Mal echtes Aprilwetter. Mit vielen grauen Wolken, immer wieder Regenschauern, aber auch ein paar Sonnenstrahlen bei milden Temperaturen von bis zu etwa 20 Grad. Denn der Radio Thun 3-Tage-Wettertrend sieht dagegen richtig gut aus. Ab morgen sorgt ein Hochdruckgebiet endlich wieder für schönes Frühlingswetter. Am Freitag Nachmittag steigen die Temperaturen weiter an, sodass bis zu etwa 24 Grad möglich sind. Und am Wochenende könnten wir vielleicht sogar schon die 30-Grad-Marke knacken. Also perfekte Aussichten fürs Pfingstwochenende, würde ich mal sagen.
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13: Um 10:15 starten wir mit dem längsten Stau auf der 81 Heilbronn Richtung Stuttgart. Zwischen Stuttgart-Zuffenhausen und dem Dreieck Leonberg vorm Engelberg-Tunnel sind es 9 Kilometer. Stockender Verkehr aktuell, Viertelstunde plus, wird zum Glück weniger. 2 Gefahrenstellen noch auf der A81. Nochmal Heilbronn Richtung Stuttgart zwischen Ilsfeld und Mundelsheim und A81 gegen Richtung Bereich Anschlussstelle Pleidelsheim Richtung Heilbronn fahrend. Ein defektes Fahrzeug. Kleine Verzögerung auf der A7 Würzburg Richtung Ulm. Zwischen Dinkelsbühl-Fichtenau und Elbangen sind es 4 Kilometer stockender Verkehr und 5 Minuten plus. Und wir schauen auf die Blitzer. Radiotonhörerin Helga meldet einen Klingenberg bergaufwärts Richtung Nordheim. 30 dürft ihr da. In Heilbronn in der Karlsruher Straße sind 50 erlaubt. Und es blitzt in Braunsbach-Steinkirchen-Kocher-Stettener Straße bei 30. Ihr meldet alles rein. Staus und Blitzer immer kostenlos. 0800 50 65 und dreimal die 0. Gute Fahrt.
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0: 42. Guten Morgen.
1: Guten Morgen.
0: Wir bereiten uns vor auf ein sonniges Wochenende in der Tonregion an die 30 Grad. Und manche Sprachen klingen so sommerlich und urlaubig, da ist ganz egal, was gesagt wird. Ja. Es gibt ein Ranking der freundlichsten Sprachen der Welt, war eine Umfrage einer Sprachlernplattform. Guck, ich muss auch nochmal lernen. Top 3: Portugiesisch, Spanisch, Italienisch. Wir verbinden diese Sprachen einfach mit Gastfreundschaft, entspannter Lebensart und Freundlichkeit eben.
1: Ja, und wir haben euch heute zu jeder Sprache einen Satz übersetzen lassen. Der Haken, das waren eigentlich gar keine urlaubigen Sätze, sondern ganz klischee-deutsche Beleidigungen.
0: Ja, diese Sätze jetzt Italienisch, Spanisch, Portugiesisch in der Reihenfolge.
2: Nel contratto di locazione era specificato che questa settimana toccava a voi occuparvi delle pulizie.
0: Was könnte das heißen? Du
3: wolltest mich verarschen, oder? Das Wetter ist hier wunderschön, komm doch runter zum Strand.
4: Im Mietvertrag war festgelegt, dass sie mit der Kehrwoche dran sind.
5: Su música a todo volumen es una descarada. A partir de las 22 horas hay que respetar el silencio nocturno.
0: Irgendwas rausgehört?
6: Ich könnte jetzt sagen, herzlich willkommen in Spanien.
4: Ihre laute Musik ist eine Unverschämtheit. Nach 22 Uhr ist Nachtruhe.
0: So, das war's nämlich.
7: A administração fiscal já enviou a terceira notificação. Pague a sua conta.
8: Na, der hat gesagt, er würde sich wahnsinnig freuen, wenn er mal zu mir kommen dürfte und auch mal bei mir im Pool hüpfen dürfte, wenn es so warm ist.
9: Das Finanzamt hat bereits die dritte Mahnung zugestellt. Zahlen Sie Ihre Rechnung.
0: Also Katrin, Tina und Markus haben ihr Bestes gegeben. Ich möchte meine Finanzamtbriefe in Zukunft bitte auch auf Portugiesisch haben. Dankeschön.
1: Vielleicht am besten überhaupt keine Finanzamtbriefe.
0: Nehme ich auch. Guten Morgen.
1: Guten Morgen.
0: Gleich 9:45. Skanke nennen Sie bei Radioton.

0: heiße Tage, die kannst du dir auch direkt in die Haare schmieren. Guten Morgen.
1: Guten Morgen.
0: Radio Tunkhaare und der Megis. Und wir bereiten uns ja ein bisschen vor auf dieses sommerliche Wochenende. Ja, noch sind ein paar Wolken am Himmel, aber Richtung Wochenende dann an die 30 Grad in der Tonregion. Und ich habe mir echt überlegt, ob ich diesen Tipp ernsthaft präsentieren soll heute Morgen, weil wir überlegt haben, was muss noch auf die Einkaufsliste. Mhm. Und man soll ja immer nicht zu kühle Getränke trinken, wenn es draußen eben 30 Grad hat, weil dann der Körper das wieder ausgleichen muss und dann viel Energie verbraucht und das ist schlecht. Und da ist ja ein Tipp immer, statt eben eisgekühlten Getränken, lauwarmer Pfefferminztee, weil der verträglicher ist. Und ganz ehrlich, ich wollte das erst sagen und dann dachte ich mir, also wenn ich mir das vorstelle, Megis, ich bin mit dir im Biergarten. Mhm. Um uns rum trinken alle ihren Aperol Spritz und Bier und was auch immer, was es Kühles gibt.
1: 30 Grad, ja, draußen.
0: Cola, ja. Und dann bestellst du einen lauwarmen Pfefferminztee. Also das sage ich jetzt wirklich, dann müsste ich mich in aller Deutlichkeit von dir distanzieren, das könnte ich nicht.
1: Gut, dann nehme ich halt einen Kamillentee.
0: Also dann ist es halt vielleicht nicht gut, aber ich empfehle trotzdem vielleicht kalte Getränke, weil es macht doch keinen Spaß sonst im Biergarten,
1: oder? Ist auch einfach schön, oder nicht?
0: Guten Morgen.

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9: Ich bin Dirk Justus. Online-Unterricht, private Übungsfahrten und weniger Fragen in der Theorieprüfung. Damit will die Bundesregierung den Führerschein in Deutschland billiger machen. Die Reform soll heute vom Bundeskabinett beschlossen werden. Weiteres Thema ist die geplante Milliardeninvestition in den Zivilschutz. In der Berliner Charité wird jetzt ein Ebola-Patient behandelt. Der US-amerikanische Arzt ist in der Nacht in Deutschland gelandet und wurde unter höchsten Sicherheitsvorkehrungen auf eine Spezialstation des Krankenhauses gebracht. Er hatte sich in der Demokratischen Republik Kongo mit dem Virus infiziert. Die EU hat den Weg für die Umsetzung ihres Zolldeals mit den USA freigemacht. Unterhändler von Europaparlament und Mitgliedstaaten haben sich in der Nacht auf den Abbau von Zöllen auf US-Industriewaren geeinigt. Damit setzt die EU eine Vereinbarung mit US-Präsident Trump um. Wenige Tage nach US-Präsident Trump ist jetzt auch Kreml-Chef Putin zu Gesprächen in China. Er wurde bereits von Staatschef Xi empfangen. Bei dem zweitägigen Besuch wollen beide über wichtige internationale Fragen beraten, heißt es. Dabei wird es wohl auch um den Bau einer Gaspipeline von Russland nach China gehen. Bei der Eishockey-WM hat Deutschland heute einen dicken Brocken vor der Brust. Gegner am Abend in Zürich ist Titelverteidiger und Olympiasieger USA. Nach drei Pleiten braucht das DEB-Team ein Erfolgserlebnis, sonst droht das aus in der Vorrunde.
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10: Derzeit haben wir bei uns leichten Regen, der Himmel zeigt sich stark bewölkt. In Heilbronn und in Hohenlohe liegen die Temperaturen am Vormittag bei 15 Grad. Im Ostalbkreis gibt es knapp 15 Grad. Im weiteren Tagesverlauf bleibt es wechselhaft mit Wolken und immer wieder Schauern. Zwischendurch lockert es aber auch mal auf. In der Nacht kühlt die Luft auf um die 11 Grad ab. Morgen wird es freundlicher, die Sonne kommt öfter durch und die Höchstwerte steigen auf um die 22 Grad.
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11: Auf der A81 zwischen Heilbronn und Stuttgart gibt es eine Gefahr wegen eines defekten Fahrzeugs zwischen Ilsfeld und Mundelsheim. In der Gegenrichtung Richtung Heilbronn liegt ebenfalls ein defektes Fahrzeug an der Anschlussstelle Pleidelsheim. Achtet hier besonders auf den Verkehr. Dann zur A7. Zwischen Dinkelsbühl-Fichtenau und Ellwangen in Richtung Ulm habt ihr 4 Kilometer stockenden Verkehr. Plant hier etwa 8 Minuten mehr ein. Noch mehr Verkehr ausführlich zum Nachlesen findet ihr auf radioton.de und in unserer App.
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0: Disco Machine und Austis bei Radioton. Und wir freuen uns ja heute schon aufs lange Pfingstwochenende mit Temperaturen bis zu 30 Grad in der Tonregion. Morgen, da lassen wir das wechselhafte Wetter ja endlich hinter uns. Und da wird es immer so ein bisschen wärmer. Und was gehört zum Freibad wie die Sonne zum Sommer? Pommes. Mag ich ja am liebsten rot-weiß, bin einfach ein klassischer Typ. Aber es gibt auch viele verrückte Kombinationen, beispielsweise Pommes mit Nutella. Ja, neu seit dieser Saison im Ernst-Freier-Bad in Neckarsulm-Obereisesheim. Fabian Pizzuto ist da der neue Kioskpächter.
1: Das ist der absolute Hype, das haben wir in Italien entdeckt, im Urlaub. Und dann haben wir das einfach als Gag hier in Heilbronn, in unserem anderen Freibad-Kiosk in Northeim eingeführt. Und es hat dort eingeschlagen wie eine Bombe. Da lassen wir die Nutella schmelzen und machen sie dann das salzige und das süße Spiel. Das wird sehr gut angenommen.
0: Oh, ich glaube auch bei den Temperaturen am Wochenende, da schmilzt die Nutella dann auch ganz von allein. Muss ich auch mal ausprobieren. Ich bin Patrick Berger und habe jetzt meinen Namensvetter mit dabei, Patrick Swayze. Entspannten Vormittag euch mit Radioton.

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11: Aktuell haben wir bei uns einen stark bewölkten Himmel. In Hohenlohe ziehen zudem leichte Regenschauer durch. In Heilbronn liegen die Temperaturen am Vormittag bei 16 Grad, in Hohenlohe gibt es 15 Grad und im Ostalbkreis ebenfalls 15 Grad. Im Tagesverlauf bleibt es überwiegend bedeckt, zwischendurch sind vor allem in Hohenlohe und im Ostalbkreis weitere Schauer möglich. In der Nacht kühlt es in der gesamten Tonregion auf 11 bis 12 Grad ab. Morgen lockern die Wolken dann auf, die Sonne kommt öfter durch und es wird mit Höchstwerten um die 22 Grad freundlicher.
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12: Achtung, auf der A8 von Stuttgart Richtung München zwischen der Ausfahrt Hohenstadt und Merklingen gibt es ein defektes Fahrzeug. Ebenfalls Vorsicht auf der A81 von Heilbronn Richtung Stuttgart zwischen Ilsfeld und Mundelsheim. Dort steht ebenfalls ein defektes Fahrzeug. Auf der A7 von Würzburg Richtung Ulm zwischen der Anschlussstelle Dinkelsbühl-Fichtenau und Ellwangen staut sich der Verkehr auf 6 Kilometern. Ihr braucht mindestens 18 Minuten länger. Noch mehr Verkehr ausführlich zum Nachlesen findet ihr auf radioton.de und in unserer App.
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Kelly Swims bei Radio Toren. Und ja, wirst du gut festhalten. Ist so ein bisschen, finde ich, heute. Zum Festhalten jetzt. Whitney Houston, Where Do Broken Hearts Go? Ich bin Patrick Berger. Macht euch einen schönen Vormittag.

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11: Ich bin Dirk Justus. Bundesverkehrsminister Schnieder bringt heute seine Reform der Fahrschulausbildung ins Kabinett. Geplant sind weniger Pflichtfahrten, ein verkürzter Theorie-Fragenkatalog und Online-Unterricht. Ziel ist es, den Führerschein in Deutschland einfacher und günstiger zu machen. Ein mit Ebola infizierter Arzt ist in der Nacht in Berlin gelandet. Der US-Amerikaner wurde unter höchsten Sicherheitsvorkehrungen auf eine Spezialstation der Charité gebracht. Für die Bevölkerung besteht keine Gefahr, betont das Bundesgesundheitsministerium. Die Bundesregierung plant ein digitales Sozialportal für alle Angelegenheiten. Das haben Arbeitsministerin Baas und Digitalminister Wildberger bei T-Online angekündigt. Der Aufwand dafür sei aber groß. Zuerst müssen die Verwaltungssysteme vereinheitlicht werden. Heute Nachmittag berät eine Expertenkommission darüber. Der Drogenbeauftragte Streeck fordert Mehreinnahmen aus der Tabaksteuer direkt ins Gesundheitswesen zu stecken. Denn dort verursacht Rauchen auch enorme Kosten, so Streeck in der Bild. Finanzminister Klingbeil will dagegen mit einer höheren Tabaksteuer auch Löcher im Bundeshaushalt stopfen. Für die Fußballer des SC Freiburg geht es heute um den größten Erfolg der Clubgeschichte. Im Finale der Europa League treffen die Breisgauer in Istanbul auf den englischen Club Aston Villa. Gewinnt Freiburg, spielen sie nächstes Jahr Champions League. Anpfiff in Istanbul ist um 21 Uhr.
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12: Aktuell gibt es bei uns viele Wolken am Himmel. In Hohenlohe zieht zudem leichter Regen durch. In Heilbronn und im Ostalbkreis haben wir gerade 16 Grad. In Hohenlohe sind es 15 Grad. Im weiteren Tagesverlauf ziehen immer wieder Schauer durch die Region. Zwischendurch lockern die Wolken ein bisschen auf. In der Nacht kühlt es auf 11 bis 12 Grad ab. Der Regen lässt nach. Morgen kommt die Sonne öfter raus. Dazu steigen die Temperaturen auf rund 20 bis 23 Grad.
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13: Achtung, auf der A8 München Richtung Stuttgart. Zwischen Ulm-West und Märklingen steht ein defektes Fahrzeug. Auch auf der A6 Nürnberg Richtung Heilbronn im Bereich Kreuz-Feuchtwangen-Crailsheim gibt es ein liegengebliebenes Auto. Auf der A8 Stuttgart Richtung München stockt es zwischen der Ausfahrt Hohenstadt und Märklingen durch ein defektes Fahrzeug. Und auf der A81 Heilbronn Richtung Stuttgart müsst ihr zwischen Ilsfeld und Mönchengladbach Mundelsheim mit einem weiteren defekten Fahrzeug rechnen. Noch mehr Verkehr, ausführlich zum Nachlesen, findet ihr auf radioton.de und in unserer App.
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0: Ja, zum Purple Disco Machine bei Radio Tod. Und der Sommer, der ist heute schon ausgebrochen bei uns, bei Caro und den Baggis. Die nächsten Tage, da wird es ja richtig warm in der Tonregion. Und die haben schon mal so ein bisschen Urlaubsstimmung reingebracht. Denn dass wir im Urlaub so gut drauf sind, das könnte unter anderem auch einfach an den freundlichen Sprachen da liegen. Ja, tatsächlich, gibt ein Ranking von einer Sprachlernplattform. Die Top 3 da, Portugiesisch, Spanisch und Italienisch. Verbinden wir allesamt mit Gastfreundschaft, so einer entspannten Lebensart und eben mit Freundlichkeit. Caro und Baggis, sie hatten da so ein kleines Quiz mit einem Satz, der in der Theorie wirklich nach Urlaub klingt, obwohl es in der Praxis vielleicht was ganz anderes war. Katrin aus Heidenheim, die war bei den beiden heute Morgen in der Sendung.
1: Ich höre, ich lausche.
2: Dann kommt jetzt der Urlaubssatz.
3: Nel contratto di locazione era specificato che questa settimana toccava a voi occuparvi delle pulizie.
1: Was könnte das heißen?
4: Du wolltest mich verarschen, oder?
1: Möchtest du irgendeinen Tipp abgeben?
4: Das Wetter ist hier wunderschön, komm doch runter zum Strand.
1: Sollen wir die Auflösung hören, Katrin?
4: Ja, gerne.
5: Im Mietvertrag war festgelegt, dass Sie mit der Kehrwoche dran sind.
4: Ja, ich habe keine Kehrwoche, deshalb konnte ich das einfach nicht verstehen, sonst hätte ich die Vokabeln gelernt.
6: Natürlich.
1: Es war einfach der falsche Dialekt, deshalb schicken wir dir natürlich trotzdem Schlüsselanhänger zu.
4: Süß, seid ihr süß. Vielen Dank.
0: Der Beweis, auf Italienisch, da klingt irgendwie alles nett. Tina Turner jetzt bei Radio Ton. Das ist Private Dancer. Ich bin Patrick Berger und wie ich auf Italienisch jetzt sagen müsste, Splendida Mattinata. Oder schönen Vormittag.

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11: Derzeit ist es bei uns stark bewölkt. Dazu bleibt es weitgehend trocken. In Heilbronn haben wir gerade 16 Grad, in Hohenlohe sind es 15 Grad und im Ostalbkreis ebenfalls 16 Grad. Im weiteren Verlauf des Nachmittags gibt es immer wieder leichte Schauer. Die Wolken bleiben dabei durchgehend präsent. In der Nacht sinken die Temperaturen in der gesamten Tonregion auf um die 11 bis 13 Grad ab. Morgen lockern die Wolken auf, zwischendurch kommt die Sonne durch, bei Höchstwerten um die 22 Grad.
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12: Achtung auf der A7, Ulm Richtung Würzburg. Zwischen Niederstotzingen und Giengen-Herbrechtingen blockiert ein defektes Fahrzeug den Weg. Auch auf der A8 von München Richtung Stuttgart zwischen Ulm-West und Märklingen wird ein defektes Fahrzeug gemeldet. Auf der A7 Würzburg Richtung Ulm erwarten euch zwischen Dinkelsbühl-Fichtenau und Ellwangen 6 Kilometer Stau. Plant mindestens 24 Minuten mehr ein. Noch mehr Verkehr, ausführlich zum Nachlesen, findet ihr auf radioton.de und in unserer App.
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Nico Santos bei Radio Ton. Gleich um 12 alles, was wichtig ist in unseren Nachrichten, damit ihr mitreden könnt in der Mittagspause mit den Kollegen. Ich hole mir gleich schon mal meine Pizzaschnecke raus vom Bäcker von heute Morgen. Macht doch gleich eine schöne Pause. Patrick Berger hier, hallo zusammen.

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3: Ich bin Dirk Justus. Ein bezahlbarer Führerschein, dieses Ziel hat sich die Bundesregierung auf die Agenda gesetzt und heute die Reform dafür auf den Weg gebracht. Vorgesehen sind unter anderem weniger Sonderfahrten, ein kleiner Theorie-Fragenkatalog oder auch Übungsfahrten nur mit den Eltern. 10 Milliarden Euro für den Zivilschutz, auch diese Rieseninvestition hat die Regierung heute beschlossen. Mit dem Geld sollen in den nächsten Jahren unter anderem mehr als 1000 Spezialfahrzeuge angeschafft werden. Das THW soll mehr Personal und Ausrüstung bekommen. In der Berliner Charité wird jetzt ein Ebola-Patient behandelt. Der US-amerikanische Arzt ist in der Nacht in Deutschland gelandet und wurde unter höchsten Sicherheitsvorkehrungen auf eine Spezialstation des Krankenhauses gebracht. Er hatte sich in der Demokratischen Republik Kongo mit dem Virus infiziert. Russland und China wollen weiter eng zusammenarbeiten, das haben Kreml-Chef Putin und der chinesische Staatschef Xi betont. Xi warnte außerdem indirekt vor einem zu großen Einfluss der USA. US-Präsident Trump war erst vor wenigen Tagen zu Besuch in China. Kurz vor der offiziellen Bekanntgabe morgen sickern immer mehr Details zum deutschen WM-Kader für die Fußball-WM durch. Laut Berichten sollen auch die Jungstars Karl und Elmala von Bayern und Köln dabei sein. Genau wie die Stuttgarter Undav Stiller und Leveling.
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9: Derzeit ist es bei uns überall bedeckt. In Heilbronn haben wir am späten Vormittag 16 Grad. In Hohenlohe und im Ostalbkreis gibt es jeweils ebenfalls 16 Grad. Im Laufe des Nachmittags zieht dann auch leichter Regen durch. Zwischendurch können dabei in Teilen der Region auch Gewitter auftreten. Zum Abend hin lockern die Wolken ein bisschen auf. In der Nacht sinken die Werte auf um die 11 bis 13 Grad. Morgen startet ihr mit teilweise bewölktem Himmel in den Tag. Später kommt dann die Sonne immer häufiger durch, bei Höchstwerten um die 22 Grad.
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10: Achtung, auf der A6 von Heilbronn Richtung Mannheim bei der Anschlussstelle Bad Rappenau. Da steht ein defektes Fahrzeug. Auf der A7 begegnet euch zwischen Gollhofen und Marktbreit eine Entenfamilie auf der Fahrbahn. Passt in beiden Richtungen gut auf. Ebenfalls ein defektes Fahrzeug auf der A7 von Ulm Richtung Würzburg zwischen Niederstotzingen und Giengen-Herdrechtingen. Auf der A8 von München Richtung Stuttgart gibt's Probleme zwischen Ulm-West und Märklingen. Auch hier steht ein Fahrzeug mit einer Panne. 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
1: Hallo, ich bin Daniel Heinze von der katholischen Kirche. Wenn du erstmal anfängst, hinter allem Gott zu sehen, dann ändert sich der Blick auf dein gesamtes Leben. Diesen Tipp hat mir mal ein Freund gegeben. Hinter allem Gott sehen. Hinter den großen Nachrichten des Tages, den Tragödien, dem Schönen, dem Guten und Wichtigen, aber auch hinter den Kleinigkeiten im Alltag. Dem spielenden Kind im Hof, der netten Kassiererin im Supermarkt, dem hilfsbereiten Kollegen. Anzuerkennen, dass alle anderen Menschen genau wie ich von Gott gewollt und geliebt sind, das macht was mit meinem Blick auf die Welt. Relativiert so manchen Streit. Und ja, lässt mich auch schon mal ratlos oder traurig zurück, gerade bei schlechten Nachrichten. Nicht ich bin der Maßstab aller Dinge, Gott ist es. Und ich darf ihn auch mit meinen Fragezeichen oder Sorgen bewerfen, genau wie mit meinem Dank. Das ist ein spannender Perspektivwechsel, der sich lohnt. Hinter allen Dingen Gott sehen.
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0: Radioton am Mittwochmittag mit mir Patrick Berger und ich gebe es zu, ich bin zwar hochdeutsch erzogen worden, aber innerlich so ein kleiner Schwab, der ist schon in mir drin. Ich spare gerne und das wird bei einem Thema ganz besonders schwierig. Regelrecht geschockt bin ich, muss ich sagen, denn kurz Kontext, der Sommer bricht ja bald schon aus, heute auch schon bei uns bei Radioton. Wetterfrau Madeleine Villers schaut gerade nochmal bei mir rein.
1: Genau, heute noch durchhalten, ab morgen viel mehr Sonne mit dabei und bis zu 30 Grad am verlängerten Wochenende.
0: So, und da kommen wir jetzt zum Punkt. Was brauchst du nämlich bei so viel Sonne? Sonnencreme. Und ich mag schon mal überhaupt nicht, mich einzucremen, muss ich sagen. Aber habe mir trotzdem gedacht, ach, irgendwo werde ich schon noch so eine Tube aus dem letzten Jahr rumfliegen haben oder vielleicht auch von vor 2 Jahren. Und jetzt kommst du um die Ecke und sagst, nee, mach mal lieber nicht.
1: Ja, weil sobald wir die Tube aufmachen, kommt Sauerstoff rein und dadurch verändern sich mit der Zeit die Inhaltsstoffe. Dann schützt uns die Creme beispielsweise nicht mehr so gut. Deshalb sind die meisten auch nur etwa 12 Monate haltbar. Mhm. Und du solltest auch nicht geizig sein, Patrick. Ein Erwachsener braucht für den ganzen Körper ungefähr 4 gehäufte Esslöffel Sonnencreme.
0: 4 gehäufte Esslöffel? Ja. Das ist ja schon einiges. Wird immer schlimmer, würde ich sagen. Aber okay, ich meine, gut, verringert Krebsrisiko und so. Es ist schon wichtig, die Sonnencreme. Ich sehe es ja ein. Bevor die in den nächsten Tagen dann vielleicht gleich auch vergriffen ist, weil alle dann in die Drogerie rennen, weil alle merken, oh, jetzt wird es ja wirklich warm. Hab das bei uns schon mal vorher gehört. Deswegen heute am besten direkt entspannt in den Drogeriemarkt und direkt welche kaufen. Danke dir, Madeleine.
1: Ich danke dir.
0: Blondie jetzt bei Radioton, The Tide is High. Klingt immerhin schon mal auch schön nach Sommer, trotz des heutigen Wetters da draußen.

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12: Übrigens, die Schwäbische Alb war im Erdmittelalter ein riesiges Korallenriff. Heute findet man noch Fossilien aus dieser Zeit.
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14: Derzeit gibt's bei uns leichten Regen und einen stark bewölkten Himmel. In Heilbronn liegen die Temperaturen am Mittag bei 17 Grad. In Hohenlohe und im Ostalbkreis sind es jeweils 16 Grad. Im weiteren Verlauf des Nachmittags ziehen im Ostalbkreis einzelne Gewitter durch. Ansonsten bleibt es stark bewölkt mit gelegentlichen Schauern. Heute Nacht kühlt es in der gesamten Tonregion auf um die 11 Grad ab. Morgen zeigt sich zunächst ein Mix aus Sonne und Wolken. Im Tagesverlauf steigen die Werte auf etwa 20 bis 23 Grad.
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15: Auf der A7 von Würzburg Richtung Ulm gibt es zwischen Rothenburg ob der Tauber und Wörnitz eine Gefahrenstelle wegen eines defekten Fahrzeugs. Auch auf der A6 von Heilbronn Richtung Mannheim bei der Anschlussstelle Bad Rappenau müsst ihr auf ein defektes Fahrzeug achten. Ebenfalls Vorsicht auf der A8 von München Richtung Stuttgart zwischen Ulm-West und Merklingen. Dort steht ebenfalls ein kaputtes Auto. Wer auf der A7 von Würzburg Richtung Ulm unterwegs ist, sollte zwischen Dinkelsbühl-Fichtenau und Ellwangen mit einem Stau von 7 Kilometern rechnen und etwa 26 Minuten mehr einplanen. Noch mehr Verkehr ausführlich zum Nachlesen findet ihr auf radioton.de und in unserer App.
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1: 24 Jahre alt ist er. Benson Boone, der Mann hinter dem Kracher, den wir gerade gehört haben. Ich würde sagen, jetzt mal so ein bisschen raus aus dem Mittagstief oder zusammen mit Boy Meets Girl bei Radioton.

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0: ein Wort. Mit mir, Tabita, Redakteurin bei Radioton. Und Kickbox-Weltmeister Jerome Heinz von der Kampfsportschmiede in Heilbronn. Ihr macht ja Kampfsport zur Prävention. Was genau hat es denn damit auf sich?
1: Richtig, zur Prävention. Das heißt nicht aktiv irgendwelche Leute zu vermöbeln, sondern wir erlernen den Kampfsport richtig. Das heißt selbstbewusst werden, sich verteidigen können, stark werden und diszipliniert werden.
0: Was ist das Besondere an eurer Kampfsportschmiede?
1: Die Kampfsportschmiede arbeitet mit Schulen zusammen, Jugendamt zusammen, sowie auch mit der Polizei und verschiedenen Behörden. Und damit versuchen wir einfach, diese Gewaltprävention in die Gesellschaft zu bringen.
0: Welche Kampfsportarten kann man bei euch trainieren?
1: Wir bieten Kickboxen an, Boxen, MMA, BJJ, Brazilian Jiu-Jitsu und Ringen.
0: Ja, und Selbstverteidigung habt ihr ja auch noch. Und das ist ja in jedem Alter wichtig.
1: Ja, richtig. Also wir beginnen ab 3 Jahre bis ins hohe Alter. Unser ältestes Mitglied ist 70 Jahre alt, also es gibt keine Grenze.
0: Mehr Infos unter kampfsportschmiede.de.
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11: Ich bin Dirk Justus. Ein bezahlbarer Führerschein, dieses Ziel hat sich die Bundesregierung auf die Agenda gesetzt und heute die Reform dafür auf den Weg gebracht. Vorgesehen sind unter anderem weniger Sonderfahrten, ein kleiner Theorie-Fragenkatalog oder auch Übungsfahrten nur mit den Eltern. Außerdem hat sich die Bundesregierung auf einen Ausbauplan für den Zivilschutz geeinigt. 10 Milliarden Euro sollen bis Ende des Jahrzehnts zum Beispiel in Ausrüstung, Fahrzeuge und Personal des THW investiert werden. Außerdem soll die Warn-App Nina eine Kartei mit Bunkern oder anderen Schutzräumen bekommen. Die Bundesanwaltschaft hat in München zwei mutmaßliche chinesische Spione festnehmen lassen. Das Ehepaar soll Trips für deutsche Wissenschaftler nach China organisiert haben. Dort sollten sie Vorträge vor einem angeblich zivilen Publikum halten. Tatsächlich waren es aber Angestellte von staatlichen Rüstungsunternehmen. Ein mit Ebola infizierter Arzt ist in der Nacht in Berlin gelandet. Der US-Amerikaner wurde unter höchsten Sicherheitsvorkehrungen auf eine Spezialstation der Charité gebracht. Für die Bevölkerung besteht keine Gefahr, betont das Bundesgesundheitsministerium. Für die Fußballer des SC Freiburg geht es heute um den größten Erfolg der Clubgeschichte. Im Finale der Europa League treffen die Breisgauer in Istanbul auf den englischen Club Aston Villa. Gewinnt Freiburg, spielen sie nächstes Jahr Champions League. Anpfiff in Istanbul ist um 21 Uhr.
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12: Aktuell gibt's bei uns einen stark bewölkten Himmel. In Heilbronn liegen die Temperaturen am Mittag bei 18 Grad. In Hohenlohe und im Ostalbkreis sind es jeweils 16 Grad. Im Laufe des Nachmittags zieht immer wieder leichter Regen durch. Zwischendurch bleibt es aber auch mal trocken. Zum Abend hin lockern die Wolken etwas auf. In der Nacht sinken die Werte auf rund 13 Grad. Morgen startet ihr mit vielen Wolken in den Tag. Im Verlauf kommt die Sonne öfter durch, bei Höchstwerten um die 22 Grad.
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13: Vorsicht auf der A7 von Würzburg Richtung Ulm. Zwischen Rothenburg ob der Tauber und Wörnitz steht ein defekter PKW auf dem Standstreifen und es sind Personen auf der Fahrbahn. Ebenfalls auf der A7 Richtung Ulm zwischen Dinkelsbühl-Fichtenau und Ellwangen staut es sich auf 7 Kilometern. Ihr braucht mindestens 27 Minuten mehr. Auf der A6 von Heilbronn Richtung Mannheim im Bereich der Anschlussstelle Bad Rappenau gibt es eine Gefahrenstelle durch ein defektes Fahrzeug. Noch mehr Verkehr ausführlich zum Nachlesen findet ihr auf radioton.de und in unserer App.
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0: Während alle um uns rum noch im windigen, grauen Mittwoch hängen, lassen wir bei Radiotone einfach schon mal die Sonne raus. Morgen, da wird es nämlich richtig schön und es steht auch ein richtiger Wetterwechsel bevor. Zu Pfingsten teilweise über 30 Grad erwarten wir zum Wochenende und zum Start der Pfingstferien natürlich. Wir sind ja auch schon richtig in Urlaubslaune hier bei Radiotone. Und Caro und der Megis, die haben heute Morgen schon was bewiesen. Wir sind im Urlaub, vielleicht auch deswegen so gut drauf, weil die Menschen in den Urlaubsländern einfach schöne Sprachen haben. Ja, im Ranking der freundlichsten Sprachen der Welt mit dabei unter anderem Portugiesisch, Spanisch und Italienisch. Die sind alle auf den Spitzenplätzen und in diesen Sprachen, da klingt wirklich alles nett. Also wirklich alles. Das hat auch Tanja aus Tauberbischofsheim in unserem kleinen Quiz heute Morgen erlebt.
1: Wollen wir es mal probieren, Tanja?
2: Ja.
1: Ja, okay. Guck mal, dein spanischer Satz, Achtung.
3: Su música a todo volumen es una descarada. 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
1: Irgendwas rausgehört?
2: War alles verstanden.
4: Dann bitte, deine Übersetzung.
1: Übersetz uns doch mal, Tanja. Was sagt er da?
2: Ich muss leider passen. Nee, also meine Tochter, die kann Spanisch tatsächlich, aber ich nicht. Ich könnte ja jetzt sagen, herzlich willkommen in Spanien.
1: Sollen wir die Lösung anhören, Tanja?
2: Ja, bitte.
1: Pass auf.
5: Ihre laute Musik ist eine Unverschämtheit. Nach 22 Uhr ist Nachtruhe.
1: So, das war's nämlich.
0: Warten, klingt ja wirklich in Spanisch alles netter als in Deutsch. Den Beweis hatten wir heute Morgen bei Caro und Tim Megis. Radiotone ist hier, ich bin Patrick Berger. Schönen Mittag.

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18: Derzeit zieht bei uns leichter Regen durch, dazu gibt es viele Wolken. In Heilbronn haben wir gerade 18 Grad, in Hohenlohe und im Ostalbkreis sind es jeweils 17 Grad. Im weiteren Verlauf des Nachmittags lässt der Regen nach, die Wolken bleiben aber noch eine ganze Weile bestehen. In der Nacht kühlt es in der gesamten Tonregion auf 11 bis 13 Grad ab, dazu lockert die Bewölkung etwas auf. Morgen startet ihr mit einem Mix aus Sonne und Wolken in den Tag. Die Temperaturen steigen auf 20 bis 23 Grad.
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19: Achtung, auf der A7 von Würzburg Richtung Ulm zwischen Rothenburg ob der Tauber und Wörnitz ist der Standstreifen blockiert. Hier sind Personen auf der Fahrbahn, dazu ein defektes Auto. Auf der A81 von Heilbronn Richtung Stuttgart gibt es eine Gefahr durch ein defektes Fahrzeug zwischen Ilsfeld und Mundelsheim. In der Gegenrichtung auf der A7 von Ulm Richtung Würzburg zwischen Niederstotzingen und Giengen-Herbrechtingen ist ebenfalls ein Fahrzeug defekt. Auf der A7 von Würzburg Richtung Ulm staut es sich zwischen Dinkelsbühl-Fichtenau und Ellwangen auf 6 Kilometern. Plant hier mindestens 26 Minuten mehr ein. Noch mehr Verkehr ausführlich zum Nachlesen findet ihr auf radioton.de und in unserer App.
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Ostis bei Radio Ton. Und in den Nachmittag geht's gleich mit Max Peter. Und ja, auch wenn es noch so ein bisschen grau ist draußen, aber der Max, der bringt die Sonne gleich zurück und bereitet uns alle weiter auf die 30 Grad am Wochenende vor. Ja, 30 Grad werden wir haben in der Tonregion. Ich kann selber nicht glauben, aber so ist es. Ich bin Patrick Berger. Macht euch einen schönen Nachmittag.

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14: Ich bin Hanna Messerschmidt. Ein bezahlbarer Führerschein. Dieses Ziel hat sich die Bundesregierung auf die Agenda gesetzt und heute die Reform dafür auf den Weg gebracht. Vorgesehen sind unter anderem weniger Sonderfahrten, ein kleinerer Theoriefragenkatalog oder auch Übungsfahrten nur mit den Eltern. 10 Milliarden Euro für den Zivilschutz. Auch diese Rieseninvestition hat die Regierung heute beschlossen. Mit dem Geld sollen in den nächsten Jahren unter anderem mehr als 1000 Spezialfahrzeuge angeschafft werden. Das THW soll mehr Personal und Ausrüstung bekommen. Die Bundesanwaltschaft hat in München 2 mutmaßliche chinesische Spione festnehmen lassen. Das Ehepaar soll Trips für deutsche Wissenschaftler nach China organisiert haben. Dort sollten sie Vorträge vor einem angeblich zivilen Publikum halten. Tatsächlich waren es aber Angestellte von staatlichen Rüstungsunternehmen. In der Berliner Charité wird jetzt ein Ebola-Patient behandelt. Der US-amerikanische Arzt ist in der Nacht in Deutschland gelandet und wurde unter höchsten Sicherheitsvorkehrungen auf eine Spezialstation des Krankenhauses gebracht. Er hatte sich in der Demokratischen Republik Kongo mit dem Virus infiziert. Es ist das größte Spiel in der Geschichte des SC Freiburg. Der Verein trifft heute im Finale der Fußball-Europa League auf Aston Villa aus England. Es wäre der erste große Titel für die Breisgauer. Anpfiff im Finale von Istanbul ist um 21 Uhr.
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11: Heute noch grau und wolkig, die Temperaturen mit rund 18 Grad in Geildorf und Ilsfeld, aber angenehm, genauso in Utlangen und Pfedelbach mit rund 17 Grad. Und auch wenn es heute noch hin und wieder zu ein paar Regentropfen kommen könnte, morgen sieht die Welt schon wieder ganz anders aus. Der Radioton 3-Tage-Wettertrend. Es wird besser, mehr Sonne, weniger Wolken und die Temperaturen kratzen am Donnerstag, also morgen schon an der 20-Grad-Marke. Richtig gut dann ab Freitag mit Sonne pur, nur ganz wenige Wolken, kein Regen, 21 bis 26 Grad in Heilbronn, Heidenheim und Aalen. Und ab Wochenende geht es temperaturmäßig dann Richtung 30 Grad. Und damit zeigt sich der Frühsommer zum ersten Mal in vollen Zügen.
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11: Und wir schauen auf die A81 Würzburg Richtung Heilbronn. Zwischen Osterburken und Möckmühl. 2 Kilometer Stau, mindestens 20 Minuten braucht ihr hier länger durch. Dann A7 Würzburg Richtung Ulm. Zwischen Dinkelsbühl, Fichtenau und Ellwangen. 6 Kilometer Stau, 17 Minuten plus einberechnen. Und A7 Ulm Richtung Würzburg. Zwischen Ahlen-Westhausen und Ellwangen. 2 Kilometer der Stau hier noch, mindestens 10 Minuten Zeitverlust braucht er hier oder müsst ihr hier kalkulieren. Dann noch eine vorsichtiges vorankommende Gefahrenmeldung auf der A81 Heilbronn Richtung Stuttgart zwischen Ilsfeld und Mundelsheim. Gefahr durch ein defektes Fahrzeug. Wir gucken, wo geblitzt wird. Einmal in Röttingen in der Rotenburger Straße, hier sind 80 erlaubt. Dann in Heilbronn in der Max-Planck-Straße steht ein Gerät, 50er-Zone. Und in Öhringen in der Heilbronner Straße wird geblitzt, 70 sind hier erlaubt, hat uns eben Radiotonhörerin Alexandra durchgegeben. Vielen, vielen Dank dir. Wenn ihr noch was gesehen habt, gibt's genau auch durch. Kostenlos über die 0800 50 65 3x die 0. Allen eine gute Fahrt. Kommt gut an.
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11: Ja, kaum ist der eine Ministerpräsident weg, nämlich Winfried Kretschmann.
18: Voller am vollsten.
11: Macht sich der Nächste an die Arbeit. Cem Özdemir hat heute in seiner Regierungserklärung wesentliche Punkte seiner künftigen Arbeit vorgestellt. Welche Themen für Baden-Württemberg im Fokus stehen, klären wir. Ganz genau, 14.16 Uhr bei uns natürlich bei Radio Ton. Ich bin Max Peter und jetzt gibt's Kenny Loggins auf die Ohren mit Footloose. Schönen Mittwoch euch allen.

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0: Radioton. Am Mittwoch ist es, eine Woche ist es auch her, dass Cem Özdemir offiziell zum neuen Ministerpräsidenten von Baden-Württemberg ernannt worden ist. Heute hat er vor ungefähr 3 Stunden, also um 11 Uhr, eine Rede gehalten anlässlich seiner Regierungserklärung. Radioton-Redakteur Franjo Benneich ist jetzt bei mir. Franjo, was hat es denn damit auf sich ganz genau?
1: Also eine Regierungserklärung, das ist dieser ellenlange Text vom amtierenden Regierungschef, in dem die Pläne und die Ziele erklärt werden. Das Konzept hat eine lange Tradition, geht bis ins 19. Jahrhundert zurück. Wichtig ist dabei aber, dass keine juristische Verbindlichkeit besteht. Das heißt, du kannst niemanden verklagen, weil Versprechen nicht gehalten worden sind.
0: Warum eigentlich? Wäre doch mal ein lustiges Experiment, oder?
1: Ich glaube, das ist eine Frage, die hier meinen Rahmen ein bisschen sprengt. Auch widersprechen kann ich nicht, wäre sicher lustig. Also die Regierungserklärung, die wird grob das umfassen, was den Koalitionsvertrag zwischen den Grünen und der CDU ausmacht. Der wurde ja am 11. Mai, also schon vor über einer Woche, unterzeichnet.
0: So, und jetzt wollen wir auch wissen, was da drin steht. Was?
1: Ja klar, du willst immer konkret. Also klar. 3 Kernpunkte gibt's: Wirtschaft, Bürokratieabbau und ein klimaneutrales Baden-Württemberg bis 2040. Auch dieses verpflichtende letzte Kita-Jahr soll kommen, bezahlt vom Bund, nicht von den Kommunen. Und die Rede von Özdemir, die war, wie man es von ihm kennt, sauber und direkt. Und wie man es auch von ihm kennt, nicht ohne Erzählung seines Werdegangs natürlich.
0: Nach 15 Jahren Kretschmann steht jetzt ein neuer Stern am baden-württembergischen Politikhimmel. Der 60-jährige Cem Özdemir, er startet im 10. Jahr der schwarz-grünen Koalition. Vielen, vielen Dank dir, Fanjo.

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17: Heute bleibt es noch grau und wolkig bei uns in der Thurn-Region. Dazu um die 17 bis 18 Grad in Geildorf, Ilsfeld oder Mutlangen. Vereinzelt sind aber auch noch ein paar Regentropfen heute möglich. Die Nächte pendeln sich dann temperaturtechnisch so um die 10 Grad ein. Der Radio Thurn 3-Tage Wettertrend, schon morgen mehr Sonne. Am Donnerstag bis zu 20 Grad also. Und ab Freitag gibt es Sonne pur und frühsommerliche 21 bis 26 Grad. Und am Wochenende geht es so richtig durch die Decke, was die Temperaturen angeht. Dann kratzen wir sogar schon ortsweise an der 30-Grad-Marke bei uns zwischen Kraichgau und Ostalb.
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17: Gleich halb drei, wir schauen auf die A81 Würzburg Richtung Heilbronn zwischen Osterburken und Möckmühl. Da haben wir 2 Kilometer Stau, hier braucht er aktuell 27 Minuten länger durch. Dann A7 Würzburg Richtung Ulm zwischen Dinkelsbühl, Fichtenau und Ellwangen, 6 Kilometer Stau, 21 Minuten plus. A7 Ulm Richtung Würzburg zwischen Ahlen-Westhausen und Ellwangen, 3 Kilometer Stau, 11 Minuten plus. Und noch eine Gefahrenmeldung von der A81 Heilbronn Richtung Stuttgart zwischen Ilsfeld und Mundelsheim. Gefahr durch ein defektes Fahrzeug. Dann schauen wir, wo geblitzt wird. Einmal in Röttingen in der Rotenburger Straße. 80 sind hier erlaubt. Dann steht ein Blitzer in Tauberbischofsheim am Bild. 30er-Zone ist das. Und in Öhringen in der Heilbronner Straße wird auch abkassiert. Hier dürft ihr 70 fahren, nicht mehr. Sonst gibt es ein teures Bild von euch. Vielen, vielen Dank, Radio Tonhörer Uwe, fürs Durchgeben. 0850 65 3x0. Wenn ihr was gesehen habt, schickt uns eine WhatsApp-Sprachnachricht oder ruft kurz durch. Ich freue mich. Max-Peter hier. Wir machen weiter an diesem Mittwoch, 20. Mai.
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Radiotuner Mittwoch mit Benson Boone, Max Peter und auch mit Albert Einstein. Ja, der wusste, das Leben ist wie Fahrradfahren. Man muss in Bewegung bleiben. Und genau jetzt kommt ein ganz besonderes Stück seiner Fahrradgeschichte unter den Hammer. In Großbritannien wird Einsteins persönlicher Ledersattel aus dem Jahr 1929 versteigert. Mit dabei die originale Bestellung mit seiner Unterschrift. Und besonders schön, Einstein schenkte das Velo später seinem Physikerkollegen Max von Laue, weil dessen Fahrrad kaputt war. Das Rad landete irgendwann im Müll, aber der Sattel blieb erhalten. Angeblich, weil er einfach zu bequem war. Jetzt könnte das gute Stück bis zu 11.000 Franken bringen. Das ist doch was, oder? Michael Jackson, Billie Jean an diesem Mittwoch. Kommt gut rein in euren Feierabend.

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17: Ich bin Hanna Messerschmidt. Der Führerschein soll günstiger werden. Dafür hat die Bundesregierung jetzt eine Reform auf den Weg gebracht. Geplant sind unter anderem Online-Theorieunterricht, ein kleinerer Theoriefragenkatalog und weniger Pflichtfahrten. Jetzt muss das Ganze noch durch Bundestag und Bundesrat. China und Russland wollen weiter Hand in Hand arbeiten. Beim Treffen der beiden Machthaber Xi und Putin in Peking haben die beiden demonstrativ ihre Freundschaft und Zusammenarbeit betont. Xi schickte auch einen Seitenhieb in Richtung USA und warnte, verklausuliert, vor einer US-Vormachtstellung in der Weltpolitik. Der Drogenbeauftragte Streeck fordert, Mehreinnahmen aus der Tabaksteuer direkt ins Gesundheitswesen zu stecken. Denn dort verursacht Rauchen auch enorme Kosten, so Streeck in der Bild. Finanzminister Klingbeil will dagegen mit einer höheren Tabaksteuer auch Löcher im Bundeshaushalt stopfen. Ein mit Ebola infizierter Arzt ist in der Nacht in Berlin gelandet. Der US-Amerikaner wurde unter höchsten Sicherheitsvorkehrungen auf eine Spezialstation der Charité gebracht. Für die Bevölkerung besteht keine Gefahr, betont das Bundesgesundheitsministerium. Für die Fußballer des SC Freiburg geht es heute um den größten Erfolg der Clubgeschichte. Im Finale der Europa League treffen die Breisgauer in Istanbul auf den englischen Club Aston Villa. Gewinnt Freiburg, spielen sie nächstes Jahr Champions League. Anpfiff in Istanbul ist um 21 Uhr.
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7: Noch dominieren heute die Wolken am Himmel bei angenehmen 17 bis 19 Grad in Heilbronn im Hohenlohe-Kreis auf der Ostalb und rund um Heidenheim mit rund 17 Grad immer noch recht gut. Ab morgen kommt der Wetterumschwung dann aber. Der Radio Thun 3 Tage Wettertrend, morgen freundlicher, Donnerstag ist das ja morgen knapp 20 Grad und ab Freitag echtes Frühsommer-Feeling mit viel Sonne und bis zu 26 Grad und am Wochenende geht es dann noch mehr nach oben mit ganz, ganz viel Sonne und Richtung 30 Grad Marke. Toll!
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7: Drei vorbei, wir schauen auf die A81 Würzburg Richtung Heilbronn. Zwischen Osterburken und Möckmühl haben wir 3 Kilometer Stau, mindestens 24 Minuten braucht ihr hier länger durch. Dann A7 Würzburg Richtung Ulm, zwischen Dinkelsbühl, Fichtenau und Ellwangen, 6 Kilometer Stau, 20 Minuten plus einberechnen. Wir schauen für alle Pendler auch auf die Bundes- und Landstraßen und auf die B14 Stuttgart Richtung Backnang, zwischen Leutenbach-Nelmersbach und Backnang-Waldrems. Hier haben wir dichten Verkehr, 9 Minuten plus und 2 Gefahrenmeldungen gibt es obendrauf, einmal von der A6 Nürnberg Richtung Heilbronn. Zwischen Schnelldorf und Greilsheim, hier Gefahr durch ein defektes Fahrzeug, ein kaputter Wagen, steht auch noch auf der A6 Heilbronn Richtung Nürnberg, zwischen Feuchtwangen Nord und Aurach. Wo wird geblitzt? Klären wir auch. Einmal in Eppingen, in der Gücklinger Straße, hier sind 30 erlaubt, hat uns Radiotonhörerin Annette durchgegeben. Vielen, vielen Dank dir. Dann in Heilbronn, Franz-Reichle-Straße, hier sind 50 erlaubt, auch hier steht ein Blitzer. Und in Greilsheim, in der Haller-Straße, wird ebenfalls abkassiert. 50 sind hier gestattet. Wenn ihr was gesehen habt, gibt's auch gerne durch 0850 65 3x die 0. Allen eine gute Fahrt. Kommt gut an.
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7: Ja, es gibt ja so einige Songs, die nicht wegzudenken sind aus dem Sommer. Sommerhits. Jedes Jahr wird einer gekürt und die Liste der Gekürten ist lang. Zum Beispiel gehört der hier dazu. Bryan Adams, Summer of 69. Oder, wie wär's hier mit? Samba de Janeiro von Bellini gibt's natürlich auch. Welche Nummer dieses Jahr die meisten Chancen hat, zum Sommerhit des Jahres zu werden, wissen wir. Beziehungsweise, ja, erahnen wir gleich um 15.21 Uhr bei uns. Ich bin Max Peter, schönen Mittwoch. Jetzt mit einem, der auch gerne mal mitspielt um die Trophäe für den Sommerhit des Jahres. David Guetta und Gone, Gone, Gone.
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0: Der Radioton-Nachmittag mit Max Peter, der sich schon tierisch auf morgen freut. Denn ab morgen geht's bergauf, das Wetter wird richtig genial und ab Freitag dann so richtig, richtig genial. Fehlt eigentlich nur noch der Sommerhit, den gibt's ja jedes Jahr. Und wer 2026 das Rennen machen könnte, weiß unsere Radioton-Musikexpertin Tabitha Prochnow.
1: Bauch, Beine, Po, das war Shireen Davids Sommerhit für 2024. Und auch diese K-Pop-Nummer lieben wir. Der Sommerhit im letzten Jahr. Die Kriterien für einen Sommerhit sind eigentlich ganz einfach. Welche Songs sind auf Platz 1 in den Charts? Welche werden oft im Internet oder im Radio gespielt? Und der Song braucht eben halt auch eine super Melodie, die gute Laune und auch Lust zum Tanzen macht. Und einen Text, den man leicht mitsingen kann. Aber ja, um den Sommerhit für dieses Jahr schon vorherzusagen, ist es einfach noch viel zu früh. Musikexperten veröffentlichen den Gewinnersong meist erst Mitte August. Aber in ein und demselben Jahr mit einer Fußball-Weltmeisterschaft, da habe ich auch schon eine Idee, was der Sommerhit in diesem Jahr sein könnte. Von Shakira und Burna Boy, der offizielle Fußball-WM-Song.
0: Na, dann kann die Fußball-Weltmeisterschaft ja kommen. Vielen, vielen Dank, Tabitha. Radioton, jetzt mit Nick Kaschow. Schönen Mittwoch euch allen.

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15: Heute noch grau und wolkig, die Temperaturen mit rund 18 Grad in Geildorf und Ilsfeld, aber angenehm, genauso in Utlangen und Pfedelbach mit rund 17 Grad. Und auch wenn es heute noch hin und wieder zu ein paar Regentropfen kommen könnte, morgen sieht die Welt schon wieder ganz anders aus. Der Radioton 3-Tage-Wettertrend. Es wird besser, mehr Sonne, weniger Wolken und die Temperaturen kratzen am Donnerstag, also morgen schon an der 20-Grad-Marke. Richtig gut dann ab Freitag mit Sonne pur, nur ganz wenige Wolken, kein Regen, 21 bis 26 Grad in Heilbronn, Heidenheim und Aalen. Und ab Wochenende geht es temperaturmäßig dann Richtung 30 Grad. Und damit zeigt sich der Frühsommer zum ersten Mal in vollen Zügen.
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15: Und wir schauen auf die A7 Würzburg Richtung Ulm. Zwischen Dinkelsbühl, Fichtenau und Ellwangen haben wir 8 Kilometer Stau im Moment. 29 Minuten länger müsste da auf jeden Fall aushalten. A81 Würzburg Richtung Heilbronn zwischen Osterburken und Möckmühl haben wir 1 Kilometer Stau, 20 Minuten plus einberechnen. Und A6 Nürnberg Richtung Heilbronn zwischen Ilshofen-Wolpertshausen und Schwäbisch Hall 6 Kilometer Stop and Go hier. Hier dauert es 8 Minuten länger. Und wir schauen noch auf die B27 für alle Pendler. Heilbronn Richtung Moosbach zwischen Bad Friedrichshall und Bad Wimpfen. Hier haben wir viel, viel Verkehr auf den Straßen, mindestens 11 Minuten plus. Und B14 Stuttgart Richtung Backnang zwischen Leutenbach, Nelmersbach und Backnang-Wald-Remsdichter Verkehr. Verkehr 7 Minuten plus. Dann vorsichtig bitte unterwegs sein auf der A7 Ulm Richtung Fulda zwischen Kreuz Biebelried und Würzburg-Estenfeld. Da steht ein kaputtes Auto am Standstreifen. Dann schauen wir auf die Blitzer in der Tonregion. Geblitzt wird in Greilsheim in der Beuerlbacher Straße. Hier sind 30 erlaubt. Vielen, vielen Dank, Radiotonhörerinnen Christiane, fürs Melden. Dann Heilbronn, Theodor-Heuss-Straße. Auch hier wird geblitzt in der 30er-Zone. Und in Eppingen steht ein Gerät in der Gücklinger Straße. Hier sind ebenfalls 30 erlaubt. So, wenn ihr was gesehen oder gehört habt, gibt's auch gerne durch. 0800 50 65 3x die 0. Ihr könnt anrufen oder eine WhatsApp schreiben oder eine Sprachnachricht am allerbesten. Und dann sind wir wieder top informiert. So, die nächste halbe Stunde feiern wir hier Geburtstag. Aber jetzt geht's erstmal weiter mit Rod Stewart. Ich bin Max Peter. Schönen Mittwoch.
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1: Radioton am 20. Mai. 10 Jahre lang hat's gedauert, bis Musikikone Cher zur Met Gala zurückgekehrt ist. Das war im Mai schon. Im Februar hat sie ihren zweiten Grammy ihrer Karriere bekommen fürs Lebenswerk. Heute feiert der Weltstar Cher 80. Geburtstag und wir schauen zurück auf eine tolle Zeit und auf einige Meilensteine ihres Lebens als Musikerin und Schauspielerin.
2: 1946.
1: Cher kommt in Kalifornien zur Welt. Aufgrund der Scheidung ihrer Eltern und vor allem aufgrund von finanzieller Not verbringt die junge Cher ihre Kindheit zeitweise im Waisenhaus.
2: 1965.
1: Mit dem Duo Sonny und Cher wird die Sängerin weltbekannt. I Got You Babe wird ein Hit. Von 1969 bis 1975 ist Cher mit Sonny Bono verheiratet.
2: 1986.
1: Am Anfang ihrer Karriere trug sie noch Schlaghosen und wurde zum Hippie-Idol. Bei der Oscar-Verleihung 1986 hat sie etwas ganz anderes an. Ein skurriles Outfit. Und das wird zum Beweis dafür, dass sie eine Stilikone war und ist. Ein weiterer Beweis folgt 1987, als sie das erste Mal bei Wetten, dass auftritt, damals in transparenter Kleidung.
2: 1988.
1: Für Mondsüchtig gewinnt Cher den Oscar als beste Hauptdarstellerin. Mit dem Sieg in einer der Hauptkategorien ist sie angekommen, auch im Schauspiel-Olymp.
2: 1998.
1: Mit Belief schreibt Cher Popgeschichte. Der Song bringt den Cher-Effekt hervor. Mit bewusstem Übersteuern ihrer Stimme durch Autotune wird ein neues musikalisches Stilmittel salonfähig.
2: 2025.
1: Zur Ikone der Kunst wird sie bei der Bambi-Verleihung 2025 ernannt. Die Jury würdigt die Künstlerin in der Kategorie Legende. Heute wird die Legende-Ikone-Trendsetterin 80 Jahre alt. Radioton gratuliert. Und man weiß ja nie, vielleicht steht Cher ja bald wieder auf den Bühnen dieser Welt.
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22: Ich bin Maxi Schwab. Guten Tag. Ein gestohlener Transporter ist im Neckar bei Mörtelstein im Neckar-Odenwald-Kreis gelandet. Entdeckt wurde das Fahrzeug am frühen Morgen von einem Camper auf der gegenüberliegenden Flussseite. Der Zeuge meldete der Polizei gegen 6 Uhr einen weißen Transporter, der teilweise im Wasser stand. Einsatzkräfte fanden das Fahrzeug dann schließlich am Neckarufer zwischen Obrichheim und Mörtelstein. Menschen waren nicht im Fahrzeug. Nach ersten Ermittlungen wurde der Transporter vermutlich bereits am Vortag von einem Bauernhof in Obrichheim gestohlen. Wie das Fahrzeug in den Neckar geraten ist, ist aber noch unklar. Ein Abschleppdienst musste anrücken und den Transporter bergen, der anschließend zur weiteren Spurensicherung zum Polizeirevier nach Mosbach gebracht wurde. Die Polizei sucht jetzt Zeugen, die rund um das Neckarufer verdächtige Beobachtungen gemacht haben. Maxi Schwab, Radioton, Mörtelstein.
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23: Ich bin Hanna Messerschmidt. Ein bezahlbarer Führerschein. Dieses Ziel hat sich die Bundesregierung auf die Agenda gesetzt und heute die Reform dafür auf den Weg gebracht. Vorgesehen sind unter anderem weniger Sonderfahrten, ein kleinerer Theoriefragenkatalog oder auch Übungsfahrten nur mit den Eltern. Das geplante Recht auf Reparatur kommt beim Handel und in der Industrie nicht gut an. Kritisiert werden unklare und nicht praxistaugliche Vorgaben. Hersteller sollen künftig bestimmte Produkte mehrere Jahre zu einem angemessenen Preis reparieren müssen. Heute ist das Gesetz zum ersten Mal Thema im Bundestag. Der Drogenbeauftragte Streeck fordert, Mehreinnahmen aus der Tabaksteuer direkt ins Gesundheitswesen zu stecken. Denn dort verursacht Rauchen auch enorme Kosten, so Streeck in der Bild. Finanzminister Klingbeil will dagegen mit einer höheren Tabaksteuer auch Löcher im Bundeshaushalt stopfen. Die Bundesanwaltschaft hat in München 2 mutmaßliche chinesische Spione festnehmen lassen. Das Ehepaar soll Trips für deutsche Wissenschaftler nach China organisiert haben. Dort sollten sie Vorträge vor einem angeblich zivilen Publikum halten. Tatsächlich waren es aber Angestellte von staatlichen Rüstungsunternehmen. Kurz vor der offiziellen Bekanntgabe morgen sicken immer mehr Details zum deutschen Kader für die Fußball-WM durch. Laut Berichten sollen auch die Jungstars Karl und Elmaler von Bayern und Köln dabei sein, genau wie die Stuttgarter Undav, Stiller und Leveling.
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0: Heute bleibt es noch grau und wolkig bei uns in der Thurn-Region. Dazu um die 17 bis 18 Grad in Geildorf, Ilsfeld oder Mutlangen. Vereinzelt sind aber auch noch ein paar Regentropfen heute möglich. Die Nächte pendeln sich dann temperaturtechnisch so um die 10 Grad ein. Der Radio Thurn 3 Tage Wettertrend, schon morgen mehr Sonne. Am Donnerstag bis zu 20 Grad also. Und ab Freitag gibt es Sonne pur und frühsommerliche 21 bis 26 Grad. Und am Wochenende geht es so richtig durch die Decke, was die Temperaturen angeht. Dann kratzen wir sogar schon ortsweise an der 30-Grad-Marke bei uns zwischen Kraichgau und Ostalb.
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0: Um 3:04, wir schauen auf die A7 Würzburg Richtung Ulm. Zwischen Dinkelsbühl-Fichtenau und Ellwangen haben wir 8 Kilometer Stau. Hier braucht er rund 32 Minuten länger durch. Dann A81 Würzburg Richtung Heilbronn zwischen Osterburken und Möckmühl. 2 Kilometer Stau, 15 Minuten plus. A6 Nürnberg Richtung Heilbronn zwischen Greilsheim und Ilshofen-Wolpertshausen, nochmal 5 Kilometer stockenden Verkehr. Hier braucht er rund 8 Minuten länger. Und zwei Gefahrenmeldungen noch von der A8. Einmal München Richtung Stuttgart zwischen Hohenstadt und Mühlhausen. Gefahr durch ein defektes Fahrzeug. Und auf der A7 steht auch noch ein kaputter Wagen. Ulm Richtung Fulda zwischen Kreuz Biebelried und Würzburg-Estenfeld. Dann schauen wir auf die Blitzer in der Tonregion. Da steht einer, nämlich ein Blitzeranhänger ganz genau, von Ottmarsheim kommend nach Besigheim bei der Kläranlage nach der Brücke. Und wenn man dann über die Brücke rüberfährt, da sind 30 erlaubt, hat uns Radiotonhörerin Helga durchgegeben. Vielen, vielen Dank dir, Helga. Außerdem mitgeblitzt in Besigheim in der Hessigheimer Straße. Hier sind 30 erlaubt. Dann in Heilbronn in der Karlsruher Straße. 50 sind hier erlaubt. Und in Greilsheim in der Haller Straße steht ein Blitzer. Ebenfalls 50 sind hier gestattet. 0800 50 65 3x die 0, wenn ihr was gesehen habt, gibt's gerne auch durch, ruft an oder schickt mir eine WhatsApp-Sprachnachricht. Allen da draußen eine gute Fahrt, kommt gut an.
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0: Ja, es gibt die Schokopizza, es gibt den Toast Hawaii und wenn er mich fragt, gibt es neben diesen Snacks viele, viele Snacks, die gar nicht gehen. Nehmen wir mal unser Lieblingsessen in Schwimmbädern, die Pommes. Da gibt es jetzt nicht nur Ketchup- und Mayo-Variante, sondern neuerdings auch noch was Süßes statt Salziges. Wie das schmeckt und was dazu gehört zur Süße, das klären wir ganz genau um 16.20 Uhr bei Radio Thurn. Ich bin Max Peter und jetzt gibt's Foreigner auf die Ohren mit Jukebox Hero. Ich wünsche euch allen einen guten Start in den Mittwochfeierabend.

0: Der Nachmittag mit Max Peter bei Radio Ton und das lange Pfingstwochenende. Es steht uns bevor und das mit Temperaturen von bis zu 30 Grad. Klar, da können wir ins Freibad. Die Frage nur, was gehört zum Freibad wie die Sonne zum Sommer? Natürlich die Pommes. Und da gibt es ja richtig verrückte Kombinationen, beispielsweise Pommes mit Nutella. Neu seit dieser Saison im Ernst-Freier-Bad in Neckarsulm-Obereisesheim. Dort der absolute Knaller. Ich kann mir jetzt noch nicht so richtig was drunter vorstellen, aber Fabian Pizzuto ist da der neue Kioskpächter und er weiß, was hinter den Nutella-Pommes steckt.
1: Das ist der absolute Hype, das haben wir in Italien entdeckt, im Urlaub. Und dann haben wir das einfach als Gag hier in Heilbronn, in unserem anderen Freibad-Kiosk in Northeim eingeführt. Und es hat dort eingeschlagen wie eine Bombe. Da lassen wir die Nutella schmelzen und machen sie dann das salzige und das süße Spiel. Das wird sehr gut angenommen.
0: Na gut, bei den 30 bzw. 30 Grad am Wochenende schmilzt die Nutella ja von ganz allein. Ich stehe da eher auf Pommes mit Ketchup, die klassischen also, aber für alle, die es auch süß mögen, wenn es um die Pommes geht. Eine wahre Alternative haben wir eben gehört. Und die gibt's bald im Freibad, nämlich in Neckarsulm, Obereisesheim. Und jetzt gibt's Kenny Loggins bei Radio Ton mit Danger Zone.

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15: Noch dominieren heute die Wolken am Himmel bei angenehmen 17 bis 19 Grad in Heilbronn im Hohenlohe-Kreis auf der Ostsee. Und rund um Heidenheim mit rund 17 Grad immer noch recht gut. Ab morgen kommt der Wetterumschwung dann aber. Der Radioton 3-Tage-Wettertrend. Morgen freundlicher, Donnerstag ist das ja. Morgen knapp 20 Grad und ab Freitag echtes Frühsommer-Feeling mit viel Sonne und bis zu 26 Grad. Und am Wochenende geht es dann noch mehr nach oben mit ganz, ganz viel Sonne und Richtung 30 Grad Marke. Toll!
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15: Um eine Minute nach 4:30. Wir schauen auf die A7 Würzburg Richtung Ulm. Zwischen Dinkelsbühl-Fichtenau und Ellwangen haben wir 9 Kilometer Stau. Hier braucht er mindestens 32 Minuten länger durch. Dann geht's weiter auf der B27 Heilbronn Richtung Moosbach. Zwischen Anschlussstelle Bad Friedrichshall und Bad Wimpfen. Dichter Verkehr, hier braucht er rund 10 Minuten länger durch. Und vorsichtig fahren bitte auf der A3 Frankfurt Richtung Nürnberg. Zwischen Würzburg-Heidingsfeld und Würzburg-Randersacker. Gefahr durch ein defektes Fahrzeug. Und das gilt auch für die A8 A8 München Richtung Stuttgart zwischen Ausfahrt Hohenstadt und Mühlhausen sowie für die A7 Ulm Richtung Fulda zwischen Kreuz Biebelried und Würzburg-Estenfeld. Da steht auch ein kaputtes Auto. Dann schauen wir auf die Blitzer. Einmal in Besigheim wird geblitzt in der Hessigheimer Straße. 30 sind hier erlaubt. Dann steht ein Blitzer in Heilbronn in der Karlsruher Straße. 50er-Zone ist das. Und auch noch in Crailsheim in der Haller Straße steht ein Blitzer. Hier sind ebenfalls 50 erlaubt. Wenn ihr was gesehen habt, Stau oder Blitzer, meldet es gerne durch, kostenlos über die 0850 65 3x0. Allen eine gute Fahrt. Kommt gut an. Max-Peter hier. Schönen Mittwoch.
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1: Streaming-Anbieter gibt es ja genug auf dieser Welt. Auch für Musik sind natürlich einige bekannt. Doch weil sie genervt waren von den schlechten Streaming-Abrechnungen von Spotify und Co., haben unsere Gitarrenvirtuosen von Café Del Mundo einfach eine eigene App für ihre Musik erfunden. Für die Fans und natürlich für die Fairness. Mundo-App, kann man ruhig mal sagen. Und da finden wir bestimmt auch den Song drauf, den wir jetzt hören. Hier sind sie, Café Del Mundo.
2: Ja, hi, ich bin's Alex.
3: Und hier ist Jan Pascal.
2: Zusammen sind wir Café Del Mundo und wir ziehen euren Hits den Stecker.
3: Heute ein ganz ikonischer Hit von Ed Sheeran, One Man and One Guitar. Isn't it great?
2: Ja, der Song heißt Shape of You. Ed Sheeran, toller Musiker. Und er hat mit 16 die Schule geschmissen und trotzdem einen Ehrendoktortitel bekommen. Das heißt, mein Lieber, auch für dich gibt's noch Chancen.
3: Da habe ich ja noch Hoffnung, aber dieser Mensch steht alleine auf einer Bühne in einer Arena inmitten von Tausenden, Zehntausenden von Menschen und spielt mit seiner Loopstation und einer Gitarre und den Hals und seiner Stimme eine komplette Show, ein komplettes Konzert. Ist das nicht großartig? Was sagst du dazu?
2: Ich finde es großartig und ich finde, er hat echt einen Groove gepachtet. Also auch bei diesem Song hört man das total, wie er diesen Song ja fast rappt schon stellenweise. Ich finde es grandios. Hat mir super viel Spaß gemacht auf der Gitarre.
3: Ich werde an ihn denken, wenn wir unsere erste Arena spielen.
2: Ja,
3: das und jetzt geht's los. Komm, wir haben es gitarrisiert für euch.
2: Ja,
3: Ed Sheeran, Shape of You.

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16: Ich bin Maxi Schwab. Guten Tag. Klatschen verboten. Baden-Württembergs neuer Innenminister Manuel Hagel hat während der Regierungserklärung von Ministerpräsident Cem Özdemir begeistert applaudiert. Allerdings von der Regierungsbank aus. Das ist eigentlich nicht vorgesehen. Die Verhaltensregeln des Landtags verbieten eigentlich emotionale Ausbrüche dieser Art aus der Ministerriege. Ausgerechnet der gebürtige Heilbronner Thomas Strobel und direkter Amtsvorgänger Hagels pfiff seinen CDU-Parteikollegen deshalb direkt in seiner neuen Position als Landtagspräsident zurück. Wörtlich sagte Strobel: Herr Minister Hagel, ich bitte von Unmuts- und Beifallsbekundungen seitens der Regierungsbank abzusehen. Im Landtag sorgte der Rüffel für Gelächter. Strobel legte sogar noch nach, wenn Hagel applaudieren wolle, solle er das bitte von seinem Abgeordnetensitz aus tun. Für Hagel ist der Wechsel in die Regierungsbank offensichtlich noch ungewohnt. Jahrelang saß er als CDU-Fraktionschef selbst mitten im Plenum. Maxi Schwab, Radio Ton, Stuttgart.
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17: Ich bin Hanna Messerschmidt. Der Führerschein soll günstiger werden. Dafür hat die Bundesregierung jetzt eine Reform auf den Weg gebracht. Geplant sind unter anderem Online-Theorieunterricht, ein kleinerer Theoriefragenkatalog und weniger Pflichtfahrten. Jetzt muss das Ganze noch durch Bundestag und Bundesrat. Anträge beim Amt sollen in Zukunft einfacher und vor allem digitaler werden. Um zu klären, wie das gehen soll, tagt ab sofort regelmäßig eine Expertenkommission des Bundes. Ziel ist unter anderem ein Sozialportal, bei dem künftig alle Sozialleistungen beantragt werden können. China und Russland wollen weiter Hand in Hand arbeiten. Beim Treffen der beiden Machthaber Xi und Putin in Peking haben die beiden demonstrativ ihre Freundschaft und Zusammenarbeit betont. Xi schickte auch einen Seitenhieb in Richtung USA und warnte, verklausuliert, vor einer US-Vormachtstellung in der Weltpolitik. Das Interesse an der neuen E-Auto-Prämie des Bundes ist groß. Innerhalb eines Tages sind fast 20.000 Anträge eingegangen, heißt es aus dem Bundesumweltministerium. Seit gestern kann für neue E-Autos und Hybridfahrzeuge eine Förderung beantragt werden. Je nach Einkommen und Fahrzeug gibt es bis zu 6.000 Euro Zuschuss. Bei der Eishockey-WM hat Deutschland heute einen dicken Brocken vor der Brust. Gegner am Abend in Zürich ist Titelverteidiger und Olympiasieger USA. Nach drei Pleiten braucht das DEB-Team ein Erfolgserlebnis, sonst droht das Aus in der Vorrunde.
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9: Heute noch grau und wolkig, die Temperaturen mit rund 18 Grad in Geildorf und Ilsfeld, aber angenehm, genauso in Utlangen und Pfedelbach mit rund 17 Grad. Und auch wenn es heute noch hin und wieder zu ein paar Regentropfen kommen könnte, morgen sieht die Welt schon wieder ganz anders aus. Der Radio Thun 3-Tage-Wettertrend. Es wird besser, mehr Sonne, weniger Wolken und die Temperaturen kratzen am Donnerstag, also morgen schon an der 20-Grad-Marke. Richtig gut dann ab Freitag mit Sonne pur, nur ganz wenige Wolken, kein Regen. 21 bis 26 Grad in Heilbronn, Heidenheim und Aalen. Und ab Wochenende geht es temperaturmäßig dann Richtung 30 Grad. Und damit zeigt sich der Frühsommer zum ersten Mal in vollen Zügen.
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9: Wir schauen auf die A7 Würzburg Richtung Ulm. Zwischen Dinkelsbühl, Fichtenau und Ellwangen haben wir 8 Kilometer Stau. Hier braucht er rund 27 Minuten länger durch. Dann A81 Stuttgart Richtung Heilbronn. Zwischen Stuttgart-Zuffenhausen und Ludwigsburg-Nord 3 Kilometer Stop and Go hier. 6 Minuten plus einberechnen. Dann schauen wir auf die A7 Ulm Richtung Würzburg zwischen Kreuz Feuchtwangen, Crailsheim und Wörnitz. Gefahr durch Gegenstände auf der Fahrbahn im Baustellenbereich. Ganz vorsichtig fahren hier. Und nochmal Vorsicht bitte auf der A7 Füssen Richtung Würzburg zwischen Kreuz Ulm, Elchingen und Langenau. Gefahr durch ein defektes Fahrzeug. Dann für alle Pendler schauen wir auf die Bundes- und Landstraßen. In Laufen am Neckar zum Beispiel auf der B27 zwischen Thalheim, Rauer Stich und Laufen am Neckar haben wir viel Verkehr auf den Straßen. Mindestens 15 Minuten plus einberechnen. Und B27 Heilbronn Richtung Moosbach zwischen Bad Friedrichshall, Kochendorf und Bad Wimpfen. Dichter Verkehr auch hier 15 Minuten plus. Schauen wir auf die Blitzer in der Tonregion. Da steht einer in Eppingen in der Güglinger Straße. Hier sind 30 erlaubt, hat uns Radiotonhörerin Annette durchgegeben. Vielen, vielen Dank dir. Dann in Heilbronn in der Max-Planck-Straße wird nach wie vor geblitzt. 50 sind hier erlaubt. Und in Wallhausen in der Crailsheimer Straße 40 sind hier gestattet. Auch hier steht ein Blitzer. Wenn ihr was gesehen habt, Stau oder Blitzer, meldet es gerne auch durch 0850 65 3x0. Allen eine gute Fahrt.
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9: So, knapp eine Stunde haben wir noch gemeinsam. Wir schauen auf einen wichtigen Termin morgen. Da entscheidet sich nämlich in Sachen Sport ganz viel. Und um 17.17 Uhr schauen wir drauf. Noch nicht ausführlich, aber wenigstens mit Hinweis. Max Peter hier am Mittwoch. Gleich habe ich für euch Jazoo mit Only You davor. Kato mit Turn the Lights Off.

Kamerad bei Radio Ton an diesem Mittwoch, 20. Mai. Und der Countdown, der läuft. Morgen 13 Uhr erfahren wir, wer im Aufgebot der Fußballnationalmannschaft steht. Dann verkündet Julian Nagelsmann seinen Kader, beziehungsweise unseren Kader für die WM in den USA, Kanada und Mexiko. Also, liebe Fußballfans, es wird langsam spannend. Am 11. Juni geht die Weltmeisterschaft ja los und das erste Spiel unserer Jungs ist dann am 14. Juni. Doch schon morgen sind wir von Radio Ton natürlich mit dabei, dann, wenn ab 13 Uhr das Team vorgestellt wird. Also auf jeden Fall einschalten zu unserem Live-Ticker zur Nominierung. Und jetzt auf jeden Fall dranbleiben bei Queen und Another One Bites the Dust. Schönen Mittwoch!

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13: Noch dominieren heute die Wolken am Himmel bei angenehmen 17 bis 19 Grad in Heilbronn im Hohenlohe-Kreis auf der Ostalb und rund um Heidenheim mit rund 17 Grad. Immer noch recht gut. Ab morgen kommt der Wetterumschwung dann aber. Der Radioton 3 Tage Wettertrend. Morgen freundlicher, Donnerstag ist das ja. Morgen knapp 20 Grad und ab Freitag echtes Frühsommerfeeling mit viel Sonne und bis zu 26 Grad. Und am Wochenende geht es dann noch mehr nach oben mit ganz, ganz viel Sonne und Richtung 30 Grad Marke. Toll!
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13: 5:30 ist es, wir schauen auf die A7 Würzburg Richtung Ulm zwischen Dinkelsbühl-Fichtenau und Ellwangen haben wir 8 Kilometer Stau, hier braucht er aktuell 40 Minuten länger durch. Dann A81 Stuttgart Richtung Heilbronn zwischen Stuttgart-Zuffenhausen und Ludwigsburg-Nord, 3 Kilometer stockender Verkehr hier, mindestens 6 Minuten plus. Und wir schauen auf bekannte Pendlerstrecken, Bundes- und Landstraßen, nämlich ganz genau auf die B27 zwischen Thalheim, Rauer Stich und Laufen am Neckar haben wir ganz, ganz viel Verkehr, mindestens 20 Minuten plus, einberechnen bitte. Und Ahlen B19 zwischen Ahlen Zentrum und Ahlen Unterkochen, dichter Verkehr, 13 Minuten plus. Dann die B29 zwischen Ahlen Alfalterried und Ahlen Oberalfing, dichter Verkehr, 12 Minuten plus. Und vorsichtig bitte noch unterwegs sein auf der A3 Frankfurt Richtung Nürnberg zwischen Würzburg-Heidingsfeld und Würzburg-Randersacker. Gefahr durch ein defektes Fahrzeug. Und ein defektes Fahrzeug steht auch noch auf der A7 Füssen-Reute Richtung Würzburg zwischen Kreuz-Ulm und Elchingen-Langenau. So, wo wird geblitzt? Klären wir natürlich auch noch einmal. In Tauberbischofsheim in der Kapellenstraße, hier sind 30 erlaubt. Dann in Heilbronn in der Karlsruher Straße, 50er-Zone. Und in Sulzbach an der Mur in der Hallerstraße, 70 sind hier erlaubt, hat uns Radiotonhörerin Christiane durchgegeben. Vielen, vielen Dank dir. 0850 65 3x0, wenn ihr was gesehen habt, gibt's auch gerne durch. Jetzt gibt's mal Donner auf die Ohren. Ich bin Max Peter. Schönen Mittwoch.
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0: Corona Hunter, jetzt ein Ebola-Fall in Deutschland. Ein US-amerikanischer Arzt, der sich im Kongo infiziert hat, wird aktuell in der Berliner Charité behandelt. Viele fragen sich jetzt, müssen wir uns Sorgen machen? Radioton-Chefredakteurin Sabrina Amon ist bei uns. Müssen wir uns denn Sorgen machen, Sabrina?
1: Nein, also für die Bevölkerung besteht nach Angaben des Bundesgesundheitsministeriums keine Gefahr. Der Arzt wurde unter höchsten Sicherheitsvorkehrungen nach Deutschland gebracht und befindet sich jetzt in einer speziellen Isolierstation der Charité.
0: Wie lief denn der Transport konkret ab?
1: Der Patient kam aus Uganda mit einem Spezialflugzeug für hochinfektiöse Erkrankungen nach Berlin. Von dort ging es mit einem eigens ausgestatteten Fahrzeug weiter in die Klinik, begleitet von Polizei, Feuerwehr und Rettungskräften. Ja, auch 6 Kontaktpersonen mit hohem Ansteckungsrisiko wurden ebenfalls vorsorglich nach Deutschland gebracht.
0: Warum wurde ausgerechnet Deutschland um Hilfe gebeten?
1: Na, zum einen wegen der kurzen Flugzeit aus Uganda. Das sind nur 12 Stunden. Nach Amerika wären es 22 Stunden gewesen. Zum anderen hat Deutschland Erfahrung mit Ebola-Fällen. Bereits 2014 wurden in Deutschland Patienten erfolgreich behandelt. Und die Charité verfügt eben über eine komplett abgeschottete Hochsicherheitsstation mit Schleusen, Unterdrucktechnik und eigener Abwasseraufbereitung.
0: Ist man Butter bei der Fische, wie ernst ist die Lage in Afrika aktuell?
1: Ja, also die Weltgesundheitsorganisation WHO spricht erneut von einer internationalen Gesundheitsnotlage. Für das Virus gibt es bislang weder zugelassene Impfstoffe noch Therapien. Besonders betroffen ist der Osten der Demokratischen Republik. Notlage. Für das Virus gibt es bislang weder zugelassene

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10: Ich bin Maxi Schwab. Guten Tag. Klatschen verboten. Baden-Württembergs neuer Innenminister Manuel Hagel hat während der Regierungserklärung von Ministerpräsident Cem Özdemir begeistert applaudiert. Allerdings von der Regierungsbank aus. Das ist eigentlich nicht vorgesehen. Die Verhaltensregeln des Landtags verbieten eigentlich emotionale Ausbrüche dieser Art aus der Ministerriege. Ausgerechnet der gebürtige Heilbronner Thomas Strobel und direkter Amtsvorgänger Hagels pfiff seinen CDU-Parteikollegen deshalb direkt in seiner neuen Position als Landtagspräsident zurück. Wörtlich sagte Strobel: Herr Minister Hagel, ich bitte von Unmuts- und Beifallsbekundungen seitens der Regierungsbank abzusehen. Im Landtag sorgte der Rüffel für Gelächter. Strobel legte sogar noch nach, wenn Hagel applaudieren wolle, solle er das bitte von seinem Abgeordnetensitz aus tun. Für Hagel ist der Wechsel in die Regierungsbank offensichtlich noch ungewohnt. Jahrelang saß er als CDU-Fraktionschef selbst mitten im Plenum. Maxi Schwab, Radio Ton, Stuttgart.
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11: Ich bin Hanna Messerschmidt. Ein bezahlbarer Führerschein. Dieses Ziel hat sich die Bundesregierung auf die Agenda gesetzt und heute die Reform dafür auf den Weg gebracht. Vorgesehen sind unter anderem weniger Sonderfahrten, ein kleinerer Theoriefragenkatalog oder auch Übungsfahrten nur mit den Eltern. 10 Milliarden Euro für den Zivilschutz. Auch diese Rieseninvestition hat die Regierung heute beschlossen. Mit dem Geld sollen in den nächsten Jahren unter anderem mehr als 1000 Spezialfahrzeuge angeschafft werden. Das THW soll mehr Personal und Ausrüstung bekommen. Nach dem mit Ebola infizierten US-Arzt kommt nun auch seine

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11: Aktuell haben wir bei uns einen stark bewölkten Himmel. In Heilbronn liegen die Temperaturen am Abend bei 18 Grad, in Hohenlohe gibt es 17 Grad und im Ostalbkreis 16 Grad. Im weiteren Verlauf lockern die Wolken teilweise auf, dazu bleibt es trocken. Heute Nacht kühlt es in der gesamten Tonregion auf um die 11 bis 13 Grad ab. Morgen startet ihr mit vielen Wolken. Im Laufe des Tages kommt die Sonne durch und die Temperaturen steigen auf 22 bis 23 Grad.
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12: A3 Frankfurt Richtung Nürnberg zwischen Würzburg-Heidingsfeld und Würzburg-Randersacker. Achtung, ein Fahrzeug ist liegen geblieben. Dazu befinden sich mehrere Reifenteile auf der Fahrbahn. Der Standstreifen ist blockiert. Auf der A7 von Würzburg Richtung Ulm erwartet euch zwischen Dinkelsbühl-Fichtenau und Ellwangen ein 7 Kilometer langer Stau. Ihr braucht mindestens 23 Minuten mehr. Weiter in Richtung Ulm ist zwischen Heidenheim und Giengen-Herbrechtingen ein defektes Fahrzeug für euch eine Gefahr. Ebenfalls auf der A7, aber von Füssenreute Richtung Würzburg, erschwert zwischen Kreuz Ulm-Elchingen und Langenau ein weiteres defektes Fahrzeug die Fahrt. Noch mehr Verkehr ausführlich zum Nachlesen findet ihr auf radioton.de und in unserer App.
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6: Ich bin Hanna Messerschmidt. Für die Fußballer des SC Freiburg geht es heute um den größten Erfolg der Clubgeschichte. Im Finale der Europa League treffen die Breisgauer in Istanbul auf den englischen Club Aston Villa. Gewinnt Freiburg, spielen sie nächstes Jahr Champions League. Anpfiff in Istanbul ist um 21 Uhr. Der Führerschein soll günstiger werden. Dafür hat die Bundesregierung jetzt eine Reform auf den Weg gebracht. Geplant sind unter anderem Online-Theorieunterricht, ein kleinerer Theoriefragenkatalog und weniger Pflichtfahrten. Jetzt muss das Ganze noch durch Bundestag und Bundesrat. Anträge beim Amt sollen in Zukunft einfacher und vor allem digitaler werden. Um zu klären, wie das gehen soll, tagt ab sofort regelmäßig eine Expertenkommission des Bundes. Ziel ist unter anderem ein Sozialportal, bei dem künftig alle Sozialleistungen beantragt werden können. Auch die Familie des mit Ebola infizierten US-Arztes kommt nach Deutschland. Sie sollen ebenfalls in der Berliner Charité in Quarantäne kommen. Die US-Regierung hatte Deutschland um Hilfe gebeten. Der Mediziner lebt mit seiner Frau und den 4 Kindern in der Demokratischen Republik Kongo und hatte sich dort infiziert. Das Interesse an der neuen E-Auto-Prämie des Bundes ist groß. Innerhalb eines Tages sind fast 20.000 Anträge eingegangen, heißt es aus dem Bundesumweltministerium. Seit gestern kann für neue E-Autos und Hybridfahrzeuge eine Förderung beantragt werden. Je nach Einkommen und Fahrzeug gibt es bis zu 6.000 Euro Zuschuss.
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7: Aktuell zieht bei uns immer wieder leichter Regen durch. In Heilbronn haben wir am Abend 18 Grad, in Hohenlohe 17 Grad und im Ostalbpreis 16 Grad. Der Regen lässt in den kommenden Stunden nach, die Wolken lockern auf. In der Nacht kühlt es auf rund 11 Grad ab. Morgen gibt's einen bewölkten Start, im Laufe des Tages kommt die Sonne durch und die Temperaturen steigen auf 22 bis 23 Grad.
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8: Achtung, auf der A3 von Nürnberg Richtung Würzburg. Zwischen dem Kreuz Bibelried und Rottendorf steht ein defektes Fahrzeug. Ebenso auf der A7 von Würzburg Richtung Ulm zwischen Heidenheim und Giengen-Herbrechtingen müsst ihr auch mit einem defekten Fahrzeug rechnen. Noch mehr Verkehr ausführlich zum Nachlesen findet ihr auf radioton.de und in unserer App.
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6: Aktuell regnet es bei uns leicht. In Heilbronn und in Hohenlohe liegen die Temperaturen bei 18 Grad. Im Ostalbkreis sind es 16 Grad. In den nächsten Stunden lässt der Regen nach, die Wolken lockern etwas auf. Heute Nacht kühlt die Luft in der gesamten Tonregion auf um die 11 bis 13 Grad ab. Morgen gibt es zunächst wieder viele Wolken. Im Laufe des Tages steigen die Temperaturen dann auf rund 20 bis 23 Grad.
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7: Achtung, auf der A6 in Richtung Heilbronn. Zwischen Aurach und Feuchtwangen Nord steht ein defektes Fahrzeug. Auf der A7 von Ulm nach Würzburg zwischen Marktbreit und Kitzingen bitte auf Reifenteile auf der Fahrbahn achten. Auf der A3 Richtung Würzburg ist zwischen Kreuzbiebelried und Rottendorf ebenfalls ein defektes Fahrzeug gemeldet. Die A7 in Richtung Ulm hat zwischen Heidenheim und Giengen-Herbrechtingen auch ein Pannenfahrzeug. Noch mehr Verkehr ausführlich zum Nachlesen findet ihr auf radioton.de und in unserer App.
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1: Ich bin Hanna Messerschmidt. Es ist das größte Spiel in der Geschichte des SC Freiburg. Der Verein trifft heute im Finale der Fußball-Europa League auf Aston Villa aus England. Es wäre der erste große Titel für die Breisgauer. Anpfiff im Finale von Istanbul ist um 21 Uhr. Ein bezahlbarer Führerschein. Dieses Ziel hat sich die Bundesregierung auf die Agenda gesetzt und heute die Reform dafür auf den Weg gebracht. Vorgesehen sind unter anderem weniger Sonderfahrten, ein kleinerer Theoriefragenkatalog oder auch Übungsfahrten nur mit den Eltern. Ältere Menschen müssen ihren Perso künftig nicht mehr verlängern. Die Bundesregierung hat sich auf eine Gesetzesänderung geeinigt. Seinen quasi letzten Perso beantragt man dann ab 70. Das soll die Ämter entlasten und ist Teil des Gesetzentwurfs zur digitalen Brieftasche, die 2027 kommen soll. Nach dem mit Ebola infizierten US-Arzt kommt nun auch seine Familie nach Deutschland. Die Ehefrau und die vier Kinder sollen ebenfalls in der Spezialstation der Berliner Charité untergebracht werden. Der Mediziner war mit seiner Familie in der Demokratischen Republik Kongo und hatte sich dort mit dem Virus infiziert. Kurz vor der offiziellen Bekanntgabe morgen sicken immer mehr Details zum deutschen Kader für die Fußball-WM durch. Laut Berichten sollen auch die Jungstars Karl und Elmala von Bayern und Köln dabei sein, genau wie die Stuttgarter Undav, Stiller und Leveling.
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2: Derzeit ziehen bei uns immer wieder leichte Schauer durch, dazu gibt's viele Wolken. In Heilbronn liegen die Temperaturen am Abend bei 18 Grad, in Hohenlohe sind es 17 Grad und im Ostalbkreis 16 Grad. In den nächsten Stunden lassen die Schauer nach, zwischendurch lockern die Wolken auf. Heute Nacht kühlt es in der gesamten Thunregion auf rund 11 bis 13 Grad ab. Morgen startet ihr mit vielen Wolken in den Tag. Im Laufe des Nachmittags steigen die Temperaturen auf bis zu 23 Grad.
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3: Auf der A3 in Richtung Würzburg zwischen Kreuzbiebel-Ried und Rottendorf steht ein defektes Fahrzeug. Achtung, gleiche Situation auf der A81 von Heilbronn nach Würzburg zwischen Tauberbischofsheim und Gerchsheim. Auch auf der A81 von Heilbronn Richtung Stuttgart gibt es ein defektes Fahrzeug zwischen Ilsfeld und Mundelsheim. Noch mehr Verkehr, ausführlich zum Nachlesen, findet ihr auf radioton.de und in unserer App.
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3: Zur Stunde ziehen bei uns leichte Schauer durch, zwischendurch lockern die Wolken immer wieder auf. In Heilbronn haben wir gerade 17 Grad, in Hohenlohe sind es 16 Grad und im Ostalbkreis 15 Grad. In der Nacht kühlt es in der gesamten Thurnregion auf um die 11 bis 13 Grad ab, dabei bleibt es überwiegend trocken. Morgen früh gibt's noch viele Wolken. Im Tagesverlauf steigen die Werte dann auf 21 bis 23 Grad.
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4: Auf der A8 von Stuttgart Richtung München zwischen Eichelberg und Mühlhausen steht ein defektes Fahrzeug im Weg. Auf der A3 von Frankfurt Richtung Würzburg zwischen Wertheim-Lengfurt und Hellenstadt müsst ihr ebenfalls mit einem defekten Fahrzeug rechnen. In Richtung Nürnberg auf der A3 gibt es zwischen Kreuzbiebel-Ried und Rottendorf eine ähnliche Situation. Auch auf der A81 von Heilbronn Richtung Würzburg zwischen Tauberbischofsheim und Gerchsheim ist ein defektes Fahrzeug gemeldet. Noch mehr Verkehr ausführlich zum Nachlesen findet ihr auf radioton.de und in unserer App.
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4: Ich bin Hanna Messerschmidt. Der Führerschein soll günstiger werden. Dafür hat die Bundesregierung jetzt eine Reform auf den Weg gebracht. Geplant sind unter anderem Online-Theorieunterricht, ein kleinerer Theoriefragenkatalog und weniger Pflichtfahrten. Jetzt muss das Ganze noch durch Bundestag und Bundesrat. Außerdem hat sich die Bundesregierung auf einen Ausbauplan für den Zivilschutz geeinigt. 10 Milliarden Euro sollen bis Ende des Jahrzehnts zum Beispiel in Ausrüstung, Fahrzeuge und Personal des THW investiert werden. Außerdem soll die Warn-App Nina eine Kartei mit Bunkern oder anderen Schutzräumen bekommen. Auch die Familie des mit Ebola infizierten US-Arztes kommt nach Deutschland. Sie sollen ebenfalls in der Berliner Charité in Quarantäne kommen. Die US-Regierung hatte Deutschland um Hilfe gebeten. Der Mediziner lebt mit seiner Frau und den 4 Kindern in der Demokratischen Republik Kongo und hatte sich dort infiziert. Das Interesse an der neuen E-Auto-Prämie des Bundes ist groß. Innerhalb eines Tages sind fast 20.000 Anträge eingegangen, heißt es aus dem Bundesumweltministerium. Seit gestern kann für neue E-Autos und Hybridfahrzeuge eine Förderung beantragt werden. Je nach Einkommen und Fahrzeug gibt es bis zu 6.000 Euro Zuschuss. Panne im britischen Radio. Dort hatte ein Sender König Charles versehentlich für tot erklärt. Hintergrund war wohl ein technischer Fehler, heißt es. Mittlerweile hat sich der Sender entschuldigt und Entwarnung gegeben. Charles ist wohlauf, er ist zurzeit zu Besuch in Nordirland.
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5: Derzeit haben wir bei uns einen Mix aus Wolken und leichten Schauern. In Heilbronn gibt es zur Stunde 17 Grad, in Hohenlohe 16 Grad und im Ostalbkreis 15 Grad. In der Nacht lockern die Wolken auf, die Temperaturen sinken auf um die 11 bis 13 Grad. Morgen startet ihr mit vielen Wolken in den Tag. Vormittags ziehen stellenweise leichte Schauer durch, ehe es nachmittags freundlicher wird, bei Höchstwerten um die 23 Grad.
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6: Achtung, auf der A8 Stuttgart Richtung München zwischen Eichelberg und Mühlhausen steht ein defektes Fahrzeug. Gleiches auf der A3 Frankfurt Richtung Würzburg zwischen Wertheim-Lengfurt und Helmstadt. Auch auf der A81 gibt es Probleme, Heilbronn Richtung Würzburg zwischen Tauberbischofsheim und Gerchsheim sowie Heilbronn Richtung Stuttgart zwischen Ilsfeld und Mundelsheim. Hier müsst ihr ebenfalls mit Behinderungen rechnen. Noch mehr Verkehr ausführlich zum Nachlesen findet ihr auf radioton.de und in unserer App.
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2: Derzeit haben wir bei uns einen teilweise bewölkten Himmel, dazu bleibt es trocken. In Heilbronn liegen die Temperaturen am Abend bei 16 Grad, in Hohenlohe gibt es 15 Grad und im Ostalbkreis sind es ebenfalls 15 Grad. Im weiteren Verlauf lockern die Wolken ein bisschen auf, zwischendurch wird es überwiegend klar. In der Nacht sinken die Werte in der gesamten Tonregion auf um die 11 bis 13 Grad. Morgen startet ihr mit vielen Wolken in den Tag, vormittags ziehen örtlich leichte Schauer durch, bevor es nachmittags wieder aufklart bei Höchstwerten um die 20 bis 23 Grad.
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3: Achtung, auf der A81 von Heilbronn Richtung Stuttgart zwischen Mundelsheim und Ludwigsburg Nord staut es sich auf 2 Kilometern. Ihr braucht mindestens 5 Minuten länger. Direkt danach im Bereich Ludwigsburg Nord gibt es ein defektes Fahrzeug. Auch auf der A8 von Stuttgart Richtung München zwischen Eichelberg und Mühlhausen steht ein defektes Fahrzeug. Passt außerdem auf der A3 von Frankfurt Richtung Würzburg auf. Zwischen Wertheim-Lenkfurt und Helmstadt gibt es ebenfalls ein defektes Fahrzeug. Noch mehr Verkehr ausführlich zum Nachlesen findet ihr auf radioton.de und in unserer App.
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1: Ich bin Anna Löwer. Ein bezahlbarer Führerschein. Dieses Ziel hat sich die Bundesregierung auf die Agenda gesetzt und jetzt die Reform dafür auf den Weg gebracht. Vorgesehen sind unter anderem weniger Sonderfahrten, ein kleinerer Theorie-Fragenkatalog oder auch Übungsfahrten nur mit den Eltern. 10 Milliarden Euro für den Zivilschutz. Auch diese Rieseninvestition hat die Regierung nun beschlossen. Mit dem Geld sollen in den nächsten Jahren unter anderem mehr als 1000 Spezialfahrzeuge angeschafft werden. Das THW soll mehr Personal und Ausrüstung bekommen. Nach dem mit Ebola infizierten US-Arzt kommt nun auch seine Familie nach Deutschland. Die Ehefrau und die 4 Kinder sollen ebenfalls in der Spezialstation der Berliner Charité untergebracht werden. Der Mediziner war mit seiner Familie in der Demokratischen Republik Kongo und hatte sich dort mit dem Virus infiziert. Panne im britischen Radio. Dort hatte ein Sender König Charles versehentlich für tot erklärt. Hintergrund war wohl ein technischer Fehler, heißt es. Mittlerweile hat sich der Sender entschuldigt und Entwarnung gegeben. Charles ist wohlauf. Er ist zurzeit zu Besuch in Nordirland.
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2: Derzeit haben wir bei uns einen stark bewölkten Himmel. In Heilbronn liegen die Temperaturen am Abend bei 17 Grad, in Hohenlohe gibt es 15 Grad und im Ostalbkreis 14 Grad. Die Wolken bleiben uns heute Nacht erhalten, zwischendurch lockert es aber auch mal ein bisschen auf. In der Nacht sinken die Werte in der gesamten Tonregion auf rund 12 Grad ab. Morgen startet ihr mit vielen Wolken in den Tag. Im Verlauf klettern die Temperaturen auf bis zu 23 Grad.
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3: Achtung, auf der A3 von Frankfurt nach Würzburg. Zwischen Wertheim-Lenkfurt und Helmstadt steht ein defektes Fahrzeug. Passt gut auf und fahrt vorsichtig an der Stelle. 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
5: Zur Stunde haben wir bei uns unterschiedliche Wetterlagen. In Heilbronn zeigt sich ein überwiegend klarer Himmel bei 16 Grad. In Hohenlohe gibt es viele Wolken bei 15 Grad. Und im Ostalbkreis zieht gerade ein leichter Schauer durch bei 14 Grad. In der Nacht kühlt es in der gesamten Tonregion auf Werte um die 12 bis 14 Grad ab. Dabei bleibt es überwiegend bewölkt. Morgen zeigen sich tagsüber viele Wolken. Zwischendurch lockert es aber auch mal auf. Die Höchstwerte erreichen dabei 23 Grad in Heilbronn und 22 Grad in Hohenlohe sowie 21 Grad im Ostalbkreis. Übermorgen gibt es dann einen klaren Himmel mit Werten bis 26 Grad in Heilbronn, 26 Grad in Hohenlohe und 24 Grad im Ostalbkreis.
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6: Derzeit liegen uns keine Meldungen vor. Weiterhin eine gute Fahrt.
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1: Ich bin Anna Löwer. Der Führerschein soll günstiger werden und dafür hat die Bundesregierung jetzt eine Reform auf den Weg gebracht. Geplant sind unter anderem Online-Theorieunterricht, ein kleinerer Theoriefragenkatalog und weniger Pflichtfahrten. Jetzt muss das Ganze noch durch Bundestag und Bundesrat. Außerdem hat sich die Bundesregierung auf einen Ausbauplan für den Zivilschutz geeinigt. 10 Milliarden Euro sollen bis Ende des Jahrzehnts zum Beispiel in Ausrüstung, Fahrzeuge und Personal des THW investiert werden. Außerdem soll die Warn-App Nina eine Kartei mit Bunkern oder anderen Schutzräumen bekommen. Russland und China wollen weiter eng zusammenarbeiten. Das haben Kreml-Chef Putin und der chinesische Staatschef Xi betont. Xi warnte außerdem indirekt vor einem zu großen Einfluss der USA. US-Präsident Trump war erst vor wenigen Tagen zu Besuch in China. Auch die Familie des mit Ebola infizierten US-Arztes kommt nach Deutschland. Sie sollen ebenfalls in der Berliner Charité in Quarantäne kommen. Die US-Regierung hatte Deutschland um Hilfe gebeten. Der Mediziner lebt mit seiner Frau und den 4 Kindern in der Demokratischen Republik Kongo und hatte sich dort infiziert. Egal ob arbeitslos melden, Bürgergeld oder auch Elternzeit beantragen, alles soll in Zukunft von einer zentralen Plattform ausgehen. Eine Expertenkommission der Bundesregierung arbeitet ab sofort an der sogenannten Sozialplattform. Bis Ende nächsten Jahres soll nun regelmäßig beraten werden.
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2: Aktuell gibt's bei uns unterschiedliches Wetter. In Heilbronn ist der Himmel überwiegend klar bei 16 Grad. In Hohenlohe zeigen sich viele Wolken bei 15 Grad. Und im Ostalbkreis gibt's leichte Schauer bei 14 Grad. In der Nacht kühlt es in der gesamten Thunregion auf um die 12 bis 14 Grad ab. Zwischendurch ziehen immer mal wieder Wolken durch. Morgen startet ihr mit vielen Wolken in den Tag. Im Laufe des Vormittags lockert's aber auf und die Temperaturen steigen auf 22 bis 23 Grad.
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3: Achtung, auf der A7 von Würzburg nach Ulm zwischen Dinkelsbühl-Fichtenau und Ellwangen steht ihr etwa einen Kilometer im Stau. Plant mindestens 47 Minuten mehr ein. 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
2: Aktuell haben wir bei uns einen stark bewölkten Himmel, dazu bleibt es trocken. In Heilbronn liegen die Temperaturen zur Nacht bei 15 Grad, in Hohenlohe und im Ostalbkreis gibt es jeweils 14 Grad. In den nächsten Stunden kühlt es leicht ab, die Wolken lockern zwischendurch ein bisschen auf. Heute Nacht sinken die Werte in der gesamten Tonregion auf um die 12 Grad. Morgen geht es mit vielen Wolken weiter. Im Tagesverlauf kommen die Temperaturen auf 22 bis 23 Grad.
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3: Achtung, auf der A3 in Richtung Frankfurt zwischen Würzburg-Randersacker und Würzburg-Heidingsfeld steht ein defektes Fahrzeug. Passt hier bitte gut auf. 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
1: Ich bin Anna Löwer. Ein bezahlbarer Führerschein. Dieses Ziel hat sich die Bundesregierung auf die Agenda gesetzt und jetzt die Reform dafür auf den Weg gebracht. Vorgesehen sind unter anderem weniger Sonderfahrten, ein kleinerer Theorie-Fragenkatalog oder auch Übungsfahrten nur mit den Eltern. Außerdem hat sich die Bundesregierung auf einen Ausbauplan für den Zivilschutz geeinigt. 10 Milliarden Euro sollen bis Ende des Jahrzehnts zum Beispiel in Ausrüstung, Fahrzeuge und Personal des THW investiert werden. Außerdem soll die Warn-App Nina eine Kartei mit Bunkern oder anderen Schutzräumen bekommen. Aus der Traum vom ersten internationalen Titel. Der SC Freiburg hat das Europa-League-Finale gegen Aston Villa verloren. Mit 0:3 mussten sich die Freiburger geschlagen geben. Damit nimmt der SC kommende Saison auch nicht an der Champions League teil. Bei der Eishockey-WM in der Schweiz hat das deutsche Team einen ersten Punkt geholt, aber knapp gegen Titelverteidiger USA verloren, mit 3:4 nach Penalty-Schießen. Damit bleibt noch eine kleine Chance aufs Viertelfinale.
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2: Derzeit haben wir bei uns einen stark bewölkten Himmel. In Heilbronn liegen die Temperaturen in der Nacht bei 15 Grad, in Hohenlohe sind es 14 Grad und im Ostalbkreis 14 Grad. Die Wolken bleiben uns erhalten, dazu kühlt es in der gesamten Thunregion auf rund 12 Grad ab. Morgen lockern die Wolken im Tagesverlauf auf, die Höchstwerte liegen zwischen 19 und 23 Grad.
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3: Achtung, auf der A7 Würzburg Richtung Ulm zwischen Kitzingen und Marktbreit. Hier liegt ein totes Reh auf der Fahrbahn. Auf der A3 von Nürnberg in Richtung Frankfurt steht zwischen Würzburg-Randersacker und Würzburg-Heidingsfeld ein defektes Fahrzeug. 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
1: Ich bin Anna Löwer. Ein bezahlbarer Führerschein. Dieses Ziel hat sich die Bundesregierung auf die Agenda gesetzt und jetzt die Reform dafür auf den Weg gebracht. Vorgesehen sind unter anderem weniger Sonderfahrten, ein kleinerer Theorie-Fragenkatalog oder auch Übungsfahrten nur mit den Eltern. Außerdem hat sich die Bundesregierung auf einen Ausbauplan für den Zivilschutz geeinigt. 10 Milliarden Euro sollen bis Ende des Jahrzehnts zum Beispiel in Ausrüstung, Fahrzeuge und Personal des THW investiert werden. Außerdem soll die Warn-App Nina eine Kartei mit Bunkern oder anderen Schutzräumen bekommen. Aus der Traum vom ersten internationalen Titel. Der SC Freiburg hat das Europa-League-Finale gegen Aston Villa verloren. Mit 0:3 mussten sich die Freiburger geschlagen geben. Damit nimmt der SC kommende Saison auch nicht an der Champions League teil. Bei der Eishockey-WM in der Schweiz hat das deutsche Team einen ersten Punkt geholt, aber knapp gegen Titelverteidiger USA verloren, mit 3:4 nach Penalty-Schießen. Damit bleibt noch eine kleine Chance aufs Viertelfinale.
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2: Aktuell gibt es bei uns einen überwiegend stark bewölkten Himmel. In Heilbronn haben wir in der Nacht 15 Grad, in Hohenlohe sind es 14 Grad und im Ostalbkreis 13 Grad. In den kommenden Stunden bleibt es bewölkt, stellenweise kann es auch mal einen leichten Schauer geben. Bis zum Morgen kühlt die Luft in der gesamten Tonregion auf um die 11 bis 13 Grad ab. Morgen lockern die Wolken im Tagesverlauf auf. Dazu steigen die Temperaturen auf 20 bis 23 Grad.
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3: Derzeit liegen uns keine Meldungen vor. Weiterhin eine gute Fahrt.
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1: Ich bin Anna Löwer. Die Bundesregierung steigt beim Rüstungskonzern KNDS ein. Aus Regierungskreisen wurde bekannt, dass der Anteil 40% betragen soll. Das deutsch-französische Unternehmen baut unter anderem den Kampfpanzer Leopard 2. Der Führerschein soll günstiger werden. Und dafür hat die Bundesregierung jetzt eine Reform auf den Weg gebracht. Geplant sind unter anderem Online-Theorieunterricht, ein kleinerer Theoriefragenkatalog und weniger Pflichtfahrten. Jetzt muss das Ganze noch durch Bundestag und Bundesrat. Außerdem hat sich die Bundesregierung auf einen Ausbauplan für den Zivilschutz geeinigt. 10 Milliarden Euro sollen bis Ende des Jahrzehnts zum Beispiel in Ausrüstung, Fahrzeuge und Personal des THW investiert werden. Außerdem soll die Warn-App Nina eine Kartei mit Bunkern oder anderen Schutzräumen bekommen. Der SC Freiburg hat die Sensation verpasst. Das Finale in der Europa League haben die Freiburger verloren. 0:3 stand es am Ende gegen Aston Villa. Bei der Eishockey-WM in der Schweiz hat das deutsche Team einen ersten Punkt geholt, aber knapp gegen Titelverteidiger USA verloren, mit 3:4 nach Penaltyschießen. Damit bleibt noch eine kleine Chance aufs Viertelfinale.
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2: Derzeit gibt es bei uns einen stark bewölkten Himmel. Im Ostalbkreis zeigt sich der Himmel allerdings überwiegend klar. In Heilbronn haben wir gerade 15 Grad, in Hohenlohe und im Ostalbkreis sind es 14 bzw. 13 Grad. In den kommenden Stunden zieht in der Nacht noch leichter Regen durch, danach lockern die Wolken etwas auf. Später sinken die Temperaturen in der gesamten Tonregion auf rund 12 Grad ab. Morgen startet ihr mit vielen Wolken, im Tagesverlauf kommt dann immer öfter die Sonne durch, bei Höchstwerten um die 23 Grad.
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3: Derzeit liegen uns keine Meldungen vor, weiterhin eine gute Fahrt.
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1: Ich bin Anna Löwer. Die Bundesregierung steigt beim Rüstungskonzern KNDS ein. Aus Regierungskreisen wurde bekannt, dass der Anteil 40% betragen soll. Das deutsch-französische Unternehmen baut unter anderem den Kampfpanzer Leopard 2. Der Führerschein soll günstiger werden. Und dafür hat die Bundesregierung jetzt eine Reform auf den Weg gebracht. Geplant sind unter anderem Online-Theorieunterricht, ein kleinerer Theoriefragenkatalog und weniger Pflichtfahrten. Jetzt muss das Ganze noch durch Bundestag und Bundesrat. Außerdem hat sich die Bundesregierung auf einen Ausbauplan für den Zivilschutz geeinigt. 10 Milliarden Euro sollen bis Ende des Jahrzehnts zum Beispiel in Ausrüstung, Fahrzeuge und Personal des THW investiert werden. Außerdem soll die Warn-App Nina eine Kartei mit Bunkern oder anderen Schutzräumen bekommen. Der SC Freiburg hat die Sensation verpasst. Das Finale in der Europa League haben die Freiburger verloren. 0:3 stand es am Ende gegen Aston Villa. Bei der Eishockey-WM in der Schweiz hat das deutsche Team einen ersten Punkt geholt, aber knapp gegen Titelverteidiger USA verloren, mit 3:4 nach Penalty-Schießen. Damit bleibt noch eine kleine Chance aufs Viertelfinale.
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2: Zur Stunde gibt's bei uns leichten Regen und viele Wolken am Himmel. In Heilbronn liegen die Temperaturen in der Nacht bei rund 15 Grad, in Hohenlohe sind es 14 Grad und im Ostalbkreis 13 Grad. Der Regen lässt im weiteren Verlauf nach. Bis zum Morgen hin lockern die Wolken stellenweise auf. In der Nacht kühlt es in der gesamten Tonregion auf um die 12 Grad ab. Morgen wird es freundlicher mit Sonne und wenigen Wolken. Dazu steigen die Temperaturen auf bis zu 23 Grad.
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3: Derzeit liegen uns keine Meldungen vor. Weiterhin eine gute Fahrt.
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